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0: habe ich Samstagnacht um 1 irgendwie eine Nachricht von einem Kumpel bekommen. Sitze jetzt in der Innenstadt, an einem Park, in einer Kneipe. Ich halte es in meiner Wohnung einfach nicht mehr aus. Dachgeschoss hat er. Es ist hart, ne? Ich hoffe, ihr habt das Hitzewochenende gut überstanden.
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2: Ah, gibt's was Schöneres als Dachgeschosswohnung im Sommer? Ja, ich glaube ja nicht, ne? Wo sonst kannst du am eigenen Leib erfahren, wie es sich anfühlt, ein hartgekochtes Ei zu sein? Ja, um nichts in der Welt will ich diesen Moment missen, wenn du dich so mit dem Gesicht auf den Badezimmerboden legst, um dich an den Fliesen abzukühlen. Das ist herrlich und würdevoll auch. Es heißt doch immer, lass die Sonne in dein Herz. Freunde, meine Arterien sind so geweitet, ich habe Sonne in den letzten Kapillaren meines Kreislaufs. Aber es hat auch gute Seiten, so Dachgeschosswohnungen im Sommer. Ich guck weniger Fernsehen zum Beispiel, weil ich mehr lese. Ja, die Nährwerttabellen von Lebensmitteln, wenn ich abends stundenlang vorm geöffneten Kühlschrank stehe. In dem Zug habe ich auch mal wieder das Gefrierfach enteist und außerdem habe ich viel weniger Wäsche zu Hause zu waschen. Ja, weil ich laufe ja eigentlich nur noch nackt rum. Sorry nochmal an meine Nachbarn. Wusstet ihr,

0: dir, dass feuchte Socken den Körper runterkühlen können? Aber Socken im Bett? Ui, es gibt viele Jungen als Babys. Ja, und immer dran denken, nachts ist kälter als draußen.
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0: Das Wetter.
1: Ihr bekommt eine klare und trockene Nacht, dazu 17 bis 14 Grad. Tagsüber erst heiter bis wolkig, dann kann es sich auch mal zuziehen. Dann sind auch einzelne Schauer oder Gewitter möglich, aber wirklich nur vereinzelt bis 30 Grad. Der Mittwoch bis 26 Grad, dazu ähnlich wie heute ein Mix aus Sonne und Wolken, dazu vereinzelt Schauer oder Gewitter.
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2: A3 Oberhausen-Köln zwischen Kreuz-Kaiserberg und Duisburg-Wedau 1 Kilometer Stau und A59 Köln-Bonn zwischen Dreieck Köln-Porz und Flughafen Köln-Bonn 1 Kilometer stockender Verkehr. Wir wünschen allen unterwegs gute Fahrt.
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1: Moinsen an diesem frühen Dienstag. Schön, dass ihr zuhört. Hier ist Ascha für euch. Der bringt euch so ein bisschen nach vorne. Zu dieser Uhrzeit ist das vielleicht ganz sinnvoll. Hier ist DJ Got Us Fallen. Yeah, man.

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0: Die Temperaturen sind diese Woche ja inzwischen wieder etwas angenehmer, zumindest im Vergleich zu der Gluthitze letzte Woche.
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0: Es bleibt aber temperaturmäßig sommerlich bei uns in NRW. Und deswegen gehen wir alle zusammen an den Badesee diese Woche. Wir stellen euch die schönsten Seen zum Abkühlen bei uns im Land vor, denn es gibt einfach so, so viele schöne Seen bei uns. Mit den Badeseen hier in NRW ist das so ein bisschen wie beim Online-Dating, ne? Einfach viel zu viel Auswahl. Und deswegen bringen wir da mal Ordnung rein, damit ihr euer perfektes Badesee-Match findet.
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1: Wo treffen wir uns?
3: Am Südstrand vom Unterbacher See. Also in Düsseldorf-Unterbach.
2: Muss ich was bezahlen?
3: Ja, das Date ist nicht kostenlos. Der Eintritt für Erwachsene liegt so bei 5,50 Euro für die Tageskarte. Kinder bis 4 kommen kostenlos rein.
1: Was können wir da machen?
3: Ganz klassisch. Baden, Sonnen. Es gibt lange Sandstrände, Liegewiesen, Tischtennis und Beachvolleyball mit sehr freundlichen Spielern, die gerne andere mitspielen lassen.
4: Ja, sicherlich. Wir brauchen sowieso noch einen. Wenn du ein bisschen zocken kannst, dann gerne.
3: Und die auch spielen, selbst wenn es bei der Hitze mal ein bisschen wärmer wird.
4: Ja, also wenn die Sonne da drauf scheint, dann muss man schon schnell auf den Beinen sein, weil ansonsten tut es natürlich weh.
3: Direkt in der Nähe gibt es außerdem eine Kite- und Surfschule sowie einen Hochseilgarten. Grillplätze gibt es auch am Südufer, die müssen aber vorher gebucht werden.
2: Kann ich meine Kids mitbringen?
3: Ja, auf jeden Fall. Der Südstrand ist total familientauglich. Es gibt Kinderspielgeräte am Strand, eine Spielwiese, eine flache Kinderspielzone, Nichtschwimmerbereich und sogar eine Wasseraufsicht.
5: Schönes Wetter.
1: Treffen wir uns zum Essen oder nur für Drinks?
3: Beides geht. Am Südstrand gibt es einen klassischen Kiosk mit Pommes, Currywurst, Snacks, Eis, kalten Getränken, Kaffee oder ein bisschen entspannter sitzt man im Strandcafé Ponton inklusive schwimmender Terrasse, Kaffee, Kuchen und Blick auf den See.
6: Zur Abkühlung werden wir nachher einen alkoholfreien Weizenbier trinken.
2: Können wir da chillen?
3: Auf jeden Fall. Der Südstrand hat beschattete Wiesen, Sandstrand, Mietliegen, Schließfächer und sogar einen separaten FKK-Bereich. Kleiner Praxistipp, für die Schließfächer muss man ein eigenes Vorhängeschloss mitbringen. Die werden vor Ort nämlich nicht vermietet.
1: Ist es ein Match?
3: Ja, ziemlich klares Match. Der Südstrand passt für Familien, Freundesgruppen, sportliche Sonnenliga und alle, die Seegefühl wollen, ohne direkt bis ans Meer zu fahren. Kein Match ist es, wenn man absolute Ruhe, kostenlosen Eintritt oder völlige Spontanität bei den Grillplätzen erwartet. Unterm Strich, ein solides Sommerdate.
0: Wir stellen euch diese Woche ganz viele verschiedene Badeseen in NRW vor. Der Südstrand vom Unterbacher See in Düsseldorf ist unser erster Tipp in dieser Woche und mehr werden folgen.
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1: Ich bin Katrin Müller. Die deutsche Fußballnationalmannschaft ist bei der WM schon in der ersten K.O.-Runde gescheitert. Das DFB-Team unterlag Paraguay im 16. Finale in Foxborough mit 3:4 im Elfmeterschießen. Julian Nagelsmann will trotzdem Bundestrainer bleiben. Er kündigte an, seinen bis nach der EM-Runde 2028 gültigen Vertrag mit dem Deutschen Fußballbund erfüllen zu wollen. Co-Gastgeber Kanada zog am Abend als erstes Team ins Achtelfinale ein durch ein 1:0 gegen Südafrika. Auch Brasilien ist weiter mit einem 2:1-Sieg gegen Japan. Die offizielle Zahl der Toten nach dem verheerenden Doppelerdbeben in Venezuela ist auf mehr als 1.700 gestiegen. Wie der Präsident der Nationalversammlung mitteilte, wurden zudem mehr als 5.000 Menschen verletzt.
2: In Venezuela steigt die Verzweiflung. Nach so vielen Tagen seit den Erdbeben gibt es kaum noch Hoffnung, dass Verschüttete überleben können. Die Angehörigen der Vermissten befürchten, nicht einmal die Leichen aus den Trümmerhaufen zurückzubekommen. Die Sucharbeiten werden durch zahlreiche Nachbeben erschwert. Viele Menschen harren in Notunterkünften oder unter freiem Himmel aus. Krankenhäuser sind überlastet. Venezuela befand sich vor den Erdbeben ohnehin in einer schwierigen Lage. Aus Lateinamerika, Andrea Sosa Gabrius.
1: Neben Gesundheits- und Rentenreformen bohrt die schwarz-rote Koalition gerade noch an einem anderen dicken Reformbrett, an einer Steuerreform. Und bei der drängt die SPD auf eine stärkere Belastung von Topverdienern. Das sagt der SPD-Fraktionsvize Wiebke Ester der Deutschen Presseagentur.
3: Die Steuerreform soll kleinere und mittlere Einkommen entlasten. Das haben Union und SPD versprochen. Unklar ist, wie hoch die Entlastung sein soll und wie sie gegenfinanziert wird. Von mehreren 100 Euro pro Jahr sprechen SPD-Vertreter und SPD-Fraktionsvize Ester von einer spürbaren Entlastung. Sie fordert dafür eine höhere Beteiligung von Superreichen. Die Union will aber eher Sparmaßnahmen. SPD-Fraktionsvize Ester nennt das ungedeckte Sparparolen. Zoe Tassovali, Nachrichtenredaktion.
1: Nach 2 Monaten läuft der sogenannte Tankrabatt heute aus. Der Preis für Benzin und Diesel dürfte dadurch morgen deutlich steigen. Denn für Sprit, der am 1. Juli das Tanklager oder die Raffinerie verlässt, gilt dann wieder die alte höhere Steuer. Inklusive Mehrwertsteuer macht das 16,7 Cent pro Liter aus.
0: Das Wetter.
4: Die Nacht ist klar oder nur leicht bewölkt. Ab und zu kann sich ein bisschen Nebel bilden. Ansonsten gehen die Temperaturen runter auf 18 bis 13 Grad. Am Tag gibt es dann einen Mix aus Sonne und Wolken rund bis zu 30 Grad. Und ab dem Nachmittag kann es dann auch gewittern.
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5: A2 Hannover-Dortmund zwischen Kamener Kreuz und Kamenberg-Kamen. Dichter Verkehr, 5 Minuten Zeitverlust. Und A59 Köln-Bonn. Zwischen Dreieck Köln-Porz und Flughafen Köln-Bonn 1 Kilometer stockender Verkehr. Wir wünschen allen unterwegs gute Fahrt.
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4: Hallo zusammen, eine schöne Nacht mit uns. Johanna Tänzer ist hier und das ist die wunderbare Holly Humberstone, To Love Somebody. Schönen frühen Dienstagmorgen.

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0: Madonna, The Power of Goodbye. In eurer Nacht. Hoffe, ihr kommt gut durch, wir sind bei euch. Und ich empfehle euch jetzt hier eine sehr, sehr lustige Frau namens Lisa Feller. Die ist dabei bei unserer Comedy Camp Tour im Herbst. Ihr dürft es nicht verpassen, wirklich. Das macht so viel Spaß. 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Und einen Ausschnitt habe ich jetzt hier für euch.
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1: Das Wetter.
2: Jetzt in der Nacht wird es ein bisschen kühler bei 18 bis 13 Grad. Ansonsten ist es klar oder nur leicht bewölkt. Am Tag bekommen wir dann bis zu 30 Grad und Sonne und ab dem Nachmittag dann aber auch wieder Gewittergefahr.
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3: Hier die aktuelle Verkehrslage. A1 Münster-Dortmund. Zwischen Unna und Kreuz Dortmund-Unna 1 Kilometer Stau. Weiterhin auf der A2 Hannover-Dortmund. Zwischen Böhnen und Kamen-Bergkamen 1 Kilometer stockender Verkehr. 5 Minuten Verzögerung. Und zusätzlich auf der A59 Köln-Bonn. Zwischen Dreieck Köln-Porz und Flughafen Köln-Bonn. 1 Kilometer zähfließender Verkehr. Wir wünschen allen unterwegs gute Fahrt.
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2: Hallo zusammen, ich wünsche euch eine ganz schöne Nacht. Haltet durch, ich bin bei euch, Johanna Tänzer. Ja, hi.

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0: Ready or Not. Hier für euch in der Nacht gleich die neue Single von den Toten Hosen, Nur nach vorn. Campino war vor kurzem bei mir zum Interview zu Gast und ich habe ihn mal nach seinem liebsten Spaßgetränk gefragt und die Antwort war anders, als ich erwartet hatte.
1: Es ist ein bisschen dekadent, aber ich würde immer irgendwo anfangen und erstmal doof fragen, ja, habt ihr noch ein Glas Champagner hier rumstehen?
0: So.
1: Weil das ein bisschen so kickt.
0: Ja, er ist halt ein Düsseldorfer.
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1: Ich bin Katrin Müller. Die deutsche Fußballnationalmannschaft ist bei der WM schon in der ersten K.O.-Runde gescheitert. Das DFB-Team unterlag Paraguay im 16. Finale in Foxborough mit 3:4 im Elfmeterschießen. Julian Nagelsmann will trotzdem Bundestrainer bleiben. Er kündigte an, seinen bis nach der EM-Runde 2028 gültigen Vertrag mit dem Deutschen Fußballbund erfüllen zu wollen. Co-Gastgeber Kanada zog am Abend als erstes Team ins Achtelfinale ein durch ein 1:0 gegen Südafrika. Auch Brasilien ist weiter mit einem 2:1 Sieg gegen Japan. Wer noch mal günstig tanken will, tut es am besten noch auf dem Weg zur Arbeit. Mit dem heutigen Datum endet der Tankrabatt. 2 Monate hatte die Bundesregierung die Steuern auf Benzin und Diesel runtergesetzt. Allgemein wird erwartet, dass die Preise an den Tankstellen wieder deutlich ansteigen.
2: An den allermeisten Tankstellen dürfte noch der steuervergünstigte Sprit in den Zapfsäulen stecken. Das heißt, die Preise dürften eigentlich nicht so rasch steigen und aufgrund des entspannteren Ölmarktes auch ohne Tankrabatt fairerweise unter 2 Euro bleiben. Das hält der ADAC nach den Erfahrungen aus dem ersten Tankrabatt aber für eher unwahrscheinlich. Laut IFO-Institut haben die Mineralölkonzerne bei Super und E10 die Steuersenkung von 16 bis 17 Cent pro Liter nahezu vollständig an die Verbraucher weitergegeben. Anders sieht es bei Diesel aus. Da lag der Effekt nur bei 12 Cent pro Liter. Tanja Wagner, Nachrichtenredaktion.
1: Bundeskanzler Friedrich Merz hat nach den tödlichen Schüssen in einer Jugendhilfeeinrichtung in Stade westlich von Hamburg sein Mitgefühl ausgedrückt. Die Nachricht aus Stade erschüttere bis ins Mark, schrieb Merz auf der Plattform X. Bei der Gewalttat waren gestern 4 Frauen und 2 Männer getötet worden.
3: Der 45-jährige mutmaßliche Todesschütze hatte laut Ermittlern am Montag einen Termin in der Mutter-Kind-Einrichtung. Dabei soll es um das Sorgerecht für seine 3 Monate alte Tochter gegangen sein. Mutter und Tochter waren anwesend in der Einrichtung. Was dann aus dem Ruder lief, wird noch ermittelt. Auf jeden Fall erschoss der Täter offenbar nur Mitarbeitende. Kaltblütig, so beschreibt es Niedersachsens Innenministerin Daniela Behrens. Onni Thorau, Nachrichtenredaktion.
1: Die offizielle Zahl der Toten nach dem verheerenden Doppelerdbeben in Venezuela ist auf mehr als 1.700 gestiegen. Nach offiziellen Angaben wurden zudem mehr als 5.000 Menschen verletzt. Die EU will über eine humanitäre Luftbrücke insgesamt 50 Tonnen an Hilfsgütern schicken.
4: Das Wetter. Die Nacht ist klar und trocken und bei 18 bis 13 Grad auch relativ angenehm. Am Tag gibt es dann einen Mix aus Sonne und Wolken mit bis zu 30 Grad. Aber ab dem Nachmittag kann es dann wieder Gewitter geben.
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6: Hier die aktuelle Verkehrslage. A2 Hannover-Dortmund zwischen Kamener Kreuz und Kamen-Bergkamen. Dichter Verkehr, 5 Minuten Zeitverlust. Weiterhin auf der A3 Köln-Frankfurt zwischen Lohmar und Siebengebirge. 2 Kilometer stockender Verkehr, 6 Minuten Verzögerung und zusätzlich auf der A59 Köln-Bonn zwischen Dreieck Köln-Porz und Flughafen Köln-Bonn 1 Kilometer zähfließender Verkehr. Wir wünschen allen unterwegs gute Fahrt.
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7: Hallo, hallo. Johanna Tänzer ist hier. Einen schönen frühen Dienstagmorgen wünsche ich euch. Und ich hoffe, wenigstens ihr seid wegen mir hier. Bei Benson Boone ist es nicht.

0: Also tanken ist ja mittlerweile wieder so ein bisschen entspannter geworden, ne? Ein Grund ist neben den sinkenden Ölpreisen auch der Tankrabatt. Das Ding ist nur, leider fallen die 16,7 Cent Steuererleichterung am Mittwoch schon wieder weg. Und ja, was passiert dann? Thorsten Ortmann aus dem News-Team, lass uns erstmal über die Bilanz sprechen. Hat der Tankrabatt denn überhaupt funktioniert?
1: Ja, hat er. Der Tankrabatt ist zum großen Teil bei den Autofahrenden angekommen. Das hat auch die Monopolkommission ausgerechnet. Danach haben die Mineralölkonzerne von den 16,7 Cent zwischen 15 und 16 Cent weitergegeben. Allerdings gab es da auch regionale Unterschiede. Bei uns in NRW ist der Tankrabatt komplett angekommen. Im Süden Deutschlands sind von den 16,7 Cent nur zwischen 13,3 und 14,9 Cent an den Tankstellen angekommen.
0: Und ich habe so eine kleine Ahnung, was dann am Mittwoch passiert, wenn dieser Rabatt ausläuft.
1: Die Preise werden wieder hochgehen, befürchtet zumindest Herbert Rabel vom Tankstelleninteressenverband. Und sie sollen auch hoch bleiben.
2: Langfristig werden wir die 2-Euro-Marke ansteuern beim normalen Sprit, also bei E5 und E10. Wenn die Lieferketten da einigermaßen in Ordnung und stabil sind, dann wird sich der Abstand zwischen Diesel und Sprit wieder so einstellen, wie das war, aber auf höherem Niveau.
1: Eine Nachfolgeregelung zum am Mittwoch auslaufenden Tankrabatt wird es nicht geben, aber die Bundesregierung will genau hinschauen, was die Mineralölkonzerne am Mittwoch machen und gegebenenfalls dann andere Maßnahmen ergreifen.
0: Okay, und wie geht's jetzt weiter mit den Spritpreisen? Die Lage an der Straße von Hormus hat sich ein bisschen beruhigt und die ersten Öltanker fahren wieder.
1: Ja, die Lage hat sich etwas beruhigt, darum sind die Ölpreise gefallen, aber sie bleibt angespannt und könnte auch schnell wieder kippen, wenn der Iran den Seeweg erneut sperrt oder eine Maut durchsetzt. Und bis die Ölförderung in der Region wieder Vorkriegsniveau erreicht hat, das kann auch noch dauern, sagt Herbert Rabel.
2: Weil da sind Raffinerien kaputt gegangen, die lassen sich nicht von heute auf morgen reparieren. Die Minenräumgeschichten dauern mindestens ein halbes Jahr, bis das wirklich wieder sicher ist, die Straße von Hormus. Das dauert mindestens ein halbes Jahr bis zu 2 Jahre, bis alles wieder ruhig ist.
0: Ja, super. Also am Mittwoch läuft der Tankrabatt aus. Vielleicht solltet ihr vorher deswegen dann doch nochmal voll tanken. Thorsten Ortmann war das mit den Infos.
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0: Das Wetter.
1: Die Nacht ist klar oder nur leicht bewölkt. Ab und zu kann sich ein bisschen Nebel bilden. Ansonsten gehen die Temperaturen runter auf 18 bis 13 Grad. Am Tag gibt es dann einen Mix aus Sonne und Wolken, rund bis zu 30 Grad. Und ab dem Nachmittag kann es dann auch gewittern.
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2: A3 Köln-Frankfurt zwischen Kreuzbonn, Siegburg und Siebengebirge. 3 Kilometer Stau, 6 Minuten Zeitverlust. Und A59 Köln-Bonn zwischen Dreieck Köln-Porz und Flughafen Köln-Bonn. 1 Kilometer stockender Verkehr. Wir wünschen allen unterwegs gute Fahrt.
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1: Hallo, hallo, guten Morgen. Johanna Tänzer hier für euch. Habt ihr eigentlich Schiss davor, im Aufzug stecken zu bleiben? Ich gebe zu, es ist eine kleine Anxiety von mir. Und es gibt jetzt eine neue Statistik darüber. 1 von 300.000 Aufzugfahrten bleibt stecken. 1 von 300.000. Ich kann das irgendwie nicht ganz glauben. Ich habe eben mal in der Redaktion nachgefragt und hier alleine haben 3 von 6 Leute gesagt, dass sie schon mal in einem Aufzug stecken geblieben sind. Also ich finde, das ist relativ viel. Und ich meine, es ist jetzt hier nur so eine subjektive und nicht repräsentative Umfrage. Aber ich würde an eurer Stelle die Treppe nehmen. Oder hier, wie vom B.O.B. oder Hayley Williams, die Airplanes. Die sind auch sicherer, glaube ich. 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
1: Ich bin Katrin Müller. Die deutsche Fußballnationalmannschaft ist bei der WM schon in der ersten K.O.-Runde gescheitert. Das DFB-Team unterlag Paraguay im 16. Finale in Foxborough mit 3:4 im Elfmeterschießen. Julian Nagelsmann will trotzdem Bundestrainer bleiben. Er kündigte an, seinen bis nach der EM-Runde 2028 gültigen Vertrag mit dem Deutschen Fußballbund erfüllen zu wollen. Co-Gastgeber Kanada zog am Abend als erstes Team ins Achtelfinale ein durch ein 1:0 gegen Südafrika. Auch Brasilien ist weiter mit einem 2:1-Sieg gegen Japan. Die offizielle Zahl der Toten nach dem verheerenden Doppelerdbeben in Venezuela ist auf mehr als 1.700 gestiegen. Wie der Präsident der Nationalversammlung mitteilte, wurden zudem mehr als 5.000 Menschen verletzt.
2: In Venezuela steigt die Verzweiflung. Nach so vielen Tagen seit den Erdbeben gibt es kaum noch Hoffnung, dass Verschüttete überleben können. Die Angehörigen der Vermissten befürchten, nicht einmal die Leichen aus den Trümmerhaufen zurückzubekommen. Die Sucharbeiten werden durch zahlreiche Nachbeben erschwert. Viele Menschen harren in Notunterkünften oder unter freiem Himmel aus. Krankenhäuser sind überlastet. Venezuela befand sich vor den Erdbeben ohnehin in einer schwierigen Lage. Aus Lateinamerika, Andrea Sosa Gabrius.
1: Neben Gesundheits- und Rentenreformen bohrt die schwarz-rote Koalition gerade noch an einem anderen dicken Reformbrett, an einer Steuerreform. Und bei der drängt die SPD auf eine stärkere Belastung von Topverdienern. Das sagt der SPD-Fraktionsvize Wiebke Esther der Deutschen Presseagentur.
3: Die Steuerreform soll kleinere und mittlere Einkommen entlasten. Das haben Union und SPD versprochen. Unklar ist, wie hoch die Entlastung sein soll und wie sie gegenfinanziert wird. Von mehreren 100 Euro pro Jahr sprechen SPD-Vertreter und SPD-Fraktionsvize Esther von einer spürbaren Entlastung. Sie fordert dafür eine höhere Beteiligung von Superreichen. Die Union will aber eher Sparmaßnahmen. SPD-Fraktionsvize Esther nennt das ungedeckte Sparparolen. Zoe Tassovali, Nachrichtenredaktion.
1: Nach 2 Monaten läuft der sogenannte Tankrabatt heute aus. Der Preis für Benzin und Diesel dürfte dadurch morgen deutlich steigen. Denn für Sprit, der am 1. Juli das Tanklager oder die Raffinerie verlässt, gilt dann wieder die alte höhere Steuer. Inklusive Mehrwertsteuer macht das 16,7 Cent pro Liter aus.
4: Das Wetter.
5: Jetzt in der Nacht wird es ein bisschen kühler bei 18 bis 13 Grad. Ansonsten ist es klar oder nur leicht bewölkt. Am Tag bekommen wir dann bis zu 30 Grad und Sonne und ab dem Nachmittag dann aber auch wieder Gewittergefahr.
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7: A2 Hannover-Dortmund zwischen Bönen und Kamenberg-Kamen. 1 Kilometer Stau, 5 Minuten Zeitverlust. Und A59 Köln-Bonn zwischen Dreieck Köln-Porz und Flughafen Köln-Bonn. 1 Kilometer stockender Verkehr. Wir wünschen allen unterwegs gute Fahrt.
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8: Hallo, guten Morgen zusammen. Johanna Tänzer ist hier und bei uns gibt's nicht nur ganz lieb gemeinte Guten Morgen Worte, sondern auch eine Guten Morgen Wave von Fastboy und Ruff.

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0: The Bowser Magnetic. Schönen Dienstagmorgen zusammen.
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0: Oh, es tat so gut. In dieser Nacht hatten wir Temperaturen zwischen 14 und 17 Grad. Also es ist ja fast eiskalt im Vergleich zu den letzten Tagen. Kollege Robert Jans ist da. Das merkt man wahrscheinlich auch gleich an der Laune der Kollegen, ne?
2: Ja, weil man endlich mal wieder schlafen konnte.
0: Ja.
2: Und die nächsten Tage bleiben natürlich trotzdem warm und oft sehr sonnig auch. Aber diese wahnsinnige Hitzewelle, die haben wir erstmal geschafft.
0: Also die Hitze ist zu Ende, ja. Genauso wie der Tankrabatt ja so langsam zu Ende geht, ne?
2: Ja, genau. 2 Monate lang hat die Bundesregierung wegen des Iran-Kriegs einen Tankrabatt gewährt. Hat man sich ein bisschen daran gewöhnt, finde ich. Mit dem Juni endet diese Maßnahme aber morgen. Also wer noch mal günstig tanken möchte, der tut es am besten noch auf dem Weg zur Arbeit gleich.
0: Also das heißt wirklich ab morgen, ab dem 1. Juli wird das sofort teurer?
2: Wahrscheinlich nicht. Also nach der geltenden 12-Uhr-Regel dürfen Tankstellen ihre Preise ja erst um 12 Uhr mittags anheben und nicht direkt um Mitternacht, wenn der Tankrabatt dann ausläuft. Eine Ausnahme für das Ende des Tankrabatts ist da laut Wirtschaftsministerium auch nicht vorgesehen. Aber einzelne Tankstellen könnten natürlich schon heute Mittag die Preise stärker anheben oder am Nachmittag langsamer senken. Und den größten Preissprung, den wird es aber wohl erst morgen, also am 1. Juli um 12 Uhr geben. Die haben das quasi ausgedribbelt, das System, dann, wenn die das
0: Ich würde an eurer Stelle jetzt tanken gehen.
2: Ja.
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0: Das Wetter.
1: Die Nacht ist klar und trocken und bei 18 bis 13 Grad auch relativ angenehm. Am Tag gibt es dann einen Mix aus Sonne und Wolken mit bis zu 30 Grad. Aber ab dem Nachmittag kann es dann wieder Gewitter geben.
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2: A1 Köln-Münster zwischen Schwerte und Kreuz Dortmund-Unna. 3 Kilometer Stau, 5 Minuten Zeitverlust. Und A59 Köln-Bonn zwischen Dreieck Köln-Porz und Flughafen Köln-Bonn. 1 Kilometer stockender Verkehr. Wir wünschen allen unterwegs gute Fahrt.
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1: Hi, guten Morgen zusammen. Leute, kommt bitte gut in diesen Dienstag, ganz frühen Morgen. Und zwar mit diesem 90er von Joan Osborne. Das ist One of Us. Ich bin Johanna Tänzer. Hi zusammen.

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0: mit Riptide im Flickflack Remix. Guten Morgen zusammen.
1: Augenblick mal.
2: Es ist einfach wichtig, dass wir uns da auf den Weg machen und ehrlich gesagt nicht dieses Thema in die zweite und dritte Reihe schieben, sondern es vorne lassen.
3: Sagt Rolf Lohmann. Der Weihbischof in Münster ist zugleich Beauftragter der Deutschen Bischofskonferenz für Umweltfragen und lädt dazu ein, den neuen Klimafonds des Bistums zu nutzen. Der unterstützt, erklärt Klimaschutzmanagerin Lisa Reinier, einerseits sogenannte gebäudeunabhängige Maßnahmen
4: wie Bildungsangebote und Angebote aus dem Bereich Natur- und Erlebnispädagogik. Und außerdem werden auch gebäudeabhängige Maßnahmen gefördert, zum Beispiel Energieberatungen oder ein hydraulischer Abgleich.
3: Rund 6,5 Millionen Euro stehen dabei zur Verfügung. Ab morgen, 1. Juli, startet der Fonds offiziell. Ganz bewusst wird dabei auch auf Initiativen vor Ort gesetzt. Und so wie in Münster gibt es auch in den anderen NRW-Bistümern viele, viele Projekte und Initiativen, die ihren Teil dazu beitragen.
4: Die Klimaänderung ist ja eine große Menschheitsherausforderung, der wir uns gemeinsam stellen müssen. Und deswegen ist es gut, dass sich die Bistümer und Erzbistümer in NRW dieser Aufgabe stellen.
3: Denn Klimaschutz ist allemal ein kirchliches Anliegen, sind Lisa Reinier und Weihbischof Lohmann überzeugt.
2: Verantwortungsvoll mit der Umwelt umzugehen, das ist unsere Aufgabe als Christinnen und Christen, nicht nur im eigenen Interesse, sondern auch im Blick auf alle Menschen weltweit.
4: Wir haben ja nur diesen einen Planeten und es liegt in unserer Hand, ihn für uns, unsere Mitwelt und auch für die kommenden Generationen so lebensfreundlich, wie er jetzt ist, zu erhalten.
3: Stefan Klinkhammer von der Katholischen Kirche für Augenblick mal.

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1: Mit Malte Albrecht. Guten Morgen.
2: Meine zweite werden zweimal reingeschissen. Letzten Turniere war nix. Einzige, was ich sagen kann, ist Entschuldigung.
1: Stürmer Kai Havertz war das in der Nacht im ZDF nach dem bitteren WM aus. Mit 3:4 im Elfmeterschießen hat die deutsche Fußballnationalmannschaft das 16. Finale gegen Außenseiter Paraguay verloren. Damit ist das dritte WM-Debakel in Folge perfekt. Vorher hatte die DFB-Elf einen ideenlosen Auftritt abgeliefert. Das räumte auch Torwart Manuel Neuer ein.
3: Wenn du gegen diese Mannschaft spielst, musst du doch auf mehr Torchancen kommen. Und das war dann einfach von unserer Seite zu wenig. Dennoch musst du es irgendwie schaffen, halt dann in den letzten 30 Minuten das Spiel dann so für dich zu entscheiden, dass du nicht ins Penalty schießen musst.
1: Nach 90 Minuten stand es 1:1. Ein Treffer von Tah in der Verlängerung wurde vom Videoassistenten einkassiert, was eine sehr diskutable Entscheidung war. Trotzdem steht am Ende das Aus und damit auch die Diskussion, wie es mit Bundestrainer Nagelsmann weitergeht. Der hat direkt klargestellt, dass er weitermachen will.
4: Ja, ich stehe zur Verfügung. Wenn der DFB das möchte, dann mache ich die EM28 und wenn nicht, dann müssen Sie es mir sagen.
1: DFB-Sportdirektor Rudi Völler hat Nagelsmann auf jeden Fall den Rücken gestärkt. Er sei immer noch überzeugt, dass er der Richtige sei. Und das sind jetzt weitere Schlagzeilen an diesem Morgen. Wer noch einmal günstig tanken will, tut es am besten noch auf dem Weg zur Arbeit. Heute läuft der Tankrabatt aus. 2 Monate hatte die Bundesregierung die Steuern auf Benzin und Diesel runtergesetzt. Allgemein wird erwartet, dass die Preise an den Tankstellen wieder deutlich ansteigen. Bundesinnenminister Dobrindt stellt am Vormittag den Verfassungsschutzbericht für das vergangene Jahr vor. Dabei geht es um Extremismus, Terrorismus und Cybercrime. Der Bericht gibt einen Überblick über die aktuelle Sicherheitslage in Deutschland und zeigt die Entwicklung und Trends auf. Das Rahmenabkommen steht, jetzt soll verhandelt werden. US-Präsident Trump hat für heute Gespräche mit dem Iran in Katar angekündigt. Eine Bestätigung aus Teheran gibt es noch nicht. Der Schusswaffenangriff mit 6 Toten in einer Jugendhilfeeinrichtung in Stade hat bundesweit Entsetzen ausgelöst. Inzwischen gibt es erste Details zum mutmaßlichen Täter und seinem Motiv. Hintergrund war laut den Ermittlern vermutlich ein Sorgerechtsstreit. Der festgenommene Tatverdächtige ist ein 45-jähriger, gebürtiger Deutscher mit türkischen Wurzeln. Er hatte in der Einrichtung einen Termin, bei dem es um das Sorgerecht für die 3 Monate alte Tochter ging. Auch die Mutter war vor Ort. Mutter und Tochter blieben unverletzt. Die 6 Todesopfer waren alle Mitarbeitende der Jugendhilfe und des Jugendamtes.
0: Und jetzt die Nachrichten für den Kreis Mettmann. 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
5: Mit Torben Weierstall, guten Morgen. Im Kreis Mettmann sind zu wenige Wohnungen altersgerecht. Das geht aus einer Untersuchung des Pestel-Instituts hervor. Von den mehr als 250.000 Wohnungen im Kreis sind demnach nur rund 13.700 so gebaut, dass ältere Menschen darin ideal klarkommen. Der Kreis Mettmann hat laut dem Pestel-Institut einen enormen Nachholbedarf. Am Containerstandort am Roten Turm, Alte Kölner Straße in Ratingen-Breitscheid, kommt es immer wieder zu Vermüllungen. Die Ratinger Verwaltung will nun kurzfristige Maßnahmen einleiten und den Bereich künftig stärker kontrollieren. Illegale Müllablagerungen sollen stärker verfolgt und Verstöße konsequenter geahndet werden.
6: Hier ist das Wetter bei Radio Neandertal. Wir bekommen heute mal Sonne, mal Wolken und vormittags hier und da ein bisschen Nieselregen. Dazu erwarten uns bis zu 27 Grad. Und aktuell messen wir 17 in Langenfeld am S-Bahnhof, 16 am S-Bahnhof Ratingen-Ost.
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7: Keine Staus, gute Fahrt.
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7: Wenn es sich wenigstens gelohnt hätte, sich die Nacht um die Ohren zu schlagen, Torben.
5: Ja, es war nicht so schön, ne? Was soll ich euch sagen?
7: Ja.
6: Und es hat lang gedauert, bis du wusstest, dass das nichts geworden ist.
5: Es hat lang gedauert, aber irgendwie das Bauchgefühl war schon früher da.
6: Ich bin in der Nacht tatsächlich wach geworden, musste zur Toilette und habe gedacht, nein, du guckst nicht, wie es da steht. Du guckst nicht mal, wie spät es ist. Geh einfach wieder ins Bett. Wenn ich gesehen hätte, was da passiert, ich hätte ja gar nicht mehr schlafen können.
7: So, und jetzt sind wir alle schlauer. Einige im Kreis Mettmann mit Schlafdefizit heute.
6: Mann, ja. Wie ist das denn für euch? Ist die WM jetzt vorbei?
5: Ach, auf gar keinen Fall.
7: Für Torben nicht, für euch vielleicht schon. Schickt gerne WhatsApp 021 04 91 90 10. Robin Lammerschopf hier.
6: Und Jenny Duet, guten Morgen.

0: Die Gabe rastet komplett aus und alle anderen sind auch schwer begeistert.
1: Überleg mal, das ist eine unvergessliche Hochzeit, hat einfach Ed Sheeran da gesungen.
0: Ja, aber irgendwie sollte das auch nicht das Highlight der Hochzeit sein, oder?
1: Eigentlich nicht, aber ich schätze...
0: Es war es trotzdem, ja. Ed Sheeran jetzt bei uns, Robin Lammerschöpf hier.
1: Und Jenny Duet.

0: Guten Morgen, 17 nach 6 haben wir's.
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0: Ja, es ist eine kleine Stadt, man kennt sich, gibt gemütliche Außengastronomie und es ist einfach schön hier zu leben. 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

0: Guten Morgen um 6.26 Uhr. Ihr seid bei Radio Neandertal. Guten Morgen.
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2: Ja, da hat Paraguay uns dann also rausgeschmissen, ne? Im Elfmeterschießen. Das ist uns bei einer WM auch noch nie passiert, dass wir ein Elfmeterschießen verloren haben. Größte Frage jetzt, was passiert mit Trainer Nagelsmann?
0: Ja, vor 2 Jahren, als er den Job übernommen hat, hat er ja das Ziel Weltmeistertitel ausgegeben. Also ich sag mal so, das wird
2: nichts mehr dieses Mal.
0: Nee. Er würde den Job wohl aber trotzdem nicht hinschmeißen.
3: Ich möchte es weitermachen. Ich stehe bereit, wenn der DFB das möchte. Dann bereite ich sehr gerne auch die EM vor und die Nations League. Und wenn sie es nicht möchten, dann müssen sie es mir sagen.
2: Ja, werden sie wahrscheinlich tun. Was der DFB will, wird Nagelsmann bald erfahren. Da will man sich nämlich in den kommenden Tagen zusammensetzen, um zu gucken, wie es weitergeht.
0: Bei Berti Vogts damals ist es ja gut ausgegangen. Der ist ja 94 bei der WM auch eher gescheitert.
2: Ja.
0: Und dann ist man 2 Jahre später Europameister geworden.
2: Mit Berti Vogts. Mhm. Das heißt, deine Stimme für Julian Nagelsmann. Gar keine Stimme.
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0: Guten Morgen, hier ist Radio Neandertal, 6:30 haben wir's.
1: Hier gibt's jetzt die Nachrichten mit Torben Weierstall.
2: Guten Morgen.
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4: Wer nochmal günstig tanken will, tut es am besten noch auf dem Weg zur Arbeit. Heute endet nämlich der Tankrabatt. 2 Monate hatte die Bundesregierung die Steuern auf Benzin und Diesel heruntergesetzt. Allgemein wird erwartet, dass die Preise an den Tankstellen nun wieder deutlich steigen. Bundeskanzler Friedrich Merz hat nach den tödlichen Schüssen an einer Jugendhilfeeinrichtung westlich von Hamburg sein Mitgefühl ausgedrückt. Bei der Tat waren gestern 4 Frauen und 2 Männer getötet worden. Der mutmaßliche Schütze wurde festgenommen. Als Motiv werde ein Streit um Sorgerecht vermutet, heißt es von der Polizei. Im Kreis Mettmann sind viel zu wenige Wohnungen altersgerecht. Das geht aus einer Untersuchung hervor, die das Pestel-Institut vorgelegt hat. Von den mehr als 250.000 Wohnungen im Kreis sind demnach nur rund 13.700 so gebaut, dass ältere Menschen darin ideal leben können. Philipp Gerzer hat die Einzelheiten.
5: Damit bieten nur rund 5% aller Wohnungen hier bei uns den Standard, der nötig ist, um mit körperlichen Einschränkungen oder auch als Pflegefall darin alt zu werden. Der Kreis Mettmann hat laut dem Pestel-Institut einen enormen Nachholbedarf, gerade mit Blick auf die geburtenstarken Babyboomer-Jahrgänge, die schon im Ruhestand sind oder kurz davor. Die Wissenschaftler fordern von der Bundesregierung finanzielle Zuschüsse, damit Wohnungen seniorengerecht umgebaut werden können.
4: Am Containerstandort am Roten Turm, Alte Kölner Straße in Ratingen-Breitscheid, kommt es immer wieder zu Vermüllungen. Mit der Vermüllung soll jetzt aber Schluss sein. Die Ratinger Verwaltung will nun kurzfristige Maßnahmen einleiten und den Bereich künftig stärker kontrollieren. Die Ratinger CDU begrüßt diese Entscheidung, wolle die Entwicklung aber im Blick behalten. Wiederkehrende Überfüllungen und Vermüllungen beeinträchtigen unter anderem das Erscheinungsbild an einem wichtigen Eingangsbereich in die Stadt, heißt es von der Fraktion. Und das waren die Nachrichten mit Torben Weierstall.
1: Hier ist das Wetter bei Radio Neandertal. Da wechseln sich heute Sonne und Wolken ab. Vormittags kann es hier und da ein bisschen Niesel regnen. Dazu erwarten uns bis zu 27 Grad heute. Und jetzt sind wir bei 15 im Neandertal, genauso wie im Schwarzbachtal.
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0: Noch alles gut. Gute Fahrt.
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0: Gestern war es ja den ersten Tag nach diesen Hitzesachen da bei uns im Kreis Mettmann. So ein bisschen, dass man dachte, ach guck mal, das geht. Vor allem die Nacht war wirklich angenehm. Ich habe gestern alle Fenster aufgemacht, gestern Abend. Mhm. Und heute Morgen war alles so um 4 Grad runtergekühlt.
1: Oh.
0: Es war aber auch alles bei 27 Grad und drüber.
1: Ich wollte gerade sagen, es ist, also ich fand es trotzdem noch warm, aber jetzt alles aufreißen, damit da wirklich Luft reinkommt. Das tut so gut.
0: Wir haben auch frische Luft hier im Westen. Mix für den Kreis Mettmann mit Avicii. Guten Morgen.

0: Guten Morgen, 6.40 Uhr, aber ihr seid bei Radio Neandertal am Dienstag.
1: Wir beide sind ja immer früh unterwegs, also wirklich früh und eigentlich ist nichts los. Und ich musste heute Morgen tanken und es war tatsächlich noch eine Zapfsäule frei.
0: Das war schon richtig was los.
1: Mitten in der Nacht quasi. Es war schon richtig was los. Die meisten bei uns im Kreis Mettmann machen schön nochmal voll, bevor morgen der Tankrabatt endet.
0: Ja, dann müssen wir ja tatsächlich damit rechnen, dass ja vermutlich diese 17 Cent pro Liter wieder draufkommen, um die Bundesregierung die Steuern auf Benzin und Diesel gesenkt hatte. Wann es genau hochgeht mit den Preisen und um wie viel, das hängt am Ende natürlich von den Konzernen ab und wann neues Benzin geliefert wird. Jede neue Ladung ab morgen hat den neuen Preis.
1: Als ob die auf die neue Ladung warten.
0: Ich dachte mir. Also offiziell ist das so.
1: Ich hab Samstag gesehen 1,66 und es war tagelang 1,66. Und es ging dann von Tag zu Tag schon mal hoch, obwohl es noch das alte Zeug ist.
0: Damit wir einfach schon mal darauf vorbereitet werden.
1: Ja, was ich aber auch unverschämt finde, weil der Spritrabatt gilt ja immer noch. Der gilt ja
0: bis heute Nacht.
1: Bis so. Und eigentlich ja bis morgen 12, ne? Weil dann dürfen die erst wieder erhöhen.
0: Es ist...
1: Nicht aufregen, Blutdruck runter. Das geht gut mit Teddy Swims jetzt. Im besten Mix. Für den Kreis Mettmann. Bei uns. Robin Lammershop.
0: Und Jenny Due. Guten Morgen.

0: Es bleibt immer noch 2014.
1: Damals, als wir Weltmeister geworden sind.
0: Ja, 647, das Radio Neandertal.
1: Ja, dieses Jahr sind wir jetzt raus im 16.
0: Finale. Wir sind raus gegen Paraguay, ja.
1: Ich traue mich gar nicht nach Hause nachher. Meine
0: schlechte
1: Familie
0: Laune.
1: Hat das geguckt und ich habe ja geschlafen wegen Frühdienst heute Morgen.
0: Im besten Fall sind die ja nicht zu Hause, wenn du nach Hause kommst.
1: Das wäre wirklich gut, glaube ich.
0: Guckt ihr denn noch weiter, jetzt wo wir raus sind? Oder ist die WM für euch Geschichte?
1: Gabi aus Felbert hat uns über Facebook geschrieben, das ein oder andere Spiel werde ich schon noch schauen. Ich finde es einfach nur schlimm, wie viele gute Trainer, Spieler und Schiris zu Hause sitzen und alles besser gemacht hätden.
0: Ja.
1: Ist ja so. 80
0: auch im
1: Millionen
0: Kreis Mettmann ganz viele Trainer. guckt ihr noch oder seid ihr raus? 021 04 91 90 10.

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1: Mit Malte Albrecht. Guten Morgen. Endstation 16. Finale. Deutschland ist bei der Fußball-WM schon in der ersten Runde der K.O.-Phase ausgeschieden. Das DFB-Team scheiterte in der Nacht mit 3:4 im Elfmeterschießen am Underdog Paraguay. Nach regulärer Spielzeit stand es 1:1. Aus unserem WM-Studio Ralf Bosse.
2: Kämpferisch kann man der Mannschaft nichts vorwerfen, aber spielerisch war es erneut eine ganz schwache Leistung. Gleich 3 Elfmeter wurden verschossen. Ungewöhnlich lag dort doch in der Vergangenheit immer eine verlässliche Stärke. Deutschland lief gegen Paraguay teilweise kopflos und ohne Struktur an. Wie Bundestrainer Julian Nagelsmann zum Erfolg kommen wollte, war über 120 Minuten nicht zu erkennen. Ein wohl korrektes Tor zur 2:1-Führung wurde wegen angeblichen Foulspiels zurückgenommen. Das darf aber keine Entschuldigung sein. Zum dritten Mal in Folge verpasst die DFB-Auswahl das Achtelfinale einer WM. Peinlicher kann es wohl kaum sein. Es war nicht das erste enttäuschende Auftreten bei dieser WM. Nagelsmann wird sich einigen harten Fragen stellen und Lösungen für die Zukunft finden müssen. Sein Vertrag läuft bis zur Europameisterschaft 2028.
1: Und jetzt weitere Nachrichten im Überblick. Ein letztes Mal tanken, bevor der Sprit wieder teurer wird. Nach 2 Monaten läuft heute der Tankrabatt aus. Ab morgen gilt dann wieder die alte Steuer auf Benzin und Diesel. Der Tankstellenverband BFT geht davon aus, dass die Preise wegen der 12-Uhr-Regel aber erst wieder ab morgen Mittag steigen. Bundeskanzler Merz hat sich nach den tödlichen Schüssen in Stade in Niedersachsen tief betroffen gezeigt. Er sei erschüttert bis ins Mark, schrieb er bei X. Bei dem Angriff in einer Jugendhilfeeinrichtung soll ein 45-Jähriger 6 Mitarbeitende erschossen haben. Hintergrund ist wohl ein Sorgerechtsstreit. In Monaco sind bei einer Explosion am Eingang eines Wohngebäudes 3 Menschen schwer verletzt worden, 2 davon lebensbedrohlich. Laut Medienberichten soll unter den Opfern einer der reichsten Unternehmer aus der Ukraine sein. Kurz vor der Explosion soll jemand einen Rucksack abgestellt haben und dann geflüchtet sein. Viele Menschen in Deutschland machen sich Sorgen über den Einfluss von sozialen Medien. Trotzdem will kaum jemand komplett darauf verzichten. Das zeigt eine neue Studie der Bertelsmann Stiftung. Mehr als 3/4 der Befragten glauben, dass große Plattformen gezielt für politische Einflussnahme genutzt werden. Und 7 von 10 finden, dass Social Media die öffentliche Meinung zu stark beeinflusst. Trotzdem sagen die meisten, sie haben sich mit den Risiken digitaler Plattformen arrangiert. Nur knapp jeder 6. könnte sich vorstellen, soziale Netzwerke und Messenger ganz aufzugeben. Viele wünschen sich außerdem strengere Regeln und höhere Strafen für Plattformbetreiber, die dagegen verstoßen.
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3: Mit Torben Weierstall, guten Morgen. Im Kreis Mettmann sind zu wenige Wohnungen altersgerecht. Das geht aus einer Untersuchung des Pestel-Instituts hervor. Von den mehr als 250.000 Wohnungen im Kreis sind demnach nur rund 13.700 so gebaut, dass ältere Menschen darin ideal leben können. Der Kreis Mettmann hat laut dem Pestel-Institut einen enormen Nachholbedarf. Wer pünktlich vor dem Urlaub noch einen neuen Ausweis braucht, bekommt jetzt in Hilden zusätzliche Möglichkeiten, das zu erledigen. Laut der Stadt wird das Bürgerbüro im Sommer teilweise auch am Wochenende öffnen. An 3 Samstagen im Juli stehe das Team des Bürgerbüros jeweils zwischen 9 und 12 Uhr zur Verfügung.
4: Hier ist das Wetter bei Radio Neandertal. Wir bekommen heute mal Sonne, mal Wolken und vormittags hier und da ein bisschen Nieselregen. Das alles heute bei bis zu 27 Grad und jetzt sind wir bei 16 Grad in Heiligenhaus Isenbügel, 17 Grad sind am Monheimer Tor.
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5: Es gibt einen Stau auf der A1 Dortmund-Köln zwischen dem Kreuz Leverkusen und Köln-Niel, 2 Kilometer, 6 Minuten plus. Gute Fahrt.
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5: Was ist das denn dieses Jahr bei dir?
4: Keine Ahnung.
5: Manchmal also läuft es ganz gut mit deinem Heuschnupfen, ja, und heute ist wieder so ein Tag, der haut richtig rein.
4: Ja, als hätten die Pollen gesagt, uns war es auch zu heiß in den vergangenen Tagen.
5: Und jetzt aber wollen jetzt wir Spaß sind wir haben. Wieder da. Genau. Wir gehen zu Jenny, da haben wir am meisten Spaß.
4: Ja, ich habe zum Glück genug Taschentücher dabei, wird schon, ne?
5: Ja. Kommt ihr mal auch gut durch den Dienstag mit uns, Robin Lammershoff.
4: Und Jenny Duet. Guten Morgen.

0: 8:07, guten Morgen.
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4: Mein Opa ist so ein typischer alter Mann. Der guckt den ganzen Tag aus dem Fenster. Kennt ihr die alten Männer? Und der guckt immer aus dem Fenster, als hätte der Ländereien. Letztes Mal guckt er aus dem Fenster und redet 20 Minuten mit seinem besten Kumpel von gegenüber, der auch aus dem Fenster guckt. Und die führen ein Gespräch ohne Inhalt. Noch nie so eine Scheiße gehört. Wolle. Jürgen. Und? Bus. Und selber? Ah, hör doch auf. Sehen wir uns? Wir sehen uns. Kommt der rein, guckt er mich an, sagt der, Alter, der hat mir wieder ein Kotelett an den Ohren gelabert.
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0: Die Britney hier bei Radio Neandertal.
1: Im besten Mix für den Kreis Mettmann um 7:15.
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0: ist der Morgen danach.
1: Ja.
0: Radio Neandertal hier. 7.21 Uhr. Guten Morgen.
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0: Naja, wenigstens müssen wir Samstag nicht gegen Frankreich spielen. Das ist doch auch gut.
1: Du weißt doch, alles schön zu reden.
0: Ich weiß.
1: Es geht doch, ist auch gut fürs Herz.
0: Eben. Für unsere Jungs ist die WM vorbei nach dem verlorenen Spiel gegen Paraguay in der Nacht.
1: Ja, man ist auch verdient rausgeflogen, ne? Sagt selbst Kapitän Joshua Kimmich.
3: Am Ende des Tages sind wir Spieler auf dem Platz und wir sollten den Anspruch haben und die Qualität, dass wir einen Gegner wie Paraguay schlagen können. Bei allem Respekt darf auch heute keiner auf die Idee kommen, den Schiri dafür verantwortlich zu machen oder irgendwie das Elfmeterschießen. Wenn du es über 120 Minuten nicht schaffst zu gewinnen, dann scheidest du verdient aus. Du darfst gegen so einen Gegner nicht von Glück und Pech abhängig sein, sondern solltest die Qualität in der Mannschaft haben, diesen Gegner deutlich zu schlagen.
1: Auf den Punkt.
0: Ja, leider nicht während des Spiels.
1: Mm-mm. Die Trainerfrage ist ja auch schon in vollem Gange. Ne? Der Stuhl von Julian Nagelsmann wackelt. Und wie immer in den vergangenen Jahren, wenn es nicht so rund gelaufen ist mit der Nationalmannschaft, dann rufen wir wieder nach Jürgen Klopp.
0: Ja, den Ruf hat er auch schon gehört. Direkt nach dem Spiel ist er gefragt worden, ob er denn den Job des Nationaltrainers machen würde. Und er sagt, ich verstehe, dass wenn über den Bundestrainer gesprochen wird, dass mein Name genannt wird. Aber es ist nicht der richtige Moment, um darüber zu sprechen und vor allem nicht mit mir.
1: Ja, dann müssen halt andere darüber sprechen.
0: Der DFB macht das in den nächsten Tagen.
1: Später dann auch mit ihm, ne? Guckt ihr eigentlich jetzt noch WM, wo die Deutschen raus sind?
0: Schickt uns doch mal eine WhatsApp 021 0491 9010.
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0: 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Guten Morgen, 7:30 haben wir's. 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
1: Mit den Nachrichten und Torben Beierstein.
2: Guten Morgen.
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4: Wer nochmal günstig tanken will, tut es am besten noch auf dem Weg zur Arbeit. Heute endet nämlich der Tankrabatt. 2 Monate hat die Bundesregierung die Steuern auf Benzin und Diesel heruntergesetzt. Allgemein wird erwartet, dass die Preise an den Tankstellen nun wieder deutlich steigen. Bundeskanzler Friedrich Merz hat nach den tödlichen Schüssen in einer Jugendhilfeeinrichtung westlich von Hamburg sein Mitgefühl ausgedrückt. Bei der Tat waren gestern 4 Frauen und 2 Männer getötet worden. Der mutmaßliche Schütze wurde festgenommen. Als Motiv werde ein Streit um Sorgerecht vermutet, heißt es von der Polizei. Im Kreis Mettmann sind zu wenige Wohnungen altersgerecht. Das geht aus einer Untersuchung des Pestel-Instituts hervor. Von den mehr als 250.000 Wohnungen im Kreis sind demnach nur rund 13.700 so gebaut, dass ältere Menschen darin ideal leben können. Anna Tiffert mit den Einzelheiten.
5: Damit bieten nur rund 5% aller Wohnungen hier bei uns den Standard, der nötig ist, um mit körperlichen Einschränkungen oder auch als Pflegefall darin alt zu werden. Der Kreis Mettmann hat laut dem Pestel-Institut einen enormen Nachholbedarf, gerade mit Blick auf die geburtsstarken Babyboomer-Jahrgänge, die schon im Ruhestand sind oder kurz davor. Die Wissenschaftler fordern von der Bundesregierung finanzielle Zuschüsse, damit Wohnungen seniorengerecht umgebaut werden können.
4: Wer pünktlich vor dem Urlaub noch einen neuen Ausweis braucht, bekommt in Hilden jetzt zusätzliche Möglichkeiten, das zu erledigen. Laut der Stadt wird das Bürgerbüro im Sommer teilweise auch am Wochenende öffnen. An 3 Samstagen im Juli stehe das Team des Bürgerbüros jeweils zwischen 9 und 12 Uhr zur Verfügung. Die Stadt empfiehlt für das Beantragen von Reisepässen, möglichst frühzeitig Termine zu vereinbaren, um Probleme bei der Urlaubseinreise zu vermeiden. Sie weist außerdem darauf hin, dass es keinen Termin braucht, um schon beantragte Dokumente abzuholen. Und das waren die Nachrichten mit Torben Weierstein.
0: Machen wir weiter mit dem Wetter hier bei Radio Neandertal. Da kriegen wir einen Mix aus Sonne und Wolken heute. Vormittags kann hier und da ein bisschen Nieselregen dabei sein. Muss nicht, aber wir können es auch nicht ganz ausschließen.
1: Solange du nicht sagst, es werden wieder 39 Grad, soll mir das bisschen Nieselregen doch angenehm sein.
0: So, heute keine 39, sondern 27 Grad. Und im Moment sind wir sogar erst bei 16 im Ittertal, 17 sind es in der Hildener Heide.
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1: A1 Dortmund-Köln zwischen Burscheid und Köln-Niel, 2 Kilometer, 7 Minuten plus. A3 Oberhausen-Köln zwischen dem Dreieck Langenfeld und dem Kreuz Leverkusen, 3 Kilometer, 5 Minuten kommen drauf. Und A46 Wuppertal-Düsseldorf zwischen Hahn-Ost und dem Dreieck Düsseldorf-Süd, 4 Kilometer plus 5 Minuten. Wo es geht, gute Fahrt.
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1: Sänger Luis Capaldi hat eine schwere Zeit hinter sich gehabt. Der hat ja, wie sagt man, wenn man nicht so richtig sprechen kann?
0: Tourette hat er, glaube ich.
1: Tourette,
0: ne?
1: Hat er, genau. Und das beschäftigt ihn auch immer auf der Bühne, was natürlich total doof ist, wenn du da vor tausenden Leuten stehst. Hat er eine lange Pause gemacht und kommt jetzt so nach und nach wieder ins Popstar-Leben zurück.
0: Ja, und wenn der eine Bühne betritt, die Menschen sind richtig gerührt, haben Gänsehaut, weinen, das ist der Knaller.
1: Ja, ist ja auch emotional, ja, wenn absolut. Du dann wieder zurückkommst und dich wieder besser im Griff hast. Ja, Luis Capaldi jetzt auch bei uns im besten Mix, Robin Lammershop.
0: Und Jenny Duet, guten Morgen.

0: Guten Morgen, 7.39.
1: Ja, Logo. 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

0: Ach, war beim Fußball auch ganz euphorisch heute Nacht, ne? Also die Jungs aus Paraguay sind wahrscheinlich immer noch ganz euphorisch. 7:47 hier ist Radio Neandertal.
1: Ja, für unsere Jungs ist ja Feierabend bei dieser WM im 16. Finale rausgeflogen.
0: Das haben wir auch noch nicht geschafft, ne? Weil es noch kein 16. Finale gab. Guckt ihr denn die WM jetzt noch weiter?
1: Oder nicht mehr? Wir haben eine WhatsApp von Radio Neandertal-Hörerin Ines aus Mettmann bekommen.
2: Von der Weltmeisterschaft schaue ich mir gerne die anderen Spiele an. Das macht Spaß, wenn man sich Brasilien, Japan zum Beispiel anschaut. Macht einfach Spaß zu gucken, wenn sie kämpfen, dass richtiger Fußball ist. Ne? So wie das bei uns mal war, ein Sommermärchen. Ne? Aber ist schon lange her.
0: Ja, das ist wirklich schon lange her. Und beim Sommermärchen haben wir auch nichts geholt, sind wir ehrlich, ne?
1: Ja, aber ich glaube, Dritter sind wir geworden.
0: Ja, es war deutlich besser als jetzt. Das ist richtig. Guckt ihr denn noch WM oder ist die Sache für euch jetzt gegessen?
1: Erzählt mal gerne per WhatsApp auch, wie Ines das gemacht hat. 021 04 91 90 10.

0: Na, Anfang der Woche wäre ich sauer auf Sabrina Carpenter gewesen, wenn sie von Espresso singt. Meine Maschine war kaputt.
1: Aber sie ist wieder da.
0: Sie, das ging ganz schön schnell. Oh. Das ging ganz schön schnell. Ich hatte mit Monaten gerechnet. Das waren Tage.
1: Gott sei Dank, die Laune gerettet.
0: Ja, gleich ist Santana im besten Mix für den Kreis Mettmann.
1: Noch vor den Nachrichten um 8 hier bei Radio Neandertal.
0: Guten Morgen.
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1: Mit Ralf Bossel. Das war's. Deutschland ist bei der Fußball-WM ausgeschieden. Gegen Paraguay musste die Mannschaft ins Elfmeterschießen. Spät in der Nacht verschoss Jonathan Tah entscheidend. Nach 120 Minuten hatte es 1:1 gestanden. Damit war nach der ersten K.O.-Runde der Traum vom Weltmeistertitel geplatzt. Auch die Niederlande erwischte es, schied nach 2:3 gegen Marokko im Elfmeterschießen aus. Brasilien steht im Achtelfinale nach 2:1 über Japan.
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2: Mit Malte Albrecht. Guten Morgen. Sie hatten vom Titel geträumt, am Ende steht aber die dritte WM-Blamage in Folge für die deutsche Fußballnationalmannschaft. Denn das Turnier ist für die DFB-Elf schon im 16. Finale beendet, nach einer 3:4-Pleite im Elfmeterschießen gegen Außenseiter Paraguay. Danny Hoppe aus der Sportredaktion, und man muss es auch so deutlich sagen, es war nicht unverdient.
3: Nein, das war wie schon gegen Ecuador ein absolut ideenloser Auftritt der deutschen Mannschaft, und zwar von der ersten Minute an. Es gab kaum mal rausgespielte Chancen über 120 Minuten. Fast hätte es doch noch gereicht, das Tor von Tah in der Verlängerung wurde aber vom VAR einkassiert. War eine sehr diskutable Entscheidung, Bundestrainer Nagelsmann sprach von einem Vollskandal. Kapitän Joshua Kimmich wollte das aber nicht gelten lassen.
4: Du darfst gegen so einen Gegner nicht von Glück und Pech abhängig sein, sondern solltest die Qualität in der Mannschaft haben, diesen Gegner deutlich zu schlagen.
3: Ja, und da kam eben einfach viel zu wenig von der deutschen Mannschaft. Natürlich ging direkt in der Nacht die Trainerdiskussion los. Nagelsmanns Vertrag läuft ja noch bis nach der EM 2028. Und den will er auch erfüllen, das hat er im ZDF klargestellt.
5: Ja, ich stehe zur Verfügung, wenn der DFB das möchte, dann mache ich die EM28 und wenn nicht, dann müssen sie es mir sagen.
3: Sportdirektor Rudi Völler hat sich direkt nach der Pleite hinter Nagelsmann gestellt. Trotzdem wird die Diskussion jetzt nach dem erneut schwachen WM-Auftritt richtig losgehen. Immer wieder fällt ja der Name Jürgen Klopp. Der hat in der Nacht bei Magenta TV ausweichend reagiert. Es sei jetzt nicht der Moment, es gebe dazu nichts zu sagen.
2: Wir haben da jedenfalls ein Auge drauf. Danny, vielen Dank. Und das sind weitere Schlagzeilen an diesem Morgen. Das Motiv für die tödlichen Schüsse in Stade in Niedersachsen ist vermutlich ein Sorgerechtsstreit. Das haben Polizei und Staatsanwaltschaft am Abend mitgeteilt. Ein 45-Jähriger soll in einer Jugendhilfeeinrichtung 6 Mitarbeitende erschossen haben. Er hatte in Stade einen Termin, bei dem es um das Sorgerecht für seine 3 Monate alte Tochter ging. Heute läuft der Tankrabatt aus. 2 Monate hatte die Bundesregierung die Steuern auf Benzin und Diesel gesenkt. Mecklenburg-Vorpommerns Ministerpräsidentin Schwesig fordert jetzt weitere Entlastungen. Bundeskanzler Merz müsse mit den Mineralölkonzernen darüber sprechen, dass die Benzinpreise nicht wieder ansteigen, sagte sie den Funke-Medien. Die Bundesregierung plant ab 2028 eine Zuckersteuer für Erfrischungsgetränke. Die Einnahmen sollen die gesetzlichen Krankenkassen entlasten. Aber die Getränkebranche hält nicht viel von den Plänen. Mehr als 300 Hersteller, von der Saftkälterei bis zur Brauerei, haben einen offenen Brief an die Politik geschickt. Eine neue Steuer treffe vor allem mittelständische Betriebe und am Ende die Verbraucher im Geldbeutel, heißt es. Außerdem fehlten die Belege, dass so eine Steuer überhaupt gesundheitlich etwas bringt. Über die Zuckersteuer soll der Bundestag am 10. Juli entscheiden.
0: Und jetzt die Nachrichten für den Kreis Mettmann. 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
6: Mit Torben Weierstall, guten Morgen. Die Stadt Mettmann stellt wegen ihrer angespannten Finanzlage erstmal kein neues Personal ein. Ab sofort werden alle derzeit unbesetzten und künftig frei werdenden Stellen zunächst nicht mehr besetzt. Bereits laufende Bewerbungs- und Auswahlverfahren sind davon aber nicht betroffen. In Ratingen-Breitscheid liegt am Containerstandort am Roten Turm Alte Kölner Straße immer wieder viel Müll, der da nicht hingehört. Damit soll jetzt aber Schluss sein. Die Ratinger Verwaltung will den Bereich künftig stärker kontrollieren lassen.
7: Hier ist das Wetter bei Radio Neandertal. Da kriegen wir einen Mix aus Sonne und Wolken und vormittags hier und da ein bisschen Nieselregen bei bis zu 27 Grad. Und jetzt messen wir 18 Grad in Hahn am Schillerpark, 19 Grad am Knipprater Wald.
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8: In unseren Städten im Kreis Mettmann staut sich's gerade unter anderem in Ratingen-Homberg am Schöllersfeld und weiter auf der Meiersberger Straße Richtung A3, 5 Minuten plus. In Felbert auf der Werdner Straße staut sich's auch stadteinwärts plus 5 Minuten. Und in Hilden Stau auf der Walder Straße stadteinwärts plus 5 Minuten. Dann gucken wir auf die Autobahn, da alles ab 8 Minuten Wartezeit. A3 Oberhausen-Köln zwischen dem Dreieck Langenfeld und dem Kreuz Leverkusen 8 Kilometer. 10 Minuten kommen drauf. A46 Wuppertal-Düsseldorf zwischen Wuppertal-Oberbarmen und Wuppertal-Katternberg 4 Kilometer, 8 Minuten plus. Weiter zwischen Wuppertal-Kronenberg und dem Dreieck Düsseldorf-Süd 8 Kilometer, da braucht ihr eine Viertelstunde länger. A52 Essen-Düsseldorf zwischen Essen-Harzopf und Breitscheid 2 Kilometer, 8 Minuten plus. Und A57 Krefeld-Köln zwischen Dormagen und Köln-Korweiler 5 Kilometer. Auch da kommen 8 Minuten drauf. Alle Staus auf radioneandertal.de und in unserer kostenlosen App. Kommt gut an!
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8: Wir beide nicht, aber der Torben hat's geguckt, ne? Die Niederlage gegen Paraguay.
9: Ja.
8: Es wird nicht besser gerade, sagst du?
9: Nee, also ich dachte ja wirklich, ich wäre heute zu morgen müde gewesen, aber jetzt gerade, ich könnte wirklich im Stehen einschlafen.
8: Sollen wir dich gleich einfach mal wecken zu den nächsten Nachrichten?
9: Oh ja, so können wir das machen, gerne.
7: Okay. Ja, weil er hat ja auch nichts zu feiern, ne? Nacht durchgemacht.
8: Ja,
7: dann
8: nicht euphorisiert, also. Toi, toi, toi und schnarch nicht zu laut, wir haben hier noch zu arbeiten. Robin Lammerschupp hier.
7: Und Jenny Duet, guten Morgen.
8: Hallo.

0: Guten Morgen, 8 nach 8 haben wir es. Ihr seid bei Radio Neandertal.
1: Bevor Sänger Nico Santos eine Popstar-Karriere hatte, war er Animateur in einem Urlaubsclub. Und wie man sich das so vorstellt, gibt es dann natürlich wilde Partynächte.
0: Mhm.
1: Aber da hat Nico Santos sich so gut es ging von fern gehalten, weil er sagt, er ist ein Typ, der verliebt sich immer sehr leicht.
0: Ja, und in so einem Club kannst du dich auf gar keinen Fall tagsüber verlieben. Das geht nur bei den Clubnächten.
1: Naja, vor allem ist ja blöd, weil die Touristinnen dann auch irgendwann wieder wegfahren. Und wer dann schwer verliebt ist, ist ja auch anstrengend.
0: Das ist richtig. Aber immer wieder neu, immer wieder Schmetterlinge, oh mein Gott. Jetzt ist er aber ja in festen Händen, ne? Verheiratet und
1: so. Den Nico jetzt bei uns im besten Mix für den Kreis Mettmann. Robin Lammershop hier.
0: Und Jenny Duet, guten Morgen.

0: Guten Morgen um 7:45. Ihr seid bei Radio Neandertal.
1: Es hat sich was geändert. Am Wochenende, als so heiß war bei uns im Kreis Mettmann, ich hatte keinen Hunger. Also ich hatte wirklich gar keinen Hunger. Morgens irgendwie ein Toast, zwischendurch mal ein Salat.
0: Das
1: fertig.
0: Problem war ja auch, beim Essen hat man ja schon wieder einen Schweißausbruch bekommen, weil es schon das so anstrengend
1: tatsächlich
0: war.
1: Tatsächlich. Jetzt ist es ja wieder angenehmer geworden.
0: Ja.
1: Das merke ich auch. Mhm. Mein Frühstück ist schon weg.
0: Oh, und das heißt, du willst nachholen.
1: Immer noch Hunger.
0: Ja, das ist schlecht.
1: Ja,
0: um 7:45 ist das wirklich schlecht.
1: Immer gut, wenn man Mitleid hat mit
0: ja,
1: den
0: ja.
1: Kollegen. Mm, mm, mm, mm. Ed Sheeran jetzt bei uns. Guten Morgen. Die

0: Die Jungs unserer Mannschaft werden wahrscheinlich eher fragen, wer ist mal Spielerfrau? Irgendwo muss man sich ja ausheulen, ne? 8.22 Uhr, guten Morgen bei Radio Neandertal.
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2: Ja, wir sind raus. Bei der Fußball-WM ist die deutsche Mannschaft im 16. Finale an Paraguay gescheitert, im Elfmeterschießen.
0: Im Elfmeterschießen, das ist das erste Mal überhaupt, dass wir bei so einer WM ein Elfmeterschießen nicht gewonnen haben. Aber es haben auch direkt mal drei unserer Jungs verschossen. Einer davon ist Kai Havertz und der war bei Magenta TV verständlicherweise nicht so gut gelaunt.
3: Meine zweite WM, zweimal reingeschissen. Die letzten Turniere waren nichts. Das Einzige, was ich sagen kann, ist Entschuldigung. Wir sind natürlich auch alle enttäuscht. Ich glaube, das merkt man, wenn man in die Kabine geht. Wir haben uns viel vorgenommen dieses Jahr. Und jetzt wieder zu enttäuschen, ist natürlich kein schönes Gefühl.
2: Ja, auch viele Fans hier bei uns im Kassettmann natürlich enttäuscht.
0: Vor allem, dass sie sich umsonst die Nacht um die Ohren geschlagen haben.
2: Wenn sie es gemacht haben, ja. Sagt mal, guckt ihr denn die WM jetzt trotzdem noch weiter? Und zu wem haltet ihr denn dann?
0: Man muss sich ja was aussuchen. Niederlande ist auch raus.
2: Oh Mann, ey.
0: 021 04 91 90 10, schickt uns gerne eine WM.
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0: Guten Morgen um 8:30 Uhr, hier ist Radio Neandertal.
1: Hier gibt's jetzt die Nachrichten und der Torben Weierstall für euch.
0: Guten Morgen.
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3: Wer nochmal günstig tanken will, tut es am besten noch auf dem Weg zur Arbeit. Heute endet nämlich der Tankrabatt. 2 Monate hatte die Bundesregierung die Steuern auf Benzin und Diesel heruntergesetzt. Allgemein wird erwartet, dass die Preise an den Tankstellen nun wieder deutlich steigen. Bundeskanzler Friedrich Merz hat nach den tödlichen Schüssen in einer Jugendhilfeeinrichtung westlich von Hamburg sein Mitgefühl geäußert. Bei der Tat waren gestern 4 Frauen und 2 Männer getötet worden. Der mutmaßliche Schütze wurde festgenommen. Als Motiv werde ein Streit ums Sorgerecht vermutet, heißt es von der Polizei. Die Stadt Mettmann stellt wegen ihrer angespannten Finanzlage erstmal kein neues Personal ein. Ab sofort werden alle derzeit unbesetzten und künftig frei werdenden Stellen zunächst nicht mehr besetzt. Das teilt Bürgermeister André Bär mit. Anna Tiffert berichtet.
4: Bereits laufende Bewerbungs- und Auswahlverfahren sind davon nicht betroffen. Ausnahmen soll es dort geben, wo gesetzliche Pflichtaufgaben erfüllt werden müssen. Das betrifft unter anderem Kitas sowie den Brand- und Rettungsschutz. Der Rat soll im 2. Halbjahr entscheiden, welche der seit Jahren unbesetzten Stellen dauerhaft gestrichen werden. Hintergrund ist die schwierige Haushaltslage der Stadt Mettmann. Im Haushaltsentwurf für dieses Jahr klafft nach Angaben der Stadt eine Finanzierungslücke von rund 20 Millionen Euro.
3: In Ratingen-Breitscheid liegt am Containerstandort am Roten Turm Alte Kölner Straße immer wieder Müll rum, der da nicht hingehört. Damit soll jetzt aber Schluss sein. Die Ratinger Verwaltung will den Bereich künftig stärker kontrollieren lassen. Außerdem sollen in den kommenden Wochen sogenannte Mülldetektive ihre Arbeit aufnehmen. Sie werden illegales Müllabladen verfolgen. Dadurch könnten Verstöße konsequenter geahndet werden. Und das waren die Nachrichten mit Torben Weierstall.
1: Hier ist das Wetter bei Radio Neandertal. Wir kriegen einen Mix aus Sonne und Wolken heute. Vormittags kann es hier und da ein bisschen Nieselregen geben. Und wir bekommen bis zu 27 Grad. Messen jetzt 18 in Mettmann am Jubi, 19 in Monheim-Mitte.
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0: In Heiligenhaus staut sich noch auf der Ratinger Straße bis nach Ratingen-Homberg. 20 Minuten dauert es da heute Morgen länger, aber dafür ist sonst nicht mehr viel los in unseren Städten im Kreis Mettmann. Nichts, was erwähnenswert wäre. Auf den Autobahnen schon hier alles ab 7 Minuten Wartezeit. A1 Dortmund-Köln zwischen Burscheid und Köln-Niel, 2 Kilometer, 8 Minuten kommen drauf. A3 Oberhausen-Köln zwischen dem Dreieck Langenfeld und dem Kreuz Leverkusen, 6 Kilometer, 9 Minuten plus. A46 Wuppertal-Düsseldorf zwischen Wuppertal-Oberbarmen und Wuppertal-Katernberg, 4 Kilometer, 7 Minuten dauert es länger. Weiter zwischen Hahn-Ost und dem Dreieck Düsseldorf-Süd, 7 Kilometer, da kommen sogar 12 Minuten drauf. Und A59 Düsseldorf-Köln zwischen Leverkusen-Rheindorf und dem Übergang Ausbauende A59, 1 Kilometer, 7 Minuten plus. Alle Staus auf radioneandertal.de. Kommt gut an.
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0: Die Pink war feiern mit ihren Freundinnen. Und das sind jetzt, wenn man sich das Bild auf Insta anguckt, keine Stars und sie war auch nicht in irgendeinem Shishi-Ding.
1: Nee, sie hat ihre Mädels und mit denen hat sie, so wie es aussieht, ist das Espresso-Martini.
0: Espresso-Martini
1: getrunken.
0: In irgendeinem amerikanischen Biergarten. Also alles sehr bodenständig.
1: Ja, sieht total sympathisch aus.
0: So ist sie, die Pink.
1: Das
0: und singen
1: sie.
0: Kann sie auch noch. Wie verrückt. Das macht sie jetzt bei uns den besten Mix für den Kreis Mettmann. Robin Lammershoff hier.
1: Und Jenny Dweeb.

0: Morgen, grüße euch um 20 vor 9 hier bei Radio Neandertal.
1: Wir beide sind immer schon ein bisschen früher auf, also sehr früh unterwegs, da wo sonst noch niemand unterwegs ist sonst. Aber heute Morgen war eine Tankstelle, an der ich vorbeigekommen bin, alles schon voll, alle Säulen schon belegt.
0: Weil das fand ich krass. Heute um 24 Uhr endet der Tankrabatt. Ne?
1: Ja, und die meisten bei uns im Kreis mit mal denken sich, jetzt mal eben schnell voll machen, bevor es morgen nicht mehr geht, beziehungsweise richtig teuer wird wieder.
0: Ja, wir müssen morgen damit rechnen, dass vermutlich die 17 Cent pro Liter wieder draufkommen, um die Bundesregierung ja die Steuern auf Benzin und Diesel gesenkt hatte. Wann das hochgeht, ich habe das Gefühl, jetzt schon peu à peu.
1: Ist es.
0: Aber sonst eben auch so drastisch hoch und das hängt natürlich von den Konzernen ab, ne? Und wann neues Benzin geliefert wird. Jede neue Ladung ab morgen hat auf jeden Fall den neuen Preis.
1: Die knallen ja auf die alte Ladung schon drauf. So machen die das, aber ist ja auch keine Überraschung, ne?
0: Nee, tatsächlich.
1: Tipp von uns, heute tanken. Das ist auf jeden Fall günstiger. Robin Lammershop.
0: Und Jenny Dué, guten Morgen.

0: Guten Morgen, 5:09, hier ist Radio Neandertal.
1: Ja.
0: Genau, das ist die Reaktion auf das Spiel gegen Paraguay. Wir sind raus und seid ihr damit auch raus aus der WM oder guckt ihr noch?
1: Radio Neandertal-Hörerin Christine aus Felbert hat uns auf Facebook geschrieben, ja, es ist enttäuschend, aber ich feiere die WM an sich und werde sie bis zum Ende verfolgen.
0: Dann guckst du einmal wem du so die Daumen drückst.
1: So sieht's aus. Wir müssen ja auch noch, wir haben ja einen Weltmeister getippt.
0: Da bin ich jetzt auch noch gespannt. Also wir werden es auch verfolgen. Nicht mehr so intensiv, aber so. Seid ihr auch noch dabei? 021 04 91 90 10.

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1: Mit Malte Albrecht. Schönen guten Morgen. Die Enttäuschung bei den deutschen Fußballfans ist groß. Wieder einmal ist eine WM früh für Deutschland vorbei. Das DFB-Team muss nach einer Pleite gegen Außenseiter Paraguay im 16-Finale die Heimreise antreten. 3:4 hieß es am Ende nach Elfmeterschießen. Und es war wieder ein sehr schwacher Auftritt der deutschen Mannschaft. Das räumte anschließend auch Kapitän Joshua Kimmich ein.
2: Wir sollten den Anspruch haben und die Qualität, dass wir einen Gegner wie Paraguay schlagen können. Bei allem Respekt darf auch heute keiner auf die Idee kommen, den Schiri dafür verantwortlich zu machen oder irgendwie das Elfmeterschießen. Wenn du es über 120 Minuten nicht schaffst zu gewinnen, dann scheidest du verdient aus.
1: Auch Stürmer Kai Havertz wollte nach der Pleite im ZDF nicht nach Ausreden für das erneute WM-Debakel suchen.
3: Eigentlich hat wahrscheinlich dann nicht so viel gepasst, wenn man gegen Paraguay mit allem Respekt ausscheidet. Und dann hat man es auch nicht verdient, weiterzukommen.
1: Natürlich wird durch das frühe WM-Aus jetzt auch über Bundestrainer Julian Nagelsmann diskutiert. Er selbst hat direkt gesagt, dass er weitermachen will.
4: Ja, ich stehe zur Verfügung. Wenn der DFB das möchte, dann mache ich die EM28 und wenn nicht, dann müssen sie es mir sagen.
1: Auch DFB-Sportdirektor Rudi Völler hat Nagelsmann noch in der Nacht den Rücken gestärkt. Er sei immer noch überzeugt, dass er der Richtige sei. Zuletzt war auch immer wieder über Jürgen Klopp als möglicher Nachfolger spekuliert worden. Der sagte nach dem Aus bei Magenta TV, es sei jetzt nicht der Moment, dazu etwas zu sagen. Und jetzt weitere Themen kurz und kompakt. Extremismus, Terrorismus und Cybercrime. Bundesinnenminister Dobrindt stellt am Vormittag den neuen Verfassungsschutzbericht vor. Der Bericht gibt einen Überblick über die aktuelle Sicherheitslage in Deutschland und zeigt die Entwicklung und Trends auf. Bekannt ist bereits, dass es noch nie so viele politisch motivierte Straftaten gab wie im letzten Jahr. In Katar soll es heute neue Verhandlungen zwischen den USA und dem Iran geben. Das hat US-Präsident Trump angekündigt. Bundesaußenminister Wadefuhl sagte nach einem Gespräch mit seinem US-Kollegen Rubio in Washington, es werde um eine sichere Passage durch die Straße von Hormuz gehen. Teheran wollte die neuen Gespräche bisher nicht bestätigen. In Monaco sind drei Menschen bei einer heftigen Explosion an einem Wohngebäude schwer verletzt worden, zwei von ihnen lebensgefährlich. Offenbar war es ein Anschlag. Nach Medienberichten war ein Sprengstoffpaket in die Luft geflogen. Kurz vorher soll jemand an dem Ort beobachtet worden sein, der einen Rucksack abgestellt hat und dann geflüchtet ist. Auf dem Bild einer Überwachungskamera ist ein rennender Mann mit einem dunklen Hut zu sehen. Der Verdächtige soll in Richtung französische Grenze gelaufen sein. Ziel des Anschlags war nach Medienberichten ein ukrainischer Oligarch und seine Familie. Bestätigt ist das aber noch nicht.
0: Und jetzt die Nachrichten für den Kreis Mettmann. 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
5: Mit Torben Weierstall, guten Morgen. Im Kreis Mettmann sind zu wenige Wohnungen altersgerecht. Das geht aus einer Untersuchung des Pestel-Instituts hervor. Von den mehr als 250.000 Wohnungen im Kreis sind demnach nur rund 13.700 so gebaut, dass ältere Menschen darin ideal leben können. Der Kreis Mettmann hat laut dem Pestel-Institut enormen Nachholbedarf. Die Stadt Mettmann verhängt wegen ihrer angespannten Finanzlage einen vorübergehenden Einstellungsstopp. Ab sofort werden alle derzeit unbesetzten und künftig frei werdenden Stellen zunächst nicht mehr besetzt. Bereits laufende Bewerbungs- und Ausfallverfahren sind davon aber nicht betroffen.
6: Hier ist das Wetter bei Radio Neandertal. Wir kriegen Mix aus Sonne und Wolken heute. Vormittags gibt es hier und da ein bisschen Nieselregen. Nicht überall, aber wie gesagt, hier und da kann das so sein. Dazu bekommen wir heute bis zu 27 Grad und sind jetzt bei 20 am Forum Felbert, genauso wie in Langenfeld an der Wasserskianlage.
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7: Hier alles ab 6 Minuten, Wartezeit auf den Autobahnen. A1 Dortmund-Köln zwischen Burscheid und Köln-Niel, 5 Kilometer, 13 Minuten dauert's länger. A3 Oberhausen-Köln zwischen dem Dreieck Langenfeld und dem Kreuz Leverkusen, 4 Kilometer, 6 Minuten plus. A46 Wuppertal-Düsseldorf zwischen Hahn-Ost und dem Dreieck Düsseldorf-Süd, 6 Kilometer, da kommen 11 Minuten drauf. A52 Düsseldorf-Essen zwischen Breitscheid und Essen-Kettwig, 3 Kilometer mit 9 Minuten plus. Und die Gegenrichtung Essen-Düsseldorf zwischen Düsseldorf-Rath und dem Mörsenbrucher Eib, 1 Kilometer plus 7 Minuten. Alle Staus auf radioneandertal.de und in unserer kostenlosen App. Kommt gut an.
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7: Gerade wenn die Temperaturen wieder ansteigen oder auch jetzt ne, so eine Weinschorle, sehr beliebt lecker. Bei uns im Kreis Mettmann. Und da denkt man kann nichts falsch machen.
6: Ja doch, da geht einiges. Vor allem, wenn man den Wein nimmt, von dem man denkt, ach, der liegt da schon ewig, der muss eh mal weg.
7: Ja, selbst beim Wasser kannst du was falsch machen, beim Mischungsverhältnis. Damit ihr alles richtig macht und die wirklich perfekte Weinschorle hinkriegt, haben wir euch das mal alles aufgeschrieben, was wichtig ist, auf radioneandertal.de. Prost, Robin Lammerschott hier.
6: Und Jenny Duet, guten Morgen.

0: mag an Langenfeld, dass hier noch viel grüne Umgebung ist und es gibt auch schöne Möglichkeiten für Kinder noch mit dem Freizeitpark. Da kann man schöne Ausflüge machen.
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0: Gleich schöne 80er von Cindy Lauper, Time After Time.
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4: Mein Opa ist so ein typischer alter Mann. Der guckt den ganzen Tag aus dem Fenster. Kennt ihr die alten Männer? Und der guckt immer aus dem Fenster, als hätte er Ländereien. Letztes Mal guckt er aus dem Fenster und redet 20 Minuten mit seinem besten Kumpel von gegenüber, der auch aus dem Fenster guckt. Und die führen ein Gespräch ohne Inhalt. Noch nie so eine Scheiße gehört. Wolle, Jürgen und Muss. Und selber? Ah, hör doch auf. 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

0: 17 nach 9, guten Morgen.
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0: 9.24 Uhr. 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
0: So sieht das aus. Am Dienstag.
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0: Es war das letzte Spiel der deutschen Nationalmannschaft bei dieser WM 2026.
1: Ich traue mich gar nicht nach Hause. Meine Familie hat das ja geguckt gestern Abend. Die Kleine hat heute schulfrei wegen Zeugniskonferenzen. Ich sag mal, die sind große Fans. Die Stimmung wird im Keller sein.
0: Das glaube ich. Genauso wie bei der Mannschaft auch. Kapitän Kimmich hätte es auch gern anders gehabt und wäre nicht gern gegen Paraguay rausgeflogen.
3: Als Kind, wenn man die Nationalmannschaft geguckt hat, dann war immer Halbfinale, Finale, Weltmeister, immer große Erfolge. Das hat einen selbst auch sehr geprägt, mit der Nationalmannschaft mitzufiebern. Und das ist was, was man auch den Kindern und den Menschen zu Hause geben und bieten möchte. Und wir haben es wieder nicht geschafft, eine Euphorie zu entfachen, ja, in der Mannschaft auf dem Feld zu sein, mit dem sich dann die Menschen identifizieren können. Weil am Ende geht es eben nur über den Erfolg und nicht über Friede, Freude, Eierkuchen. Am Ende haben wir es leider wieder verbockt, weil wir den Gegner heute nicht schlagen konnten.
0: Ja. Was soll man da noch sagen?
1: Gar
0: ist ja alles
1: mehr.
0: Gesagt.
1: Gar
0: ne? Guckt
1: mehr.
0: Ihr denn noch?
1: Ja, das ist noch die Frage, die wir uns stellen. Ist die WM für euch jetzt auch vorbei oder sagt ihr, nee, da gibt es noch andere tolle Mannschaften? Könnt uns eine WhatsApp schicken an die 021 04 91 90 10.
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0: Halb zehn noch was. Ihr seid bei Radio Neandertal.
1: Zeit für die Nachrichten mit Torben Feierstahl.
2: Guten Morgen.
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4: Wer noch mal günstig tanken will, tut es am besten noch auf dem Weg zur Arbeit. Heute endet nämlich der Tankrabatt. 2 Monate hatte die Bundesregierung die Steuern auf Benzin und Diesel heruntergesetzt. Allgemein wird erwartet, dass die Preise an den Tankstellen nun wieder deutlich ansteigen. Bundeskanzler Friedrich Merz hat nach den tödlichen Schüssen in einer Jugendhilfeeinrichtung westlich von Hamburg sein Mitgefühl ausgedrückt. Bei der Tat waren gestern 4 Frauen und 2 Männer getötet worden. Der mutmaßliche Schütze wurde festgenommen. Als Motiv werde ein Streit um Sorgerecht vermutet, heißt es von der Polizei. Die Stadt Mettmann stellt wegen ihrer angespannten Finanzlage erstmal kein neues Personal ein. Ab sofort werden alle derzeit unbesetzten und künftig frei werdenden Stellen zunächst nicht mehr besetzt. Das teilt Bürgermeister André Bär mit. Anna Tiffert berichtet.
5: Bereits laufende Bewerbungs- und Auswahlverfahren sind davon nicht betroffen. Ausnahmen soll es dort geben, wo gesetzliche Pflichtaufgaben erfüllt werden müssen. Das betrifft unter anderem Kitas sowie den Brand- und Rettungsschutz. Der Rat soll im 2. Halbjahr entscheiden, welche der seit Jahren unbesetzten Stellen dauerhaft gestrichen werden. Hintergrund ist die schwierige Haushaltslage der Stadt Mettmann. Im Haushaltsentwurf für dieses Jahr klafft nach Angaben der Stadt eine Finanzierungslücke von rund 20 Millionen Euro.
4: Im Kreis Mettmann sind viel zu wenige Wohnungen altersgerecht. Das geht aus einer Untersuchung hervor, die das Pestel-Institut vorgelegt hat. Von den mehr als 250.000 Wohnungen im Kreis sind demnach nur rund 13.700 so gebaut, dass ältere Menschen darin ideal leben können. Damit bieten nur rund 5% aller Wohnungen hier bei uns den Standard, der nötig ist, um mit körperlichen Einschränkungen oder auch als Pflegefall darin alt zu werden. Und das waren die Nachrichten mit Torben Weierstall.
0: Hier ist das Wetter bei Radio Neandertal. Da kriegen wir heute mal Sonne, mal Wolken. Vormittags kann es hier und da ein bisschen nieseln. Und dazu erwarten uns heute bis zu 27 Grad. 21 Grad sind es jetzt in Erkrath am Hochtaler Markt, 22 in Ratingen am Marktplatz.
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1: A1 Dortmund-Köln zwischen Burscheid und Köln-Nil, 5 Kilometer, eine Viertelstunde kommt drauf. A3 Köln-Oberhausen zwischen Leverkusen-Zentrum und dem Dreieck Langenfeld, 4 Kilometer, 8 Minuten plus. Weiter zwischen Duisburg-Wieder und Oberhausen-Lierich, 2 Kilometer plus 4 Minuten. Und die Gegenrichtung Oberhausen-Köln zwischen dem Kreuz Hilden und dem Kreuz Leverkusen 5 Kilometer. Da dauert es 8 Minuten länger. Wo es geht, gute Fahrt.
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1: Boah, die feine Dame. Ich denke, ich sehe nicht richtig. Holt die hier auf einmal so einen Fächer raus.
0: Mir ist so warm gerade und ich war ja am Wochenende auf einer Hochzeit. Es war so heiß.
1: Und da gab es Fächer?
0: Da gab es Fächer, aber ich hatte den auch schon wohlweislich eingesteckt, weil der auch einfach mehr Wind gemacht hat. Und ich trainiere jetzt hier immer meine Oberarme, weil ich auch die Seiten dann wechsle. Hört ihr das? Der macht richtig gut Wind. Mhm. Da kann man es viel besser aushalten.
1: Ja, schön.
0: Mit dem Alter hat das ja nichts zu tun, das ist der Sommer.
1: Na klar, gerade heute, weil es am Wochenende, naja, komm. Robin Lammershoff hier.
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0: Ich bin der Rotscher, ich komme aus Heiligenhaus, ich wohne in der Ortsmitte. Das ist wunderbar, weil zu Fuß kann ich Wälder, Felder begehen, ich kann viel wandern, bin aber auch stadtnah, kann direkt was einkaufen. Der Panorama-Radweg hat sich sehr schön gestaltet in Heiligenhaus, ich bin da eigentlich sehr zufrieden.
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0: Robin Labaschop hier.
1: Und Jenny Duet.

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2: Ja, guckt ihr jetzt noch WM oder sagt ihr, was soll ich mir denn da jetzt noch angucken?
0: Naja, es gibt ja auch noch andere Mannschaften, die schönen Fußball spielen, die das Ganze vielleicht ein bisschen fesselnd gestalten.
2: Das ist richtig. Vielleicht habt ihr ja auch einen anderen Weltmeister getippt, so wie wir beide. Dann hat man ja noch einen Grund.
0: Wir müssen auf jeden Fall wegen des Tippspiels noch zumindest die Ergebnisse vergleichen.
2: Ja, auf jeden Fall. Radio Neandertal-Hörer Andreas schreibt uns hier aus Mettmann eine WhatsApp.
0: Liebes Radio Neandertal-Team, ich werde mir auch weiterhin viele WM-Spiele ansehen. Allerdings nicht mit der ursprünglichen Begeisterung. Das kann ich verstehen, Andreas. Die DE-Armbänder, das DE-Trikot, die DE-Kappe und die DE-Fähnchen sind allerdings wieder im Schrank. Ja, das haben wir heute Morgen auch schon gemacht. Wir haben direkt abdekoriert.
2: Ja, die Fähnchen sind weg. Ja, für wen sollten die da jetzt noch hängen? Also, deutsche Spieler sind ja gar nicht mehr dabei seit gestern Abend.
0: Nee, das ist richtig. Aber Andreas schreibt noch weiter, Fan bleibe ich trotzdem. Jetzt weiß man nicht, ob von der WM oder von der deutschen Mannschaft.
2: Ich nehme an, er meint von der deutschen Mannschaft.
0: Okay. Also, Andreas ist weiterhin dabei und ich glaube, ganz viele Fußballfans bei uns im Kreis Mettmann gucken einfach auch wegen des Fußballs und weil so eine WM einfach eine große Sache ist.
2: Ist das
0: bei
2: euch so?
0: Auch wenn die jetzt schon lange dauert.
2: Da könnt ihr uns auch mal eine WhatsApp schicken, gerne noch, ins Studio an die 021 04 91 90 10.

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1: 9:52 und für viele bei uns im Kreis Mettmann ist der Tag jetzt schon zu Ende. Beziehungsweise sie würden sich wünschen, dass der Tag zu Ende ist, weil die Nacht halt einfach kurz war mit diesem gruseligen Fußballspiel, wo es sich noch nicht mal gelohnt hat, aufzubleiben.
2: Ja, Deutschland ist raus gegen Paraguay im Elfmeterschießen verloren.
1: Ja, kurz gefasst ist das ganz genau so. Kommt trotzdem gut durch den Tag mit uns und dem besten Mix gleich von OMC.
2: Noch vor den Nachrichten um 10. Hier bei uns.
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1: Mit Ralf Bossel. Das Ausscheiden der deutschen Mannschaft bei der Fußball-WM haben die Fans noch nicht ganz verdaut. Da machen sich die Spieler auf in den Urlaub. Ab sofort können sie das Teamquartier in Winston-Salem verlassen. Das gilt nicht für die Offiziellen. Die werden heute noch eine Pressekonferenz geben. Erst dann geht es auch für sie Richtung Ferien. Ende September wartet das nächste Länderspiel. In der Nations League geht es in die Niederlande. Ob Julian Nagelsmann dann noch Bundestrainer ist, könnte sich bereits übermorgen entscheiden.
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2: Mit Malte Albrecht. Einen schönen guten Morgen. Ein letztes Mal zur Tanke, bevor der Sprit wieder teurer wird. Nach 2 Monaten endet heute um Mitternacht der Tankrabatt. Ab morgen gilt dann wieder die alte Steuer auf Benzin und Diesel. Das bedeutet, dass es an den Zapfsäulen heute und bis morgen Mittag sehr voll werden könnte. Mehr zum Thema hat Thorsten Adolfs.
3: Ab morgen um 12 werden die Preise wohl wieder deutlich nach oben gehen. Vom IFO-Institut heißt es, die zeitlich begrenzte Steuersenkung habe insgesamt 1,6 Milliarden Euro gekostet und sei damit ziemlich teuer gewesen. Deshalb sei es gut, dass der Tankrabatt jetzt auslaufe. Während er bei Autofahrern mit Benzinern fast komplett angekommen ist, wurden Besitzer von Dieselfahrzeugen im Schnitt nur um 12 Cent pro Liter entlastet. Die Verbraucherschützer warnen die Mineralölkonzerne vor überhöhten Preisen nach dem Ende des Tankrabatts und sie fordern vom Bundeskartellamt genau hinzuschauen. Gefordert wird außerdem eine Anschlussmaßnahme, um die Bürger zu entlasten. Die Verbraucherzentralen bringen eine Senkung der Stromsteuer auch für private Haushalte ins Gespräch. Das entlaste die Verbraucher dauerhaft und mache den Umstieg auf klimafreundliche Alternativen attraktiver, sagte die Chefin des Bundesverbandes BOP.
2: Und jetzt weitere Nachrichten in Kurzform. Mehr als 300 Getränkehersteller wehren sich gegen die geplante Zuckersteuer der Regierung. In einem offenen Brief warnen sie vor einer zusätzlichen Belastung für Unternehmen und Verbraucher. Außerdem fehlten die Belege für die Wirksamkeit einer solchen Steuer, heißt es. Die Branche habe den Zuckergehalt vieler Erfrischungsgetränke seit 2018 freiwillig um rund 15% gesenkt. Der Iran will die Minenräumung in der Straße von Hormus alleine durchführen. Frankreichs Vorschlag für einen Einsatz mit anderen Nationen verstoße gegen das Rahmenabkommen mit den USA, sagte der stellvertretende iranische Außenminister. Laut dem Abkommen liege die Verantwortung ausschließlich beim Iran. Ein seit Sonntag vermisster Kanufahrer aus Krefeld ist tot. Nach Angaben der Polizei wurde die Leiche des 53-Jährigen an einer Kiesverladestation im Rhein bei Rees gefunden. Der Mann war auf der Lippe bei Wesel mit 2 Begleitern kurz vor der Rheinmündung gekentert. Die beiden anderen konnten sich ans Ufer retten. Die Unfallursache ist noch unklar. Der wohl bekannteste Messenger-Dienst ist WhatsApp. Rund 3 Milliarden Nutzer gibt es weltweit. Und jetzt ändert WhatsApp ein grundlegendes Funktionsprinzip. Künftig müssen Nutzer ihre private Handynummer nicht mehr preisgeben, um mit neuen Kontakten zu chatten. Stattdessen führt WhatsApp individuelle Benutzernamen ein, also ähnlich wie bei Signal und Telegram. Die persönliche Telefonnummer ist ja oft mit sensiblen Lebensbereichen verknüpft und Nutzer sollen deshalb jetzt selbst entscheiden können, wem sie die überhaupt geben wollen. Auch bei Anrufen über die App wird anstelle der Telefonnummer der Benutzername angezeigt. Seinen eigenen Wunschnamen muss man sich reservieren. Das ist ab sofort weltweit möglich. Die eigentliche Funktion soll im Laufe des Jahres schrittweise für alle Nutzer freigeschaltet werden. Und das waren die Nachrichten mit Malte Albrecht.
4: Das Wetter.
5: Ihr bekommt heute diesen berühmten Mix aus Sonne und Wolken. Am Nachmittag kann es aber auch einzelne Schauer und Gewitter geben. Bis 28 Grad sind drin. Und morgen kriegt ihr dann erstmal viel Sonne ab. Aber auch hier sind im Tagesverlauf mal so vereinzelte Schauer oder Gewitter möglich. Aber wirklich nur vereinzelt. Dazu dann morgen bis 26 Grad.
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5: Die A1 Blankenheim-Euskirchen ist in beiden Richtungen aktuell zwischen Blankenheim und Nettersheim gesperrt. Nach einem Unfall, hier besteht auch noch Gefahr durch auslaufende Chemikalien, hier also besonders vorsichtig sein. Jetzt die Staus und zwar ab 19 Minuten Zeitverlust, das ist schon einiges los. Die A1 Köln-Münster zwischen Hagen-Nord und dem Kreuz Dortmund-Unna, 10 Kilometer Stau, eine Stunde plus. Die A3 Frankfurt-Oberhausen zwischen dem Dreieck Köln-Heumer und Köln-Delbrück, 4 Kilometer Stau, 20 Minuten. Die A4 Olpe-Aachen zwischen Bergisch Gladbach-Refrath und dem Kreuz Köln-Süd. 10 Kilometer Stau, hier kommen 33 Minuten obendrauf. Und die A43 Wuppertal-Recklinghausen zwischen Sprockhövel und Wittenherbede. Im Moment 4 Kilometer Stau, ihr müsst hier 20 Minuten mehr einplanen. Kommt gut durch.
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6: Wir haben es wieder nicht geschafft, eine Euphorie zu entfachen, ja, in der Mannschaft auf dem Feld zu sein, mit dem sich dann die Menschen identifizieren können, weil am Ende geht es eben nur über den Erfolg und nicht über Friede, Freude, Eierkuchen. Am Ende haben wir es leider wieder verbockt, weil wir den Gegner heute nicht schlagen konnten.
5: Ja, der Zug hatte also offenbar doch eine Bremse, war. Kapitän Joshua Kimmich nach dem Spiel. Einige von euch sind sicherlich heute früh aufgewacht, Nachrichten auf dem Handy gecheckt und dann so, what? Deutschland ist raus? Was eine Scheiße, wirklich. Deutschland also raus bei der WM. Wir machen diese Stunde ein kleines bisschen so eine Nachlese. Und dann ist aber auch gut mit Wunden lecken, würde ich sagen. Schließlich haben wir einen schönen Sommertag. Wir haben euch viel gute Mucke in die Playlist gepackt. Also kommt gut durch diesen Dienstag jetzt mit Leonie und Don't Worry. Und mein Name ist Laura Pottingen. Hallo.

0: Viele von euch werden sicherlich mit so einem ganz guten, entspannten Gefühl ins Bett gegangen sein. Dann seid ihr so aufgewacht und bäm, Deutschland ist raus. Schon wieder.
1: Das ist meine zweite WM, zweimal reingeschissen.
0: Zwei WMs, zweimal reingeschissen. Ja, sagt Nationalspieler Kai Havertz hier bei Magenta TV. Kurz, knapp und selbstkritisch, würde ich sagen. Und was denkt ihr so?
2: Ich kann es doch gar nicht realisieren, weil ich gedacht habe, dass sie auf jeden Fall weiterkommen. Ja?
3: Die müssen halt auch treffen, wenn sie schießen. Ne?
4: Ist natürlich mega schade, dass wir jetzt raus sind, aber gut, wir machen das Beste draus.
5: Ja, schon enttäuschend, weil ich glaube, das war mit einer der einfachsten Gegner, die wir hätten ja erwischen können. Also mit allem Respekt vor Paraguay. Und dann scheidest du leider Gottes doch verdient aus.
6: Nee. Ich kann es gar nicht in Worte fassen.
0: Fühle ich. Punkt.
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1: Mit Torben Weierstall, guten Tag. Die Stadt Mettmann stellt wegen ihrer angespannten Finanzlage erstmal kein neues Personal ein. Ab sofort werden alle derzeit unbesetzten und künftig frei werdenden Stellen zunächst nicht mehr besetzt. Das teilt Bürgermeister André Bär mit. Anna Zeffert berichtet.
2: Bereits laufende Bewerbungs- und Auswahlverfahren sind davon nicht betroffen. Ausnahmen soll es dort geben, wo gesetzliche Pflichtaufgaben erfüllt werden müssen. Das betrifft unter anderem Kitas sowie den Brand- und Rettungsschutz. Der Rat soll im zweiten Halbjahr entscheiden, welche der seit Jahren unbesetzten Stellen dauerhaft gestrichen werden. Hintergrund ist die schwierige Haushaltslage der Stadt Mettmann. Im Haushaltsentwurf für dieses Jahr klafft nach Angaben der Stadt eine Finanzierungslücke von rund 20 Millionen Euro.
1: Im Kreis Mettmann sind viel zu wenige Wohnungen altersgerecht. Das geht aus einer Untersuchung hervor, die das Pestel-Institut vorgelegt hat. Von den mehr als 250.000 Wohnungen im Kreis sind demnach nur rund 13.700 so gebaut, dass ältere Menschen darin ideal leben können. Damit bieten nur rund 5% aller Wohnungen hier bei uns den Standard, der nötig ist, um mit körperlichen Einschränkungen oder auch als Pflegefall darin alt zu werden. Am Düsseldorfer Flughafen ist eine der größten Photovoltaikanlagen an der Start- und Landebahn in Deutschland offiziell in Betrieb genommen worden. Die Anlage mit mehr als 31.000 Solarmodulen liefert bis zu 16 Megawatt Leistung und deckt künftig rund 16% des Strombedarfs des Airports. Das entspricht dem Jahresverbrauch von etwa 4.204 Personenhaushalten. Nach Angaben des Flughafens werden dadurch jedes Jahr rund 3.650 Tonnen CO2 eingespart. Und das waren die Nachrichten mit Torben Weierstall.
3: Das Wetter. Mal sonnig, mal bewölkt. So sieht das jetzt gerade aus bei uns im Land. Ihr bekommt heute 28 Grad maximal. Und am Nachmittag, da kann es auch mal Schauer oder Gewitter geben, aber nur vereinzelt. Morgen dann locker bewölkt, da zeigt sich euch oft die Sonne. Auch hier kann sich's aber am Nachmittag auch mal zuziehen. Da kann es dann auch mal regnen oder gewittern morgen bis 26 Grad.
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3: Die A1 Blankenheim-Euskirchen ist in beiden Richtungen aktuell nach einem Unfall gesperrt. Hier besteht dann noch die Gefahr durch auslaufende Chemikalien. In beiden Richtungen im Moment auch mehrere Kilometer Stau. Jetzt die Staus ab 22 Minuten Zeitverlust. Es ist einiges los. Die A1 Köln-Dortmund zwischen Remscheid-Lennep und Wuppertal-Langerfeld 3 Kilometer Stau. Ihr braucht hier eine Dreiviertelstunde länger. Die A1 Köln-Münster zwischen Hagen-Nord und dem Kreuz Dortmund-Unna 10 Kilometer Stau, 53 Minuten plus. Die A2 Dortmund-Oberhausen zwischen dem Kreuz Recklinghausen und Gelsenkirchen-Buhr 3 Kilometer Stau, 22 Minuten müsst ihr hier mehr einplanen. Und die A4 Olpe-Aachen zwischen Refrath und dem Kreuz Köln-Süd 7 Kilometer Stau, 27 Minuten plus. Haltet durch und kommt gut an.
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3: Weißt du, wenn es sich wenigstens gelohnt hätte, heute müde zu sein, oder? Bei uns in der Redaktion gibt es auf jeden Fall nur zwei Lager aktuell. Die topfit rumspringen, weil sie gestern früh genug ins Bett gegangen sind. Und ich. Spiel geguckt, kaum gepennt, 45.000 Kaffee-Intos. Wenn ich noch mehr Koffein trinke, fangen die Fussel auf dem Fußboden an, mit mir zu sprechen. Ich sag's euch. Ja, Katerstimmung in Deutschland nach dem Spiel. Gleich schauen wir mal, wie es weitergeht im deutschen Team. Einen Tipp habe ich auf jeden Fall schon mal. Elfmeterschießen üben. Laura Potting hier. Schönen Tag euch.

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0: Ja, also das Positive ist zumindest, wir müssen jetzt nicht mehr lange aufbleiben, weil noch so ein Deutschlandspiel ist zu irgendeiner grauenvollen Uhrzeit, wo du eigentlich schon längst in deiner REM-Schlafphase wärst.
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0: Ja, Deutschland ist raus aus der Traum vom 5. Weltmeistertitel. Ein 3:4 nach Elfmeterschießen gegen Paraguay, das musst du auch erstmal schaffen. Ralf Bosse aus unserem WM-Studio ist da. Hallo.
2: Grüß dich, moin.
0: Ja, nach dieser Blamage kann man ja nicht einfach zur Tagesordnung übergehen. Wie sehen denn jetzt die nächsten Schritte aus? Was denkst du?
2: Ich denke, dass die wichtigste Frage sein wird, ob der DFB mit Julian Nagelsmann als Bundestrainer weitermachen möchte. Er selbst hat Vertrag bis zur Europameisterschaft in 2 Jahren. Nagelsmann ist generell bereit, weiterzumachen, hat er zumindest bei Magenta gesagt.
3: Das habe ich ja nicht in der eigenen Hand, sondern ich stehe bereit, wenn man das möchte. Und wenn man das nicht möchte, dann muss man mir das sagen.
2: Rekordnationalspieler Lothar Matthäus möchte das nicht. Der rechnet nämlich mit einem Trainerwechsel. Jürgen Klopp wiederum meint, ist ja gerade nicht der richtige Moment, dass er es übernimmt. Sportdirektor Rudi Völler will mit Nagelsmann weitermachen. Also für mich, das muss ich ganz klar sagen, da muss ein neuer Trainer übernehmen. Diese Mannschaft hat derzeit kein Konzept, keine Qualität, um einen Gegner zu dominieren. Hier muss es eine Neuausrichtung geben.
0: Wie sieht es denn so bei den Spielern aus? Also Enttäuschung, klar, das ist ja logisch, ne?
2: Ja, das ist also selbstverständlich. Und dass Manuel Neuer seine Nationalmannschaftskarriere wieder einmal beendet, kam sicherlich auch nicht überraschend. Joshua Kimmich hat dagegen bereits angekündigt, als Kapitän weitermachen zu wollen. Weitere Reaktionen aus der Mannschaft gibt es bislang nicht. Mit einer großen Rücktrittswelle ist derzeit auch nicht zu rechnen. Das bedeutet allerdings nicht, dass alle Spieler auch langfristig eine Zukunft im DFB-Team haben. Denn bis zur Europameisterschaft in 2 Jahren, da sind es eben nur 2 Jahre. Das heißt, Antonio Rüdiger und Pascal Groß, die wären dann bereits deutlich jenseits der 35 und die dürften deshalb wohl keine zentrale Rolle mehr im Team spielen.
0: Danke, Ralf. Jetzt heißt es aber erstmal Koffer packen für die Jungs, denn die WM ist hier vorbei fürs deutsche Team und wie es jetzt weitergeht, das erfahrt ihr dann hier bei uns, wenn es denn dann soweit ist.
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1: Mit Malte Albrecht, guten Tag. An den Tankstellen könnte heute und morgen Vormittag einiges los sein. Viele Autofahrer dürften sich den Tank nochmal voll machen, denn nach 2 Monaten läuft der Tankrabatt von knapp 17 Cent pro Liter aus. Dadurch dürften Benzin und Diesel ab morgen wieder deutlich teurer werden. Danny Hoppe aus dem News-Team, wie viel werden die Tankstellen denn morgen draufschlagen?
2: Tja, das ist die große Frage. Der ADAC sagt, eigentlich dürfte da morgen noch gar nicht viel drauf kommen, denn in den Tanks sei ja noch der steuerlich verbilligte Kraftstoff. Aber wir erinnern uns ja noch an den Beginn des Iran-Kriegs. Da gingen die Preise direkt durch die Decke, obwohl damals auch der eigentlich günstiger eingekaufte Sprit in den Tanks war. Andersrum war der Tankrabatt nicht direkt vom ersten Tag an weitergegeben worden. Darauf hat der ADAC jetzt auch nochmal hingewiesen. Und auch Bundesverkehrsminister Schnieder sagt, die Bundesregierung werde sich das morgen und in den nächsten Tagen ganz genau anschauen. Für heute erwarten die Tankstellen auf jeden Fall nochmal einen ziemlichen Ansturm.
1: Die Debatte um weitere Entlastungen der Verbraucher, auch nach dem Ende des Tankrabatts, hört ja nicht auf. Auch Mecklenburg-Vorpommerns Ministerpräsidentin Schwesig hat jetzt nochmal einen Vorschlag.
2: Ja, der ist aber auch nicht neu. Sie ist für einen Preisdeckel, hat sie den Zeitungen der Funke-Gruppe gesagt. Vorbild ist hier Luxemburg. Da legt das Wirtschaftsministerium fest, wie viel Benzin, Diesel und Heizöl maximal kosten dürfen. In der Regel werden die Preise dort 2-mal im Monat verändert, hängt aber auch von den Entwicklungen am Markt ab. Bei großen Schwankungen passiert das auch häufiger. Außerdem fordert Schwesig, dass vor allem kleine und mittlere Einkommen steuerlich entlastet werden. Auch Schwesig blickt skeptisch auf den Tag morgen. Von Kanzler Merz fordert sie deshalb, dass er mit den Mineralölkonzernen spricht, damit die Spritpreise nicht wieder stark ansteigen.
1: Danke, Danny. Und jetzt weitere Nachrichten in unserer Zusammenfassung. Die Frühjahrsbelebung auf dem Arbeitsmarkt fällt weiter schwach aus. Im Juni ist die Zahl der Arbeitslosen nur leicht gesunken, um 15.000 auf knapp 2,94 Millionen. Das teilte die Bundesagentur für Arbeit in Nürnberg mit. Im Vergleich zum Vorjahr gibt es 22.000 Arbeitslose mehr. In Deutschland gibt es immer mehr Menschen mit extremistischen Einstellungen, so steht es im neuen Jahresbericht des Verfassungsschutzes. Demnach stieg vor allem das rechtsextremistische Personenpotenzial deutlich an, aber auch im linken Spektrum registrieren die Verfassungsschützer einen Zuwachs. Viele Tickets für Konzerte oder Sportereignisse sind schon wenige Minuten nach Vorverkaufsstart vergriffen. Kurz darauf tauchen die Karten auf dem Zweitmarkt wieder auf, zu deutlich höheren Preisen. Dagegen will Bundesjustizministerin Hubig jetzt vorgehen. Sie plant eine Preisobergrenze für weiterverkaufte Tickets. Außerdem soll es ein sogenanntes geschütztes Ticket geben, damit Veranstalter den Zweitmarkt besser kontrollieren können. Das hat Hubig dem Portal web.de gesagt. Hintergrund ist, dass gewerbliche Händler begehrte Tickets massenhaft aufkaufen und anschließend völlig überteuert weiterverkaufen. Hubig nannte ein Beispiel, bei dem ein 14-Euro-Ticket für 250 Euro weiterverkauft wurde. Das sei reine Geschäftemacherei auf dem Rücken der Fans. Der private Weiterverkauf soll aber weiterhin möglich bleiben, aber nur zu fairen Preisen. Und das waren die Nachrichten mit Malte Albrecht.
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4: Ein paar Wolken sind zwar gerade unterwegs, aber erstmal sind die harmlos und die Sonne kommt auch immer mal wieder raus, bis 28 Grad heute. Nachmittags kann es dann vereinzelt auch mal regnen oder gewittern. Und morgen dann erstmal viel Sonne, am Nachmittag auch hier ab und an mal Regen möglich oder auch mal ein Gewitter. Ansonsten aber trocken morgen bis 26 Grad.
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4: Die A1 Blankenheim-Euskirchen ist weiterhin zwischen Blankenheim und Nettersheim in beiden Richtungen gesperrt. Im Moment in beiden Richtungen 2 Kilometer Stau und mehr als eine halbe Stunde plus. Jetzt die Staus, die restlichen ab 25 Minuten Zeitverlust, das ist einiges los. Die A1 Köln-Dortmund zwischen Remscheid-Lennep und Wuppertal-Langerfeld, da steht ein kaputter LKW. 4 Kilometer Stau im Moment, ihr braucht eine Stunde länger. Die A1 Köln-Münster zwischen Hagen-Nord und dem Kreuz Dortmund-Unna, 10 Kilometer Stau, 57 Minuten plus. Die A2 Dortmund-Oberhausen zwischen dem Kreuz Recklinghausen und Gelsenkirchen-Buhr, 3 Kilometer Stau, 27 Minuten. Und die A3 Oberhausen-Frankfurt zwischen Leverkusen-Zentrum und dem Kreuz Köln-Ost, 5 Kilometer Stau, 25 Minuten plus. Gute Fahrt!
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4: Hallo zusammen an diesem Dienstag und falls ihr gerade so ein kleines vormittägliches Tief habt, heißt das vormittäglich? Das klingt komisch. Ich habe doch keine Ahnung. Egal, also falls ihr gerade so ein bisschen durchhängt, ein bisschen traurig seid vielleicht auch, weil Deutschland bei der WM ausgeschieden ist. Manchmal ist es ja hilfreich, sich nochmal so ganz kurz, so ganz krass in seinem Leid zu suhlen und dann alles abzuschütteln. Und so machen wir das jetzt. 4 Minuten suhlen für euch und dann will ich hier alle wieder motiviert auf der Matte stehen sehen. Hier ist Candle in the Wind. Und ich bin Laura Potting. Hallo zusammen.

0: Ja, deutlich abgefedert, aber dieser Rabatt ist ab morgen Geschichte. Die 16,7 Cent Steuererleichterung fallen ab dem 1. Juli wieder weg. Habt ihr auf dem Schirm, ne? Viele von euch waren heute noch schnell tanken.
1: Ja, natürlich weiß ich darüber Bescheid, aber es ändert ja nichts an der Tatsache, dass man weiter tanken muss, wenn man mobil sein muss.
2: Na, so egal, es ist, glaube ich, kein. Auf dem Schirm hatten wir es auf jeden Fall, aber gut war es auf jeden Fall. Es hat ein bisschen entlastet und je länger es geblieben wäre, umso besser wäre es.
3: Ja, ich finde es eigentlich blöd, weil wahrscheinlich ja wieder die 17 Cent mindestens drauf kommen. Wir fahren heute nochmal an der Tankstelle, machen nochmal voll. Wir hatten von Anfang an ja auf dem Schirm, dass das nur 2 Monate gültig.
0: Ja, der Tankstellenverband BFT erwartet, dass sich das Ende des Rabatts so richtig erst morgen Mittag bemerkbar macht. Ne? Denn die Preise dürfen ja nur um 12 Uhr mittags angehoben werden und nicht um Mitternacht, wenn der Steuerrabatt endet. Wir gucken natürlich drauf, wie sich die Preise heute und morgen entwickeln. Unsere Reporter sind unterwegs und haben das für euch im Blick.
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1: Mit Torben Weierstall, guten Tag. Die Stadt Mettmann stellt wegen ihrer angespannten Finanzlage erstmal kein neues Personal ein. Ab sofort werden alle derzeit unbesetzten und künftig frei werdenden Stellen zunächst nicht mehr besetzt. Das teilt Bürgermeister André Bär mit. Anna Tiffert berichtet.
2: Bereits laufende Bewerbungs- und Auswahlverfahren sind davon nicht betroffen. Ausnahmen soll es dort geben, wo gesetzliche Pflichtaufgaben erfüllt werden müssen. Das betrifft unter anderem Kitas sowie den Brand- und Rettungsschutz. Der Rat soll im zweiten Halbjahr entscheiden, welche der seit Jahren unbesetzten Stellen dauerhaft gestrichen werden. Hintergrund ist die schwierige Haushaltslage der Stadt Mettmann. Im Haushaltsentwurf für dieses Jahr klafft nach Angaben der Stadt eine Finanzierungslücke von rund 20 Millionen Euro.
1: Im Kreis Mettmann sind viel zu wenige Wohnungen altersgerecht. Das geht aus einer Untersuchung hervor, die das Pestel-Institut vorgelegt hat. Von den mehr als 250.000 Wohnungen im Kreis sind demnach nur rund 13.700 so gebaut, dass ältere Menschen darin ideal leben können. Damit bieten nur rund 5% aller Wohnungen hier bei uns den Standard, der nötig ist, um mit körperlichen Einschränkungen oder auch als Pflegefall darin alt zu werden. Wer pünktlich vor dem Urlaub noch einen neuen Ausweis braucht, bekommt jetzt in Hilden zusätzliche Möglichkeiten, das zu erledigen. Laut der Stadt wird das Bürgerbüro im Sommer teilweise auch am Wochenende öffnen. An 3 Samstagen im Juli steht das Team des Bürgerbüros zwischen 9 und 12 Uhr zur Verfügung. Die Stadt empfiehlt für die Ausweiserneuerung eine möglichst frühzeitige Terminvereinbarung, um Probleme bei der Urlaubsreise zu vermeiden. Sie weist in diesem Zusammenhang auch darauf hin, um schon beantragte Dokumente an der Infotheke abzuholen, brauche es keinen Termin. Und das waren die Nachrichten mit Torben Weierstall.
3: Das Wetter. Ein paar Wölkchen sind gerade unterwegs über euch. Ansonsten ist es freundlich und entspannt warm bis 28 Grad maximal heute. Gegen Nachmittag hin kann es dann mal einzelne Schauer oder Gewitter geben. Morgen sieht es ähnlich aus. Ein Mix aus Sonne und Wolken im Tagesverlauf. Auch hier mal einzelne Gewitter oder Schauer möglich bis 26 Grad.
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4: Die A1 Blankenheim-Euskirchen bleibt gesperrt zwischen Blankenheim und Nettersheim in beiden Richtungen. Und in beiden Richtungen gibt es auch Stau, und zwar jeweils 3 Kilometer Stau und mehr als eine halbe Stunde plus. Jetzt die restlichen Staus, und zwar ab 26 Minuten Zeitverlust. Die A1 Köln-Dortmund zwischen Remscheid-Lennep und Wuppertal-Langerfeld 5 Kilometer Stau, 34 Minuten plus. Die A1 Köln-Münster zwischen Hagen-Nord und dem Kreuz Dortmund-Unna 9 Kilometer Stau, 56 Minuten plus. Die A2 Dortmund-Oberhausen zwischen dem Kreuz Recklinghausen und Gelsenkirchen-Buer, 3 Kilometer Stau, 26 Minuten. Und die A3 Oberhausen-Frankfurt zwischen Leverkusen-Zentrum und dem Kreuz Köln-Ost, 6 Kilometer Stau, eine halbe Stunde plus. Gute Fahrt!
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4: Tag zusammen, wir pfeifen uns gleich in die Mittagspause mit Wind of Change. Okay, zugegeben, wir pfeifen alle nur die ersten Sekunden mit, ne? Wenn es dann hochgeht, lassen wir lieber die Profis ran. Da kommt sonst nur Spucke raus. Die Scorpions, also gleich für euch, das sind die 90er im besten Mix. Und vorher habe ich hier aber noch das Beste von heute für euch am Start. In Form von Nikos Santos, das ist Number One. Und ich bin Laura Potting. Einen schönen Dienstag euch.

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0: Was gibt's denn gleich bei euch zum Mittag? Vielleicht so einen schönen, leckeren Teller Gnocchis, dazu ein Latte Macchiato oder eine Salagne. Es gibt ja so Wörter, die klingen anders ausgesprochen auch einfach witzig, ne? Müsst ihr mal unseren Hannes fragen.
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2: Kennt ihr die Wörter, die manche Menschen einfach immer falsch aussprechen? Sowas wie zu China. Ja, statt Zucchini, zu China eben. Ja, geht aber auch noch besser. Eine Freundin musste letztens noch eben in die Stadt, um Duschgel zu kaufen. Oder kennt ihr das Chamäleon? Ja, das Chamäleon. Das ist diese Echse, die die Farbe wechselt. Chamäleon. Oder mein Onkel hat früher immer gerne Fernsehen geguckt. Seine Lieblingsfilme waren Western mit Terence Hill, der Kumpel von Bud Spencer. Und die haben immer Sydney-Bohnen gegessen. Ja, musste meine Tante immer für ihn machen. Sydney-Bohnen mit Reis. Aber mein absoluter Lieblingsversprecher war in der Zeit, als ich hinter der Theke gearbeitet habe. Da kam ein Kellner zu mir und meinte, Hannes, ruf mal schnell in der Küche an. Tisch 17 wartet immer noch auf seine Jalapeno-Poppers. Auf seine was? Oh, Senor, Yoko Prendo, Jalapeno-Poppers, si. Leute, er meinte Jalapeno. Ey, dreimal dürft ihr raten, wie ich den Hermano in meinem Handy abgespeichert habe. Jalapeno, klar. Und immer dran denken, wir sind ja alle nicht perfekt. Aber manche Sachen sind einfach zu witzig, um sie nicht zu erzählen.
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2: Mit Malte Heilbricht, guten Tag. Egal ob von links oder rechts, in Deutschland gibt es immer mehr Extremisten. So steht es im neuen Jahresbericht des Verfassungsschutzes. Bundesinnenminister Dobrindt hat ihn am Vormittag in Berlin vorgestellt, zusammen mit Verfassungsschutzchef Seelen. Vor allem der rechtsextremen Szene werden immer mehr Menschen zugerechnet, nämlich fast 59.000. Danny Hopper aus dem News-Team, das sind 8.500 mehr als im Vorjahr.
3: Ja, und dafür gibt es vor allem einen Grund, nämlich dass die AfD immer mehr Mitglieder hat. Und da sie momentan vom Verfassungsschutz als Verdachtsfall beobachtet wird, rechnet die Behörde immer mehr Menschen diesem Spektrum zu. Die AfD hatte im Oktober ja gesagt, dass sie 70.000 Mitglieder habe. Der Verfassungsschutz geht davon aus, dass davon etwa 28.000 Rechtsextremisten sind. Auch die linksextreme Szene ist gewachsen. Hier geht man von mehr als 42.000 Personen aus, sind auch rund 4.000 mehr als im Vorjahr. Den Zuwachs hier erklärt sich der Verfassungsschutz auch damit, dass in der Szene generell ein Rechtsruck in der Gesellschaft wahrgenommen wird, dem man was entgegensetzen will.
2: Generell gilt die linksextreme Szene ja als besonders schwer zu durchdringen, oder?
3: Ja, das zeigt sich zum Beispiel an den sogenannten Vulkangruppen. Die sollen ja hinter mehreren Anschlägen auf die Stromversorgung oder auch die Infrastruktur der Bahn stecken. Wie sie sich aber genau zusammensetzen, ist nicht so ganz klar. Vermutet wird, dass es sich um ein Netzwerk handelt mit verschiedenen Gruppen, die den Namen Vulkangruppe quasi als eine Art Label nutzen. Außerdem steht im Bericht, dass der Ukraine-Krieg für mehr Sabotage, Spionage und Desinformation durch Russland in Deutschland gesorgt hat und dass der Krieg gleichzeitig aber auch den Linksextremismus im Land befeuert, weil zum Beispiel Straftaten begangen werden und dafür dann antimilitaristische Gründe angeführt würden.
2: Danny, vielen Dank. Und jetzt weitere Themen im Überblick. Die USA wollten heute in Katar neue Verhandlungen mit dem Iran führen. Teheran hat das aber inzwischen dementiert. US-Präsident Trump hatte vorher mitgeteilt, die iranische Führung habe um ein Treffen in Doha gebeten. Das iranische Außenministerium bestätigte zwar, dass im Laufe der Woche eine Expertendelegation nach Doha reisen soll. Direkte Verhandlungen mit den USA seien aber nicht geplant. Nationaltorwart Manuel Neuer hat nach dem bitteren WM aus sein endgültiges Karriereende in der deutschen Fußballnationalmannschaft bestätigt. Das sagte der 40-Jährige in einem Sportschau-Interview. Bundestrainer Julian Nagelsmann hatte Neuer erst vor der WM 2026 als Nummer 1 zurückgeholt, was für Diskussionen sorgte. Wer heute noch mal schnell an die Tanke will, muss jetzt schon tiefer in die Tasche greifen. Obwohl der Tankrabatt offiziell erst um Mitternacht ausläuft, sind die Preise für Benzin und Diesel schon spürbar angestiegen. Das zeigt eine Auswertung des ADAC. Demnach kostete ein Liter Super E10 gestern im bundesweiten Tagesdurchschnitt 1,86 Euro. Diesel legte auf 1,78 Euro pro Liter zu. Damit gingen die Spritpreise schon den sechsten Tag in Folge rauf. Seit letztem Dienstag wurde E10 um 4,4 Cent teurer, Diesel um 5,3 Cent pro Liter. Und das, obwohl Rohöl eigentlich gar nicht teurer geworden ist. Der ADAC kritisiert das scharf und vermutet, dass die Mineralölkonzerne die bevorstehende Steuererhöhung einfach jetzt schon einpreisen. Und das waren die Nachrichten mit Malte Heilbricht.
4: Das Wetter.
5: Ihr bekommt heute diesen berühmten Mix aus Sonne und Wolken. Am Nachmittag kann es aber auch einzelne Schauer und Gewitter geben. Bis 28 Grad sind drin. Und morgen kriegt ihr dann erstmal viel Sonne ab. Aber auch hier sind im Tagesverlauf mal so vereinzelte Schauer oder Gewitter möglich. Aber wirklich nur vereinzelt. Dazu dann morgen bis 26 Grad.
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5: Die A1 Blankenheim-Euskirchen bleibt gesperrt in beiden Richtungen zwischen Blankenheim und Nettersheim. Hier in beiden Richtungen auch im Moment 2 Kilometer Stau und mindestens 20 Minuten Zeitverlust. Jetzt die restlichen Staus ab 22 Minuten plus. Die A1 Köln-Dortmund zwischen Remscheid-Lennep und Wuppertal-Langerfeld 3 Kilometer Stau, 22 Minuten plus. Die A1 Köln-Münster zwischen Hagen-Nord und dem Kreuz Dortmund-Unna 9 Kilometer Stau. Ihr braucht hier 35 Minuten mehr. Die A2 Dortmund-Oberhausen zwischen dem Kreuz Recklinghausen und Gelsenkirchen-Buer, 3 Kilometer Stau, 24 Minuten. Und die A61 Koblenz-Mönchengladbach zwischen dem Kreuz Meckenheim und Miel, 7 Kilometer Stau, auch hier 24 Minuten plus. Kommt gut durch.
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5: Wie sieht denn bei euch der perfekte Burger aus? muss da Käse drauf, Tomate, Ei oder Bacon oder sowas. Forscher haben jetzt eine KI entwickelt, die das optimale Rezept für Burger zusammenstellen soll. Die Zahl der möglichen Burgerrezepte weltweit, die ist nämlich sehr groß. Die wird laut der Forscher auf 10 Septillionen geschätzt. Das ist eine 1 mit sehr vielen Nullen. Und das bedeutet, du kannst ja schwer alle Rezepte durchgehen, ne? Zumindest nicht bis zum Mittagessen. Und deswegen soll das jetzt die KI eben für dich erledigen und dir dein perfektes Burgerrezept ausspucken. Also bei mir, muss ich sagen, wäre das relativ einfach. Ich möchte einfach nur einen ganz normalen Cheeseburger ohne Schnickschnack, ohne fancy Zutaten, ohne irgendwelche Kräuter, die nur beim Mondschein gepflückt werden können und so ein Mist. Das will ich alles nicht. So ein ehrlicher Cheeseburger reicht. Laura Potting hier, hallo zusammen.
0: Voll.

0: Wer von uns hätte je gedacht, dass es mal zu heiß wird, um rauszugehen und den Sommer zu genießen? So war es aber letzte Woche, ne? Aber jetzt ist es ja wieder zum Glück ein bisschen abgekühlt, also können wir auch endlich wieder an den Badesee. Also wir zumindest, denn wir testen für euch die schönsten Badeseen in NRW. Und heute geht es zum Castersee. Unser Reporter Stefan Rejek war dort und hat das Strandbad mal für euch abgecheckt.
1: Ja, als ich hier gerade angekommen bin, da hat die Besucheranzeige so circa 230, 240 Leute angezeigt. Und ich dachte mir, okay, können vielleicht ein bisschen voller werden. Aber hier angekommen ist es wirklich alles andere als überfüllt. Man liegt hier auf einer riesigen Wiese und gleichzeitig fühlt man sich hier überhaupt nicht wie auf einem Präsentierteller oder so. Hier stehen nämlich überall so richtig alte, schöne, knorrige Bäume rum, die alles so ein bisschen gemütlicher machen und unter denen man vor allem wunderbar im Schatten liegen kann. Ja, und das machen auch die meisten nicht. Zum Beispiel, ich liege hier unter einer wunderschönen, ja, Eiche müsste es sein, und ein paar andere spielen hier voll motiviert Volleyball, Fußball, und direkt neben mir wird hier gerade eine Partie Tischtennis angezockt. So, ich stehe jetzt hier an der Tischtennisplatte zusammen mit
2: Amadeo.
1: Genau, und wir spielen jetzt mal ein kleines Match zusammen.
3: Aufschlag, let's go. Boah, stark.
1: Ja, eine knackige 0-5 Niederlage später bin ich jetzt wirklich komplett nass geschwitzt. Gut, dass hier so ein See ist. Ich gönne mir jetzt hier erstmal eine kleine Abkühlung. Es ist wirklich ein Traum. Ich sitze in der Sonne im Wasser, kühle mich schön ab. Neben mir schwimmen sogar ein paar Fischis rum. Total idyllisch. So, ich muss sagen, jetzt nach dem ganzen professionellen Tischtennisspielen und Planschen bin ich echt ein bisschen hungrig. Auf zum Imbiss.
4: Hi, ich hätte gerne Pommes Spezial, bitte.
1: So, Achtung, kurz mal hinhören. Ich weiß, ist eine Ansage, Freunde, aber ich habe sie gefunden. Die Schwimmbadpommes überhaupt, die gibt's hier am Castersee. Vertraut mir. Ich bin jetzt gerade wieder durchs Drehkreuz nach draußen gegangen und ich hatte einen wirklich wunderschönen Tag hier am Castersee. Ich habe total entspannt im Schatten gesessen, eine Runde Tischtennis gespielt, konnte mich abkühlen und habe mich danach noch mit einer Pommes belohnt. Ich bin super erholt und besser geht's nicht.
0: Ich möchte auch eine Schwimmbadpommes haben. Warum habe ich keine Schwimmbadpommes? Hallo!
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2: Mit Torben Weierstall, guten Tag. Im Kreis Mettmann sind viel zu wenige Wohnungen altersgerecht. Das geht aus einer Untersuchung hervor, die das Pestel-Institut vorgelegt hat. Von den mehr als 250.000 Wohnungen im Kreis sind demnach nur rund 13.700 so gebaut, dass ältere Menschen darin ideal leben können. Damit bieten nur rund 5% aller Wohnungen hier bei uns den Standard, der nötig ist, um mit körperlichen Einschränkungen oder auch als Pflegefall darin alt zu werden. Am Düsseldorfer Flughafen ist eine der größten Photovoltaikanlagen an der Start- und Landebahn in Deutschland offiziell in Betrieb genommen worden. Die Anlage mit mehr als 31.000 Solarmodulen liefert bis zu 16 Megawatt Leistung und deckt künftig rund 16% des Strombedarfs des Airports. Das entspricht dem Jahresverbrauch von etwa 4.204 Personenhaushalten. Nach Angaben des Flughafens werden dadurch jedes Jahr rund 3.650 Tonnen CO2 eingespart. Wer pünktlich vor dem Urlaub noch einen neuen Ausweis braucht, bekommt jetzt in Hilden zusätzliche Möglichkeiten, das zu erledigen. Laut der Stadt wird das Bürgerbüro im Sommer teilweise auch am Wochenende öffnen. An 3 Samstagen im Juli stehe das Team des Bürgerbüros zwischen 9 und 12 Uhr zur Verfügung. Die Stadt empfiehlt für die Ausweiserneuerung eine möglichst frühzeitige Terminvereinbarung, um Probleme bei der Urlaubsreise zu vermeiden. Sie weist in diesem Zusammenhang auch darauf hin, um schon beantragte Dokumente an der Infotheke abzuholen, brauche es keinen Termin. Und das waren die Nachrichten mit Torben Weierstall.
3: Das Wetter.
4: Mal sonnig, mal bewölkt. So sieht das jetzt gerade aus bei uns im Land. Ihr bekommt heute 28 Grad maximal. Und am Nachmittag, da kann es auch mal Schauer oder Gewitter geben, aber nur vereinzelt. Morgen dann locker bewölkt, da zeigt sich euch oft die Sonne. Auch hier kann sich's aber am Nachmittag auch mal zuziehen. Da kann es dann auch mal regnen oder gewittern morgen bis 26 Grad.
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4: Die A1 Blankenheim-Euskirchen bleibt gesperrt zwischen Blankenheim und Nettersheim in beiden Richtungen. Jetzt die Staus, und zwar ab 9 Minuten Zeitverlust. Die A1 Köln-Münster zwischen Hagen-Nord und Unna, 8 Kilometer Stau, 16 Minuten plus. Die A1 Münster-Dortmund zwischen dem Kamener Kreuz und dem Kreuz Dortmund-Unna, 3 Kilometer Stau, 9 Minuten. Die A40 Essen-Duisburg zwischen Essen-Huttrop und Mülheim-Winkhausen, 5 Kilometer Stau, 9 Minuten. Und die A52 Essen-Düsseldorf zwischen Essen-Kettwig und Breitscheid, 3 Kilometer Stau, 13 Minuten plus. Gute Fahrt!
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4: Das ist so geil, oder? Vor ein paar Wochen haben wir alle noch geschrien, hey, das ist doch viel zu kalt für Sommer. Und letzte Woche waren wir dann alle ganz, ganz still, weil es einfach zu heiß war fürs Meckern. Und jetzt gerade, Leute, ja, jetzt gerade befinden wir uns in der, zumindest für mich, in der perfekten Temperaturzone für Sommer. Ich habe tatsächlich nichts daran auszusetzen. Laura Potting hier. Ich habe nichts zu meckern. Das ist ein sehr seltsames Gefühl, muss ich sagen.

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0: Sie hat gerade erst 91 Konzerte gespielt und jetzt hat sie auch noch neue Mucke draußen. Katy Perry ist schwer fleißig gerade, ja. Sie hat ihre neue Single Watch It Burn veröffentlicht. Vom Sound her erinnert das Ding sehr an Katy Perrys Hits der 2010er Jahre. Wir erinnern uns. Ja, das der neue Song, das ist eine Twin-Single. Und falls ihr jetzt denkt, eine was? Hä? Ja, ich wusste bis heute auch nicht, was eine Twin-Single ist. Das heißt einfach nur, dass ein Song thematisch an einen anderen Song anknüpft, also sozusagen eine musikalische Fortsetzung. Und in diesem Fall knüpft der neue Song an Katys letzte Single an, die hieß Band-Aids. Und dort ging es noch um den Herzschmerz einer zerbrechenden Beziehung. Und in Watch It Burn hat sich Katy Perry davon gelöst und sich stattdessen fürs Weitermachen entschieden.
1: I wrote two songs, Band-Aids and Watch It Burn. And I was terrified of putting Watch It Burn out. I was a little scared of putting Band-Aids out because they're so honest and they really tell a lot about my story. And I was like, I'm never putting this out. And cut to now, I'm putting it out.
0: Sie hat zwei Songs geschrieben, erzählt sie, Band-Aids und Watch It Burn. Und sie dachte, sie würde die Songs nie veröffentlichen, weil sie einfach so viel von ihr preisgeben. Aber hey, welch eine Überraschung. Sie hat es tatsächlich doch gebracht. Verrückt, hätten wir nicht mit gerechnet. Hier ist neu bei uns, Watch It Burn.
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1: Mit José Nachsiandi. Guten Tag. Nach dem bitteren Aus der Nationalmannschaft bei der WM gegen Paraguay herrscht bei den Fans große Ernüchterung. Das Team muss nach der Pleite gegen den Außenseiter im 16. Finale die Heimreise antreten. 3:4 hieß es am Ende nach Elfmeterschießen. Als erste Konsequenz hat Torwart Manuel Neuer sein endgültiges Karriereende im DFB-Trikot bestätigt. Thorsten Adolfs fasst weitere Reaktionen zusammen.
2: Kapitän Kimmich hat sich direkt nach der Paraguay-Pleite bei den Fans entschuldigt. Und gesagt, dass er trotz des erneuten frühen Scheiterns nicht aufgeben will. Trainer Nagelsmann wirkte nach der Niederlage sehr niedergeschlagen. Das sei bei einem so großen Turnier einfach viel zu wenig für den deutschen Fußball gewesen, sagte er. Nagelsmanns Zukunft ist völlig offen. Es wird in den nächsten Tagen sicher einige Krisensitzungen geben. Er selbst schließt einen Rücktritt aus und wartet auf eine Entscheidung der DFB-Bosse. Genau das ist ein schwieriger Punkt, denn Sportdirektor Völler steckt in der Personalie tief mit drin, weil er Nagelsmann damals als Wunschtrainer geholt hat. Einer, der immer wieder als Bundestrainer gehandelt wird, ist Jürgen Klopp. Er hat direkt nach dem Aus eine knallharte Analyse der WM-Pleite gefordert und einen Neuaufbau. Ein mögliches Engagement als Nachfolger schloss Klopp nicht aus. Für Kopfschütteln sorgt bei vielen Fans der Kommentar von Bundeskanzler Merz auf der Plattform X. Dort schrieb er, Zitat, mit eurem Einsatz und Teamgeist bei dieser WM habt ihr unser Land begeistert. Wir sind stolz auf euch.
1: Und diese Themen sind heute Mittag auch noch wichtig. Der Bundesverfassungsschutz registriert eine Zunahme von Menschen mit extremistischen Einstellungen. Das gilt vor allem für das rechte Spektrum. Das steht im aktuellen Verfassungsschutzbericht. Darin ist auch die Rede von zunehmenden Sabotageaktionen aus dem Ausland. Noch vor Ende des Tankrabatts heute um Mitternacht sind die Preise an den Tankstellen spürbar angezogen. Sowohl Diesel als auch Benzin sind seit Sonntag um fast 2 Cent teurer geworden, das hat der ADAC festgestellt. Bundeskanzler Merz hat weiter mit schlechten Beliebtheitswerten zu kämpfen. Im Ranking des INSA-Instituts im Auftrag der BILD belegt er wiederholt den letzten von insgesamt 20 Plätzen. Bundesinnenminister Dobrindt von der CSU konnte seine Beliebtheit steigern und sich von Platz 10 auf Platz 7 verbessern. Wer ab morgen ein Paket aus dem Ausland außerhalb der EU bekommt, muss möglicherweise draufzahlen. Die Europäische Union führt ab Juli einen neuen Zoll ein. Für jede Produktkategorie fallen dann 3 Euro an. Das heißt, für eine Sendung mit einem T-Shirt und einer Brille sind ab morgen 6 Euro fällig. Wenn in der Sendung 1, 2 oder auch 10 T-Shirts sind, bleibt es bei 3 Euro. Das gilt laut Zoll für Sendungen mit einem Wert von bis zu 150 Euro. Für die war bisher kein Zoll fällig. Die EU will damit die Paketflut eindämmen. In der letzten Zeit sei die Zahl der Sendungen aus dem Ausland stark gestiegen, vor allem durch Händler wie Shein und Temu. Und das waren die Nachrichten mit José Nachsiandi.
3: Das Wetter.
4: Ein paar Wolken sind zwar gerade unterwegs, aber erstmal sind die harmlos und die Sonne kommt auch immer mal wieder raus, bis 28 Grad heute. Nachmittags kann es dann vereinzelt auch mal regnen oder gewittern. Und morgen dann erstmal viel Sonne, am Nachmittag auch hier ab und an mal Regen möglich oder auch mal ein Gewitter. Ansonsten aber trocken morgen bis 26 Grad.
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4: Die A1 Blankenheim-Euskirchen bleibt gesperrt zwischen Blankenheim und Nettersheim in beiden Richtungen nach einem Unfall. Die A2 Dortmund-Hannover ist ebenfalls gesperrt. Zwischen Bad Eilsen und Rehren, da laufen Löscharbeiten. Bitte vorsichtig fahren und an die Rettungsgasse denken. Aktuell gibt es hier 3 Kilometer Stau. Ihr braucht 50 Minuten länger. Und die A57 Köln-Krefeld ist ebenfalls gesperrt nach einem Unfall zwischen dem Kreuz Meerbusch und Raststätte Geismühle Ost. Hier im Moment 4 Kilometer Stau. Ihr braucht eine Dreiviertelstunde länger. Jetzt die restlichen Staus ab 18 Minuten Zeitverlust. Die A3 Köln-Oberhausen zwischen Duisburg-Wedau und Oberhausen-Lerich 3 Kilometer Stau, 18 Minuten plus. Die A52 Essen-Düsseldorf zwischen Essen-Harzopf und Breitscheid 4 Kilometer Stau, auch hier 18 Minuten Zeitverlust. Und die A57 Nimwegen-Köln zwischen Krefeld-Gartenstadt und dem Kreuz Meerbusch 6 Kilometer Stau, hier müsst ihr 23 Minuten mehr einplanen. Fahrt vorsichtig!
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4: Frage an alle, die einen Garten haben. Wie oft mäht ihr den denn so? Oder habt ihr auch schon so einen Roboter, der das für euch macht? Ist ja eigentlich eine geile Sache, dieser Roboter, ne? Aber der mäht dir den Garten halt auch zur Not auf Grundwasserniveau runter. Und naja, für Insekten ist es halt nicht so cool. Die TU Darmstadt hat sich deswegen überlegt, wie man Menschen dazu bringen kann, ein Stück Wildwiese bei sich stehen zu lassen. Und sie hat dafür einen Insektentaschenrechner entwickelt. Das ist so ein Tool, das zeigt, was passiert, wenn ihr ein kleines Stück Wiese bei euch einfach stehen lassen würdet. Und das Ergebnis ist richtig krass. Die Zahl der Insekten würde nämlich rapide ansteigen, selbst wenn es nur ein ganz, ganz kleines Stück Wiese ist. Ist eine Überlegung wert, oder? Vor allem, wenn ihr keinen Roboter habt, dann bedeutet das nämlich auch weniger Arbeit für euch, ne? Laura Potting hier. Hi!

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1: Mit Torben Weierstall, guten Tag. Die Stadt Mettmann stellt wegen ihrer angespannten Finanzlage erstmal kein neues Personal ein. Ab sofort werden alle derzeit unbesetzten und künftig frei werdenden Stellen zunächst nicht mehr besetzt. Das teilt Bürgermeister André Bär mit. Anna Tiffert berichtet.
2: Bereits laufende Bewerbungs- und Auswahlverfahren sind davon nicht betroffen. Ausnahmen soll es dort geben, wo gesetzliche Pflichtaufgaben erfüllt werden müssen. Das betrifft unter anderem Kitas sowie den Brand- und Rettungsschutz. Der Rat soll im zweiten Halbjahr entscheiden, welche der seit Jahren unbesetzten Stellen dauerhaft gestrichen werden. Hintergrund ist die schwierige Haushaltslage der Stadt Mettmann. Im Haushaltsentwurf für dieses Jahr klafft nach Angaben der Stadt eine Finanzierungslücke von rund 20 Millionen Euro.
1: Am Düsseldorfer Flughafen ist eine der größten Photovoltaikanlagen an der Start- und Landebahn in Deutschland offiziell in Betrieb genommen worden. Die Anlage mit mehr als 31.000 Solarmodulen liefert bis zu 16 Megawatt Leistung und deckt künftig rund 16% des Strombedarfs des Airports. Das entspricht dem Jahresverbrauch von etwa 4.204 Personenhaushalten. Nach Angaben des Flughafens werden dadurch jedes Jahr rund 3.650 Tonnen CO2 eingespart. In Ratingen-Breitscheid liegt am Containerstandort am Roten Turm Alte Kölner Straße immer wieder viel Müll, der da nicht hingehört. Damit soll jetzt aber Schluss sein. Die Ratinger Verwaltung will den Bereich künftig stärker kontrollieren lassen. Außerdem sollen in den kommenden Wochen sogenannte Mülldetektive ihre Arbeit aufnehmen. Sie werden illegales Müllabladen verfolgen. Dadurch könnten Verstöße konsequenter geahndet werden. Und das waren die Nachrichten mit Torben Weierstall.
3: Das Wetter. Ein paar Wölkchen sind gerade unterwegs über euch. Ansonsten ist es freundlich und entspannt warm, bis 28 Grad maximal heute. Gegen Nachmittag hin kann es dann mal einzelne Schauer oder Gewitter geben. Morgen sieht es ähnlich aus. Ein Mix aus Sonne und Wolken im Tagesverlauf. Auch hier mal einzelne Gewitter oder Schauer möglich, bis 26 Grad.
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3: Die A1 Blankenheim-Euskirchen ist zwischen Nettersheim und Mechernich in beiden Richtungen bis auf Weiteres gesperrt. Da laufen Bergungsarbeiten, da hat es einen Unfall mit einem Gefahrguttransporter gegeben. Die Autobahn ist noch voraussichtlich bis heute Nachmittag um 4 gesperrt. Die A2 Dortmund-Hannover ist ebenfalls gesperrt, da laufen Löscharbeiten. Die Autobahn ist gesperrt zwischen Bad Alsen und Rehren bis auf Weiteres. Hier im Moment 7 Kilometer Stau, ihr braucht eine Stunde länger. Jetzt die restlichen Staus ab einer Viertelstunde Zeitverlust. Die A3 Köln-Oberhausen zwischen Duisburg-Wedau und Oberhausen-Lierich. 4 Kilometer Stau, ihr braucht hier 20 Minuten länger. Die A57 Köln-Krefeld zwischen Bovard und Krefeld-Zentrum. 6 Kilometer Stau, eine Viertelstunde plus. Und die A57 Nimwegen Köln zwischen Krefeld-Gartenstadt und dem Kreuz Meerbusch. 6 Kilometer Stau, 21 Minuten plus. Gute Fahrt!
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3: Da lebt eine Frau mit drei Männern zusammen. In dem Song von Mark, One to Make Her Happy. Also die hat einen Mann, der sie glücklich macht, ne? Dann hat sie einen, der sie traurig macht und einen, der ihr zeigt, was wahre Liebe wirklich ist. Ha! Und was ist mit dem, der sie in den Wahnsinn treibt, weil er den Einkaufszettel nicht richtig liest und deswegen 5 Packungen Pesto mitbringt, aber 0 Packungen Nudeln? Der ist vermutlich bei allen dreien mit drin, oder? Hier ist One to Make You Happy. Und ich bin Laura Potting. Hallo!

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0: So, tot tanken ab jetzt wieder richtig weh oder was? Nach 2 Monaten läuft ja der sogenannte Tankrabatt heute aus. Ihr habt es bestimmt mitbekommen. Der Preis für Benzin und Diesel dürfte dadurch also morgen deutlich steigen. Aber um wie viel? Das ist jetzt die große Frage. Der Tankrabatt war ja inklusive Mehrwertsteuer 16,7 Cent pro Liter. Thorsten Ortmann aus dem News-Team. Es gab ja Befürchtungen, dass viele Mineralölfirmen schon heute um 12 Uhr kräftig an der Preisschraube drehen.
1: Ja, aber aktuell sieht es nicht danach aus. Ich habe mehrere Preise verglichen und danach bewegt sich die Preiserhöhung heute um 12 Uhr auf ähnlichem Niveau wie gestern. Das böse Erwachen, das wird es wohl erst morgen geben, wenn der Tankrabatt endgültig wegfällt. Darum trauern auch viele der Entlastungen heute schon hinterher.
2: Gerade jetzt, wo alle in Urlaub fahren wollen, ist es natürlich wirklich schade.
3: Gut war es auf jeden Fall, es hat ein bisschen entlastet. Und je länger es geblieben wäre, umso besser wäre es.
2: Ja, könnte ruhig weiterhin bestehen. Also ich finde, die Tankpreise fressen einen schon ganz schön auf.
1: Die Bundesregierung hat jedenfalls versprochen, morgen genau hinzugucken, was die Mineralölkonzerne machen, ob sie stärker erhöhen als die 16-17%. Sonst würde man kartellrechtliche Maßnahmen ergreifen, heißt es aus Berlin.
0: Wie wird denn die Erhöhung morgen ausfallen? Was denkst du?
1: Erstmal die gute Nachricht. Wer es heute nicht geschafft hat, zur Tankstelle zu fahren, der kann den Tankrabatt auch morgen noch mitnehmen, und zwar bis 12 Uhr. Der Rabatt läuft zwar schon um Mitternacht aus, aber die Mineralölfirmen dürfen die Preise trotzdem erst wieder morgen um 12 Uhr mittags wieder erhöhen. Und danach dürften dann die 16,7% wieder auf den Preis aufgeschlagen werden. Herbert Rabel vom Verband der Tankstellenpächter glaubt, dass wir uns wohl länger auf höhere Preise an den Zapfsäulen einstellen müssen.
4: Ich glaube, 2 Euro wird sich einpendeln für Super, vielleicht ein bisschen weniger für E10. Bei Diesel werden wir irgendwo in den 1,80er bleiben und dann sind wir im Schnitt 10-20% teurer als vor der Krise.
1: Übrigens mit Spritpreisen auf Vorkriegsniveau rechnen Analysten erst frühestens wieder im Herbst.
0: Der Tankrabatt läuft heute um Mitternacht aus. Erhöhen dürfen die Mineralölfirmen die Preise aber erst morgen um 12. Thorsten Ortmann war das mit den Infos. Danke dir.
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2: Mit José Nachsiandi. Guten Tag. Einmal im Jahr präsentiert der Bundesinnenminister eine Bilanz des Verfassungsschutzes, so auch heute. Und der aktuelle Jahresbericht des Verfassungsschutzes zeigt ein ernstes Bild der Lage in Deutschland. Besonders bemerkenswert sind der starke Zuwachs bei extremistischen Gruppierungen und eine zunehmende Radikalisierung im Internet. Thorsten Adolfs aus dem News-Team, wie hat sich die Zahl der Extremisten in Deutschland im vergangenen Jahr denn verändert?
3: Sie ist quer durch alle Spektren gestiegen. Vor allem im rechten Bereich sind die Zahlen deutlich nach oben gegangen. Das hängt unter anderem mit dem Mitgliederwachstum der AfD zusammen, die vom Verfassungsschutz als Verdachtsfall beobachtet wird. Aber auch bei Linksextremisten verzeichnen die Behörden einen deutlichen Anstieg auf mittlerweile über 42.000 Personen. Ein großes Problem für die Sicherheitsexperten ist außerdem, dass immer mehr Minderjährige durch radikale Inhalte im Internet beeinflusst werden und so in die extremistischen Szenen abrutschen.
2: Was plant denn der Innenminister, um die Sicherheitslage im Land zu erhöhen?
3: Er hat gesagt, dass wir es heute mit komplexeren Bedrohungen zu tun haben als früher. Sie reichen von Sabotageaktionen bis hin zu konkreten Anschlagsplanungen. Um darauf besser reagieren zu können, soll der Verfassungsschutz massiv aufgerüstet werden, sowohl was das Personal angeht, als auch bei der technischen Ausstattung. Es ist das Ziel, den Verfassungsschutz und den Bundesnachrichtendienst zu echten Geheimdiensten auszubauen, die vor allem im digitalen Raum effektiver ermitteln können. Dobrindt ist der Ansicht, dass es ohne mehr Befugnisse und moderne Technik nicht geht. Das sei der einzige Weg, um bei den gefährlichen Entwicklungen Schritt zu halten.
2: Danke, Thorsten. Und diese Themen haben wir heute auch noch für euch. Die Zahl der Arbeitslosen in Deutschland hat sich im Juni kaum verändert. Gegenüber dem Vormonat sank sie um 15.000 auf 2,936 Millionen. Bei uns in NRW ist der Rückgang etwas deutlicher ausgefallen. Die Quote bei uns sank um 0,1 Punkte auf 7,7%. Ein Gefahrgutunfall bremst den Verkehr auf der Autobahn 1 südwestlich von Köln aus. Die vielbefahrene Strecke musste am Morgen zwischen Mechernich und Nettersheim im Kreis Euskirchen in beide Richtungen voll gesperrt werden. Nach Angaben der Polizei kippte ein Lastwagen um, der Asbestabfälle geladen hatte. Die Reinigung dauert Stunden. Torhüter Manuel Neuer hat nach dem WM-Aus der deutschen Nationalmannschaft sein endgültiges Karriereende im DFB-Trikot bestätigt. Im Sportschau-Interview sagte er auf die Frage, ob das 16-Finale gegen Paraguay sein letztes Länderspiel gewesen sei, knapp mit Ja. Halskratzen, ein Ausschlag oder auch Schmerzen im Rücken. Immer mehr Menschen informieren sich bei solchen oder anderen Beschwerden im Internet. Über ein Viertel der Menschen in Deutschland tut das laut einer aktuellen Umfrage der DBK Krankenversicherung mindestens einmal im Monat. Knapp 8%, also fast jeder Zehnte, recherchiert demnach sogar wöchentlich zu Symptomen oder Behandlungen. Viele würden inzwischen auch KI-Assistenten bei der Recherche nutzen. Experten vermuten, dass dieser Anteil in Zukunft weiter steigt. Durch die Online-Recherche würden immer mehr Menschen ihre Beschwerden abklären und danach einen Arzttermin vereinbaren. Und das waren die Nachrichten mit José Nachsiandi.
4: Das Wetter.
5: Es ist leicht bewölkt und zum Nachmittag und Abend hin kann es zu einzelnen Schauern und Gewittern mit Starkregen kommen. Die Temperaturen gehen rauf bis auf 29 Grad. Morgen dann ganz ähnlich mit einem Mix aus Sonne und Wolken und um die 27 Grad.
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5: Und hier kommt alles ab. 20 Minuten Wartezeit. Los geht's mit der A2 Dortmund Richtung Hannover zwischen Kreuzbad Oeynhausen und Rehren. 9 Kilometer. Hier müsst ihr eine Stunde mehr einplanen. Da hat's einen Unfall gegeben. A3 Köln Richtung Oberhausen zwischen Duisburg-Wedau und Oberhausen-Lierich. 4 Kilometer Stau. Hier müsst ihr eine halbe Stunde mehr einplanen. Und A44 Mönchengladbach-Aachen zwischen der Auffahrt Begau und Kreuz Aachen. 2 Kilometer Stau. Halbe Stunde plus. Gute Fahrt.
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5: Tag zusammen, hallo, Johanna Tänzer hier für euch. Wenn das ein Foul ist, dann können wir aufhören mit Fußball. Das hat Sänger Kamrat gestern sehr enttäuscht zum Deutschlandspiel gepostet. Und ja, jetzt können wir ja eh erstmal aufhören, ne? Ja, für alle, die wie Kamrat eine kleine Selbstumarmung brauchen, hier ist Hug Yourself.

0: Miley Cyrus mit Flowers. Leute, das tut so gut, oder? Endlich ist das Wetter mal normales Sommerwetter. Also es hat sich so ein bisschen runtergekühlt und wir können endlich wieder rausgehen, ohne direkt einen Hitzschlag zu bekommen. Die Frage ist jetzt nur, wo gehen wir denn eigentlich hin? Natürlich an den See. Klar, wir testen ja gerade die besten Badeseen für euch hier in NRW. Und der nächste auf unserer Liste ist der Karstersee.
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1: Wo treffen wir uns?
3: Im Strandbad am Karstersee in der Nähe von Neuss.
2: Muss ich was bezahlen?
4: Der Eintrittspreis beträgt 5,50 Euro für Erwachsene, für Kinder 3,50 Euro. Und es gibt auch die Familienkarte. Erwachsene 4,40 Euro und Kinder 2,80 Euro.
1: Was können wir da machen?
5: Alles Spaß haben, Sport machen.
6: Mit Freunden hier chillen, ein bisschen Zeit verbringen. Und hier kann man tatsächlich sogar tauchen gehen.
5: Volleyball spielen, Fußball spielen, Tischtennis spielen. Man kann schwimmen, liegen, sich sonnen. Ja.
2: Kann ich meine Kids mitbringen?
5: Ja, kann man. Der AG ist auch super, die passt auf alles auf.
7: Ja, für die Kinder gibt es hier viele Möglichkeiten, im Wasser sich auszutoben.
8: Schwimmen! Wir haben eben eine Wasserschlacht gemacht. Tauchen!
3: Was gefällt euch hier so am besten?
8: Alles!
9: Alles.
1: Treffen wir uns zum Essen oder nur für Drinks?
3: Ja, bei uns gibt es den Klassiker natürlich. Pommes, Currywurst-Pommes, Kaffee in Barista-Qualität vom Siebträger, Eis vom Eiswagen. An den heißen Tagen haben wir natürlich auch ein paar Salate im Angebot. Couscous-Salat oder Salat mit Burrata. Und natürlich

0: Weil?
1: Ich bin mein ganzes Leben lang immer hier. 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
1: Mit Anna Tefernt. Guten Tag. Der Arbeitsmarkt im Kreis Mettmann ist aktuell stabil. Im Juni waren nach Angaben der Arbeitsagentur 18.863 Menschen arbeitslos gemeldet, 4 mehr als im Mai. Die Jugendarbeitslosigkeit ist gesunken. Die wirtschaftliche Lage im Kreis Mettmann bleibt angespannt, sagt die Arbeitsagentur. Insgesamt gibt es aktuell weniger freie Stellen als in den Vormonaten. Gleichzeitig gibt es aber noch viele freie Ausbildungsplätze. Die Arbeitsagentur ruft Jugendliche dazu auf, sich jetzt noch um eine Ausbildung zu bewerben und die Angebote der Berufsberatung zu nutzen. Der Ton im Erkrather Stadtrat dürfte heute deutlich schärfer werden. Hintergrund sind umstrittene Social-Media-Beiträge des AfD-Ratsmitglieds Markus Peitsch. Die Staatsanwaltschaft Wuppertal hat deshalb Ermittlungen aufgenommen. Torben Weierstall berichtet.
2: Peitsch soll Anfang des Jahres auf seinem privaten Social-Media-Account unter anderem eine Brandmarkung für Personen ohne Aufenthaltsrecht in Deutschland sowie Militäreinsätze und das Verwenden von Schusswaffen vor Moscheen gefordert haben. Mehrere Fraktionen bringen deshalb heute eine gemeinsame Resolution in den Stadtrat ein. Darin verurteilen sie die Aussagen scharf. Sie sprechen von Äußerungen, die dem demokratischen Selbstverständnis widersprechen und den Charakter der Volksverhetzung haben. Markus Peitsch wird aufgefordert, sein Ratsmandat niederzulegen. Sollte er das nicht tun, soll ihn die AfD-Fraktion ausschließen.
1: In Ratingen ist eine Seniorin Opfer eines Trickbetrugs geworden. Ein falscher Polizist hatte die Frau am Telefon überzeugt, ihre Wertsachen, darunter auch Goldbarren, aus dem Bankschließfach zu holen. Kurz darauf erschien ein Mann an ihrer Wohnung und gab vor, die Goldbarren auf ihre Echtheit hin prüfen zu müssen. Als er die Barren angeblich zur weiteren Begutachtung mitnehmen wollte, wurde die Seniorin misstrauisch. Der Mann nahm ihr die Goldbarren gewaltsam ab und flüchtete. Die Polizei bittet um Hinweise und warnt eindringlich vor solchen Betrugsmaschen. Das waren die Nachrichten mit Anna Tefert.
3: Das Wetter. Jetzt am Dienstagnachmittag ziehen ein paar lockere Wolken durch und später Richtung Abend sind dann auch örtlich einzelne Schauer und Gewitter drin, örtlich sogar mit Starkregen. Die Temperaturen, die klettern heute so auf bis zu 29 Grad rauf. Morgen geht's dann schön weiter, ohne Gewitter. Bisher ist das so angesagt, mit einem Sonne- und Wolkenmix und rund 27 Grad.
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3: Und hier kommen die längsten Staus. A2 Dortmund Richtung Hannover zwischen Kreuzbad Oeynhausen und Rehren. 11 Kilometer Stau. Ihr müsst mindestens eine Stunde mehr anplanen. Da hat es einen Unfall gegeben. Dann A3 Köln Richtung Oberhausen zwischen Kreuz Breitscheid und Oberhausen-Lierich. 5 Kilometer Stau, 36 Minuten plus. Und A44 Mönchengladbach Richtung Aachen zwischen Alsdorf und Broichwerden. 3 Kilometer, 41 Minuten plus. Gute und sichere Fahrt euch.
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3: Hallo am Dienstagnachmittag. Johanna Tänzer ist hier für euch. Eine müde Johanna Tänzer. Ja, ich habe das Spiel zu Ende geguckt. Ach. Krasse Zahl dazu, 17,57 Millionen Menschen haben dieses WM aus von uns geguckt gestern. 17,57 Millionen. Ich finde ja, Scheitern ist immer doof, ne? Aber irgendwie noch mieser, wenn dir so viele Leute dabei zugucken. Naja, jetzt machen die wahrscheinlich alle einen schicken Urlaub und dann ist das Ganze auch wieder vergessen. Ja, so läuft das doch, oder?

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0: keine Ahnung, wo der Husband ist von Ray. Haben wir immer noch nicht gefunden. Hallo. Schön, dass ihr dabei seid an diesem Dienstagnachmittag. Und wir sind so, so froh, dass er endlich mal dabei ist. Comedian Toni Bauer, der feiert diesen Herbst seine Comedy-Camp-Premiere und zwar in seiner Heimatstadt Duisburg. Normalerweise tritt er sehr ungern da auf, weil er sagt, ey, ist ja unangenehm, ich kenne hier ja jeder. Ja, kein Wunder, wenn er immer mit seinem Opa am Fenster steht.
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3: Mein Opa ist so ein typischer alter Mann. Der guckt den ganzen Tag aus dem Fenster. Kennt ihr die alten Männer? Und der guckt immer aus dem Fenster, als hätte der Ländereien. Letztes Mal guckt er aus dem Fenster und redet 20 Minuten mit seinem besten Kumpel von gegenüber, der auch aus dem Fenster guckt. Und die führen ein Gespräch ohne Inhalt. Noch nie so eine Scheiße gehört. Wolle, Jürgen und Bus. Und selber? Ah, hör doch auf. Sehen wir uns? Wir sehen uns. Kommt der rein, guckt er mich an, sagt der Alter, der hat mir wieder ein Kotelett an den Ohren gelabert.
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3: Mit Ralf Bosse. Die Enttäuschung bei den Fußballfans über das Ausscheiden der deutschen Nationalmannschaft bei der WM hält an. Offensichtlich auch beim DFB, denn die für heute angesetzte Pressekonferenz ist kurzfristig abgesagt worden. Man wolle sich auf andere Wege zum Abschneiden äußern, heißt es. Dies nährt Spekulationen, dass Julian Nagelsmann wohl nicht mehr lange Bundestrainer bleiben könnte. Unterdessen hat Paraguays Staatspräsident den heutigen Tag zum nationalen Feiertag erklärt. Die Freude über das Weiterkommen sei einfach zu groß, so Santiago Peña.
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4: Mit José Nachsiandi. Guten Tag. Der Tankrabatt läuft heute um Mitternacht aus. Er galt 2 Monate lang und sollte das Tanken um bis zu 17 Cent pro Liter günstiger machen. An den Zapfsäulen müssen wir aber schon jetzt tiefer in die Tasche greifen. Das zumindest hat der ADAC festgestellt. Der Club sieht das kritisch und sagt, für die jetzigen Preissteigerungen gäbe es keinen triftigen Grund. Thorsten Adolfs mit den Hintergründen.
5: Seit 6 Tagen steigen die Preise. Der Liter E10 ist in dieser Zeit um 4,4 Cent teurer geworden. Diesel kostet im Schnitt 5,3 Cent mehr. Dabei hat der Rohölpreis im selben Zeitraum ein gutes Stück nachgegeben. Die Experten vermuten, dass die Ölkonzerne das Ende des Tankrabatts gerade vorwegnehmen und die Preise deshalb schon jetzt nach oben schrauben. Morgen Mittag wird dann ein weiterer deutlicher Aufschlag erwartet. Eine Warnung kommt vom Bundeskartellamt. Behördenchef Mund sagte, die Tankstellenbranche dürfe die Situation nicht für Preiserhöhungen nutzen, die sich sachlich nicht rechtfertigen ließen. Entsprechenden Hinweisen werde konsequent nachgegangen. Mittlerweile kann das Kartellamt bei der Preisgestaltung etwas genauer hinschauen. Die Ölkonzerne müssen ihre Kalkulation offenlegen und zeigen, dass die Preise gerechtfertigt sind. Kann ein Konzern den Nachweis nicht erbringen, kann das Bundeskartellamt die Preise per Verfügung senken und die unrechtmäßig erzielten Gewinne der Konzerne abschöpfen.
4: Und diese Themen sind heute Nachmittag auch noch wichtig. Die Inflation in Deutschland steigt an, aber nicht mehr ganz so stark. Laut Statistischem Bundesamt sind die Preise für uns Verbraucher im Juni um 2,3% gestiegen. In den Monaten davor lag der Anstieg höher. Die Deutsche Bahn muss auf Gleisen und Schienen in Zukunft Wettbewerbern mehr Platz machen. Das hat die Bundesnetzagentur beschlossen. Demnach muss die Bahn anderen Unternehmen im Fernverkehr mindestens 1/4 der Kapazitäten auf stark ausgelasteten Strecken überlassen. Forderungen gab es dazu unter anderem vom italienischen Unternehmen Italo. Mehrere Staaten lassen Deutschland gezielt ausspionieren. Das steht im aktuellen Verfassungsschutzbericht. Demnach sind neben Russland und China auch der Iran, Pakistan und Marokko aktiv. Betroffen sind vor allem Oppositionelle, die aus diesen Ländern stammen und bei uns in Deutschland leben. Abgesehen davon geht es auch um Einfluss auf unsere Politik, Medien und Behörden. Rechenzentren sind noch klimaschädlicher als bisher vermutet. Das zeigt eine aktuelle Studie der Allianzversicherungen. Sie verursachen demnach rund 286 Millionen Tonnen CO2 weltweit pro Jahr. Das ist etwas mehr als der Jahresverbrauch von NRW und Niedersachsen zusammen. Insgesamt liegt der Verbrauch bei dem Doppelten der bisherigen Schätzungen. Einen großen Teil davon machen KI-Anwendungen aus. Und das waren die Nachrichten mit José Nachsiandi.
6: Dann ist hier das Wetter für uns im Kreis Mettmann bei Radio Neandertal mit aktuell 26 Grad. Die haben wir bei euch in Hahn gemessen, in Grütendorf 26 Grad, auch aktuell in Heiligenhaus vorm Rathaus. Bis zu 27 Grad bekommen wir heute, dazu viele Wolken, ja, etwas weniger Sonne. Morgen dann ändert sich das aber wieder komplett, dann wird es den ganzen Tag über sonnig und angenehm warm. 26 Grad bekommen wir dann in der Spitze.
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6: Ein Stau habe ich für euch aus Wülfrath. Die Mettmanner Straße ist gerade ein bisschen voller Stadt auswärts, da braucht ihr 5 Minuten mehr Geduld. Und doppelt so lange dauert es gerade in Velbert auf der Langenberger Straße, stadteinwärts 10 Minuten plus. Von den Autobahnen gibt es Stau auf der A3 Köln-Oberhausen. Zwischen dem Kreuz Breitscheid und Oberhausen-Dierich 5 Kilometer ist der lang, das dauert gute 20 Minuten länger. Und nur ein Bruchteil davon dauert es länger auf der A52 Düsseldorf-Essen zwischen dem Kreuz Breitscheid und Essen-Kettwig. 1 Kilometer Stau, 5 Minuten Wartezeit. Gute Fahrt.
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6: Am Tag danach, wie ist die Stimmung bei euch, Kreis Mettmann? 021 04 91 90 10. Schickt gerne eine WhatsApp rüber hier ins Studio. Eurer Nachmittags-WG. Ich bin Mirko Knappert. Wir starten rein mit Ace of Base, The Sign. Schönen Dienstagnachmittag euch.

0: Rotenick,
1: 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Es war eine lange Nacht, beziehungsweise für die meisten von uns eher eine kurze Nacht. Hier ist Radio Neandertal, die deutsche Fußballnationalmannschaft. Die fährt schon nach der ersten K.O.-Runde wieder nach Hause. Ey, immerhin, wir sind noch nie in einem 16. Finale ausgeschieden. Das muss man ja auch mal von der Seite sehen. Ich weiß, das ist nur ein schwacher Trost. Viele Fans sind extra lange wach geblieben. Gegen ja, so halb zwei ist dann die endgültige Entscheidung gefallen. Und da war die Laune dann auch nach dem Abpfiff eher so semi.
2: Meine Gefühle zu beschreiben ist ganz, ganz schwer, muss ich echt sagen. Ich bin einfach nur echt ganz, ganz doll enttäuscht. Ne?
3: Ich setze mich hier hin um die Uhrzeit, um eine unmenschliche Zeit. Um die Uhrzeit schlafe ich schon 3 Stunden und gucke dieses Kackspiel und dann verkackt Deutschland noch. Was ist denn das? Scheiße. Mir geht's richtig scheiße gerade. Ich habe keine Lust mehr. Reicht mehr.
4: Also ganz ehrlich, ich habe meine Stimme halb verloren. Ich muss in 4 Stunden aufstehen für das Deutschland verloren hat. Super, richtig geil.
5: Ja, Deutschland hat das erste Spiel super gemacht. Danach ein bisschen nachgelassen, dann noch mehr nachgelassen und jetzt haben sie komplett reingeschissen.
1: Es ist der nächste Albtraum für Fußball-Deutschland. Wieder scheitert die DFBL früh bei einer Weltmeisterschaft nach dem Vorrundenaus in Russland und dem Vorrundenaus in Katar, jetzt dann auch in den USA. Das Aus in der ersten K.O.-Runde. Unser Thema heute Nachmittag auch hier bei Radio Neandertal in eurer Nachmittags-WG.

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Die ganz großen Gefühle in der Nachmittags-WG bei Radio Neandertal. Patrick Swayze, She's Like the Wind. Habt ihr jemanden in eurem Umfeld, Kreis Mettmann, der oder die immer richtig viel tut und macht für eure Stadt, für euer Umfeld, für das Miteinander? Jemand, der oder die jetzt endlich mal verdient hätte, für dieses ganze Engagement gewürdigt zu werden, dann habt ihr jetzt eine Möglichkeit dazu und einen Tipp von uns, von Radio Neandertal, denn die Stadt Velbert verleiht wieder den Heimatpreis an Velberterinnen und Velberter, die sich ehrenamtlich in ihrer Stadt und für ihre Stadt engagieren. Für den Heimatpreis spielen vor allem die Themen Nachhaltigkeit, Barrierefreiheit, Gleichstellung und Innovation eine ganz große Rolle. Und der Preis, der hat es wirklich in sich. 5000 Euro, so viel steckt dahinter, so viel Preisgeld bekäme der Gewinner oder die Gewinnerin. Bewerben für den Velberter Heimatpreis könnt ihr euch noch bis zum 9. August, habt also noch ein bisschen Zeit. 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

0: Ja, das beschreibt die Situation gerade in ganz Deutschland ganz gut. Head down, aber wir heben den Kopf jetzt wieder nach oben. Wir blicken nach vorne, wir blicken auf die Uhr. Wir haben 16:30 und wir haben Anna Tefert mit den Nachrichten.
1: Guten Tag.
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1: Der Arbeitsmarkt im Kreis Mettmann bleibt weitgehend stabil. Im Juni waren 18.863 Menschen arbeitslos gemeldet. Das sind nach Angaben der Arbeitsagentur 4 mehr als im Vormonat. Positiv entwickelt hat sich die Jugendarbeitslosigkeit, sie ist gesunken. Trotzdem bleibt die wirtschaftliche Lage angespannt. Aktuell gibt es weniger freie Arbeitsstellen als zuletzt. Viele Ausbildungsplätze sind dagegen weiterhin unbesetzt. Die Arbeitsagentur ruft Jugendliche deshalb dazu auf, sich jetzt noch für einen Ausbildungsplatz zu bewerben und die Berufsberatung in Anspruch zu nehmen. Im Kreis Mettmann sind viel zu wenige Wohnungen altersgerecht. Das geht aus einer Untersuchung hervor, die das Pestel-Institut vorgelegt hat. Von den mehr als 250.000 Wohnungen bei uns im Kreis sind demnach nur rund 13.700 so gebaut, dass ältere Menschen darin ideal leben können. Philipp Gerzer berichtet.
3: Damit bieten nur rund 5% aller Wohnungen hier bei uns den Standard, der nötig ist, um mit körperlichen Einschränkungen oder auch als Pflegefall darin alt zu werden. Der Kreis Mettmann hat laut dem Pestel-Institut einen enormen Nachholbedarf, gerade mit Blick auf die geburtenstarken Babyboomer-Jahrgänge, die schon im Ruhestand sind oder kurz davor. Die Wissenschaftler fordern von der Bundesregierung finanzielle Zuschüsse, damit Wohnungen seniorengerecht umgebaut werden können.
1: In Ratingen ist eine Seniorin Opfer eines Trickbetrugs geworden. Ein falscher Polizist hatte die Frau am Telefon überzeugt, ihre Wertsachen, darunter auch Goldbarren, aus dem Bankschließfach zu holen. Kurz darauf erschien ein Mann an ihrer Wohnung und gab vor, die Goldbarren auf ihre Echtheit hin prüfen zu müssen. Als er die Barren angeblich zur weiteren Begutachtung mitnehmen wollte, wurde die Seniorin misstrauisch. Der Mann nahm ihr die Goldbarren gewaltsam ab und flüchtete. Das waren die Nachrichten mit Anna Tefert.
0: Es geht weiter mit dem Wetter bei uns im Kreis Mettmann, hier bei Radio Neandertal. Und heute mal mit vielen Wolken, ja mal so ein bisschen Abwechslung. Ein bisschen Sonne zwischendurch ist aber auch mal zu sehen. Die Temperaturen angenehm, 27 Grad, die haben wir aktuell auch erreicht bei euch in Erkrath am Hochtaler Stadtweiher. 26 Grad aktuell im Mettmann, die haben wir an der alten Fabrik gemessen. Und morgen, da wird es dann wieder richtig sonnig bei uns und Temperaturen um und bei 26 Grad.
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0: Es ist ein bisschen voller auf der Elberfelder Straße, wenn ihr nach Hahn rein wollt. 10 Minuten plus aktuell ist da angesagt. Außerdem dauert es 5 Minuten länger in Velbert-Losenburg auf der Werdener Straße stadteinwärts. Sonst keine Staus in unseren Städten. Auf den Autobahnen, da wird es auch so langsam voller, beziehungsweise immer noch voll ist es auf der A3 Köln-Oberhausen zwischen dem Kreuz Breitscheid und Oberhausen-Lerich auf 5 Kilometern. Mindestens 20 Minuten dauert das hier länger. Deutlich schneller voran geht es dafür auf der A46 Düsseldorf-Wuppertal zwischen dem Kreuz Hilden und Hahn-West auf 1 Kilometer. Da braucht ihr nämlich nur 5 Minuten länger und 7 Minuten Zeitverzögerung gibt es auf der A52 Düsseldorf-Essen zwischen Tiefenbruch und Kettwig auf aktuell 2 Kilometern. Gute Fahrt euch.
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0: Ja, wir reden natürlich heute alle über das WM aus bei der Anna guckt schon wieder ganz, ganz erstaunt und ganz befürchtet. Nein, keine Sorge, wir reden jetzt hier nicht über Fußball, Anna. Aber ich muss diesen Dreh erstmal hinbekommen, weil es reden ja alle über das Aus der deutschen Fußballnationalmannschaft bei dieser WM. Ich finde aber, eine Sache ist gestern viel zu kurz gekommen. Wirklich viel, viel, viel zu kurz gekommen gestern Abend. Hast du eine Ahnung, worum es geht, Anna?
5: Nein.
0: Es ist wirklich was Schönes. Ich weiß gar nicht, hast du ihn gestern gesehen? Diesen riesigen Vollmond über dem Kreis Mettmann?
5: Nein.
0: Doch.
5: Ich war in meiner Wohnung, in der kühlen Wohnung.
0: Hast du keine Fenster?
5: Ich habe nicht rausgeguckt. Ja, habe ich. Vielleicht hätte ich den Mond gesehen, wenn ich die Fenster mal gefunden hätte.
0: Was du natürlich jede Woche machst, machen wir uns doch nichts vor. Ne? Aber für dich, die es ja nicht gesehen hat anscheinend und für alle anderen, die es gestern gar nicht so mitbekommen haben, ich denke mal in dieser ganzen Anfangs-Fußball-Euphorie ist es ein bisschen zu kurz gekommen, aber das war ein richtig schöner, großer und vor allem richtig, richtig groß wirkender Vollmond gestern.
5: Toll.
0: Am vorletzten Junitag. Vollmond? Juni? Ich habe da eine Idee hier in der Nachmittags-WG bei Radio Neandertal mit. Mit?
5: Silbermond? Nein, ich bin gerade...
0: Du bist Silbermond? Hallo. Hallo, nein. Silbermond. Schön, dass du die Nachrichten
5: machst. Red einfach. Streich mich heute aus der Nachmittags-WG, Mirko Knappert. Ich bin gerade bei... Da hat er aber den Ball versenkt. Und dann waren wir wieder beim Fußballthema. Da hast du mich erwischt. Ich habe keine Ahnung, was du jetzt für ein Lied spielst. Das wird sinnvoll sein, nach dem, was du jetzt alles erzählt hast. Viel Spaß damit in der Nachmittags-WG mit Mirko Knappert und mit...
0: Anna Tefert und letzter Junitag. Junimond! Hey.

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0: Deutschland ist raus bei der Fußball-Weltmeisterschaft und wir haben Redebedarf.
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0: Ja, das ist auch so ein bisschen das Abseits, ne, in dem wir uns jetzt befinden. Die Analysen, die gehen los, warum andere Länder weiter an uns vorbeiziehen bei diesen großen Turnieren. Jetzt ob Frankreich, Spanien, ja selbst kleinere Länder wie Kroatien. Sie alle halten über Jahre ihre hohe Qualität und Deutschland kippt leider in die andere Richtung. Frage an Ralf Bosse aus unserem WM-Studio. Woran liegt es denn?
2: Während die Nachwuchsförderung in Deutschland lange als Vorbild galt, haben andere Länder gezielt nachgezogen oder eigene erfolgreiche Modelle entwickelt. Besonders spannend ist aber der Blick auf Nationen wie Frankreich, Spanien, England, die Niederlande und Portugal. Frankreich hat eine zentrale Akademie in Clairefontaine. Starke Spielertypen werden individuell ausgebildet. Deutschland hat jetzt nachgezogen und den DFB-Campus in Frankfurt eröffnet. Spanien legt Wert auf eine sehr starke technische Grundausbildung ab dem Kindesalter. Auch in den Niederlanden liegt der Fokus auf Technik, Spielintelligenz und Flexibilität. In Deutschland wird Kreativität weniger gefördert. Hier geht es mehr um Taktik. Und für junge Spieler gibt es zu wenig Spielpraxis in der Bundesliga.
0: Naja, aber Ralf, in England ist das anders. Da tauchen ja immer wieder junge Spieler in der Premier League auf.
2: Das macht England ja richtig gut. Junge Spieler bekommen diese Praxis in der Premier League. Das ist in der Bundesliga nicht so. Der hohe Leistungs- und Erfolgsdruck führt zu Risikovermeidung. Bloß keinen jungen Spieler einsetzen, der könnte ja einen entscheidenden Fehler machen. Und ausländische Spieler sind finanziell günstiger als der deutsche Nachwuchs. In den Niederlanden heißt es Total Football. Die FA hat ihre Nachwuchsausbildung reformiert. Der DFB ist noch auf dem Weg dorthin. Es gibt drei Punkte. Nachwuchsspieler sind oft zu perfekt ausgebildet statt kreativ. Es gibt zu wenig frühe Spielpraxis auf Top-Niveau. Und eben weniger Vielfalt im Spielertyp.
0: Hört sich also so an, als wenn es in der Nationalmannschaft kurzfristig zumindest keine Verbesserung geben wird. Immerhin, das nächste Turnier ist ja erst in 2 Jahren.
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0: Vielleicht wird es ja dann zur Fußball-Europameisterschaft in Großbritannien dann in 2 Jahren ein bisschen besser.
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1: Mit José Nachsiandi. Guten Tag. Es sind gute Nachrichten für unseren Geldbeutel, die uns heute Nachmittag aus Wiesbaden erreichen. Die Inflation hat sich abgeschwächt. Der Anstieg der Verbraucherpreise in Deutschland lag im Juni bei 2,3%, deutlich moderater als in den Monaten davor. Das hat das Statistische Bundesamt festgestellt. Thorsten Adolfs mit den Details.
2: Dass die Preise weniger stark gestiegen sind, liegt vor allem daran, dass der Ölpreis auf dem Weltmarkt deutlich nachgegeben hat, weil sich die Lage im Iran-Konflikt etwas beruhigt hat. Zusätzlich hat der Tankrabatt der Bundesregierung die Kosten für Benzin und Diesel spürbar nach unten gedrückt. Laut ADAC war Sprit im Juni im Schnitt deutlich günstiger als noch im Mai. Dagegen sind Lebensmittel und Dienstleistungen wie Restaurantbesuche oder Reisen ziemlich teuer geblieben. Experten glauben, dass der Rückgang der Inflationsrate nur ein Strohfeuer sein wird. Von der Commerzbank heißt es zum Beispiel, dass die Inflation im Juli wieder steigen könnte, sobald der Tankrabatt wegfällt. Weil Unternehmen ihre gestiegenen Energie- und Transportkosten auf Zeit versetzt an uns Kunden weitergeben, bleiben die Preise insgesamt unter Druck. Auch die Europäische Zentralbank reagiert auf die Lage und stellt weitere Zinserhöhungen in Aussicht, um die Teuerung langfristig wieder in den Griff zu bekommen. Es ist auf jeden Fall sinnvoll, einen genauen Blick auf die eigenen Finanzen und geplanten Ausgaben zu werfen, denn trotz der aktuellen Entspannung befinden wir uns noch immer in einer wirtschaftlich unruhigen Phase.
1: Und diese Themen sind heute Nachmittag auch noch wichtig. Der Bundesverfassungsschutz registriert eine Zunahme von Menschen mit extremistischen Einstellungen. Das gilt vor allem für das rechte Spektrum. Das steht im aktuellen Verfassungsschutzbericht. Darin ist auch die Rede von zunehmenden Sabotageaktionen aus dem Ausland. Die Zahl der Arbeitslosen in Deutschland hat sich im Juni kaum verändert. Gegenüber dem Vormonat sank sie leicht auf 2,94 Millionen. Bei uns in NRW ist der Rückgang etwas deutlicher ausgefallen. Die Quote bei uns sank um 0,1 Punkte auf 7,7%. Noch vor Ende des Tankrabatts, heute um Mitternacht, sind die Preise an den Tankstellen spürbar angezogen. Sowohl Diesel als auch Benzin sind seit Sonntag um fast 2 Cent teurer geworden. Das hat der ADAC festgestellt. Die Pläne der Bundesregierung für eine Zuckersteuer werden offenbar konkreter. Die Welt berichtet, dass derzeit ein Gesetzentwurf im Finanzministerium liegt. Dabei geht es um eine Steuer unter anderem auf Getränke wie Limonaden. Bisher war eigentlich immer von einer Abgabe und nicht von einer Steuer die Rede. Das Problem ist wohl, die Einnahmen aus einer Abgabe sind zweckgebunden und es gelten strenge Vorgaben. Die Abgabe hatte die schwarz-rote Bundesregierung vereinbart. Als Start ist bisher 2028 angepeilt. Und damit jährliche Mehreinnahmen von rund 450 Millionen Euro. Damit könnten die gesetzlichen Krankenkassen entlastet werden. Und das waren die Nachrichten mit José Nachsiandi.
3: Hier ist das Wetter für uns im Kreis Mettmann bei Radio Neandertal. Viele Wolken heute, ein bisschen Sonne zwischendurch. Es soll aber soweit trocken bleiben und die Temperaturen angenehm warm. 27 Grad, das ist heute der Höchstwert, den wir bekommen, den wir teilweise auch schon erreicht haben. Und morgen dann bis zu 26 Grad. Dann wird es wieder richtig sonnig hier werden bei uns im Kreis Mettmann. Und damit der Blick auf die Straßen.
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3: In Wülfrath ist es voller auf der Mettmanner Straße. Da braucht ihr aktuell gute 10 Minuten mehr Geduld. Nur halb so lange dauert es in Velbert auf der Losenburger Straße stadteinwärts. Die Staus in unseren Städten nur hier bei Radio Neandertal. Und natürlich auch der Blick auf die Autobahn. Es füllt sich so langsam A3 Köln-Oberhausen zwischen Leverkusen-Opladen und dem Kreuz Hilden. Stockt es auf 2 Kilometern. Das dauert gute 5 Minuten länger. Dann nochmal die A3 Oberhausen-Köln. Jetzt zwischen dem Kreuz Breitscheid und Oberhausen-Lierich. 5 Kilometer Stau mit 18 Minuten. Zeitverzögerung. A3 Oberhausen-Köln zwischen dem Dreieck Langenfeld und Leverkusen-Opladen. 1 Kilometer Stau. Gute 5 Minuten braucht ihr da mehr Geduld. Genau wie auch auf der A46 Düsseldorf-Wuppertal zwischen Hahn-Ost und Kronenberg. 2 Kilometer stockend. Zum Schluss noch die A52 Düsseldorf-Essen zwischen Tiefenbruch und Kettwig. 3 Kilometer. Das dauert hier sogar 10 Minuten länger.
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3: Und damit euch allen eine gute Fahrt.
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3: Und herzlich willkommen in eurer Nachmittags-WG am Dienstag. Ich bin Mirko Knappert. Hallo zusammen.

0: Ja, Bett war wohl auch das Spiel gestern Abend für viele, für die meisten eigentlich. Radio Neandertal hier, die Nachmittags-AG am Tag nach dem Aus der deutschen Fußballnationalmannschaft bei dieser WM. Noah Weidlich ist bei uns aus dem Radio Neandertal Nachmittags-Team. Noah, du, wie ist deine Stimmung heute?
1: Ich war gestern auf dem Public Viewing in Mettmann und habe es natürlich selber mitbekommen. Deswegen bin ich noch immer so ein bisschen mitgenommen, weil war natürlich ein sehr emotionales Spiel, muss man sagen.
0: Ja, definitiv, definitiv. Aber du hast uns auch mal Töne mitgebracht vom Public Viewing gestern und wir hören noch mal rein, wie es denn geklungen hat, als Deutschland den Ausgleich gegen Paraguay erzielt hat. Da war die Stimmung natürlich gut. Ne?
1: Ja, da war sie noch on top, die Stimmung, würde ich sagen. Also der Fansupport war auf jeden Fall da, daran hat es auf jeden Fall nicht gescheitert, kann man sagen.
0: Ja, den Support, den haben wir nämlich auch eingefangen. Das war vorm Elfmeterschießen?
1: Der Fansupport, das war vorm Elfmeterschießen, aber eigentlich durchweg. Also solche Gesänge hat man durchgehend gehört. Also der Support war auf jeden Fall da.
0: Wie war denn die Stimmung nach dem Elfmeterschießen? Also so gegen 2:30, als die Sache dann wirklich definitiv durch war für uns alle?
1: Die Stimmung nach dem Elfmeterschießen war ganz bedrückend. Also es war quasi Totenstille, also ganz anderer Kontrast zu dem, was man am Anfang gehört hat. Also gar keine Jubelstimmung mehr, sondern einfach nur Stille.
0: Du bist ja selber Fußballer, wie hast du das Spiel gestern wahrgenommen und wie würdest du es für uns jetzt zusammenfassen?
1: Ich würde es mal, wenn ich es charmant formulieren würde, sagen, dass Deutschland sich wirklich nicht von seiner besten Seite präsentiert hat. Also von der individuellen Qualität ist man natürlich viel besser als Paraguay. Und da darf man auf jeden Fall ein besseres Spiel auf den Platz bringen als das, was man gestern da gezeigt hat.
0: Vielleicht wird es ja in 2 Jahren bei der EM besser und vielleicht schicken wir ihn dann auch hin, Noah Weidlich. Bei welchem Team spielst du nochmal in Mettmann?
1: Mettmann 08 habe ich gespielt.
0: Mettmann 08, schreibt das schon mal auf hier, liebe Freunde vom DFB. Der Noah, der steht schon in den Startlöchern. In 2 Jahren ist er dann bei der EM für uns mit dabei. Dann wird es auf jeden Fall besser laufen. Wir waren gestern bei Public Viewing in Mettmann mit dabei und haben uns das Spiel dann für euch mit euch zusammen angeschaut, dass ja nicht so schön ausgegangen ist. Deutschland ist jetzt im 16. Finale ausgeschieden. Aber sehen wir es mal positiv, Noah, weil Deutschland ist noch nie in einem 16. Finale rausgeflogen.
1: Man muss immer neue Rekorde aufstellen.
0: So nehme ich. Noah Weidlich aus dem Radio Neandertal Nachmittagsteam. Danke dir.
1: Dankeschön.

0: Optimist.
1: Wenigstens einer, der noch ein bisschen optimistisch ist. Nico Santos, neu hier bei uns bei Radio Neandertal. So, Deutschland ist raus und während bei uns gerade diese Blamage aufgearbeitet wird und die Wunden geleckt werden, feiert Paraguay gerade das ganze Land. Der Präsident hat da sogar einen nationalen Feiertag ausgerufen.
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1: Das war Pink mit Irrelevant. Jetzt kommt das Relevante mit Anna Tefer, die Nachrichten um 16:30.
2: Guten Tag.
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2: Die Polizei sucht nach einer vermissten 13-Jährigen aus Erkrath. Luna G. wird seit gestern Abend vermisst. Nach einem Streit mit ihrer Mutter hatte sie gegen 21:30 am Abend die gemeinsame Wohnung verlassen. Da eine Eigengefährdung nicht ausgeschlossen werden kann, bittet die Polizei jetzt die Öffentlichkeit um Hinweise. Der 13-Jährige ist etwa 1,65 Meter groß, hat lange, dunkel gefärbte Haare, hellblaue Augen und trägt ein goldenes Nasenpiercing. Zum Zeitpunkt ihres Verschwindens trug sie ein weißes Kleid. Hinweise zum Aufenthaltsort nimmt die Polizei jederzeit entgegen. Ein Foto des Mädchens findet ihr in den Nachrichten auf radioneandertal.de. Der Arbeitsmarkt im Kreis Mettmann ist aktuell stabil. Im Juni waren nach Angaben der Arbeitsagentur 18.863 Menschen arbeitslos gemeldet, 4 mehr als im Mai. Die Jugendarbeitslosigkeit ist gesunken. Die wirtschaftliche Lage im Kreis Mettmann bleibt angespannt, sagt die Arbeitsagentur. Insgesamt gibt es aktuell weniger freie Stellen als in den Vormonaten. Gleichzeitig gibt es aber auch noch viele freie Ausbildungsplätze. Die Arbeitsagentur ruft Jugendliche darum dazu auf, sich jetzt noch um eine Ausbildung zu kümmern und sich zu bewerben und die Angebote der Berufsberatung zu nutzen. Der Ton im Erkrather Stadtrat dürfte heute deutlich schärfer werden. Hintergrund sind umstrittene Social-Media-Beiträge des AfD-Ratsmitglieds Markus Peitsch. Die Staatsanwaltschaft Wuppertal hat deshalb Ermittlungen aufgenommen. Torben Weierstall berichtet.
4: Peitsch soll Anfang des Jahres auf seinem privaten Social-Media-Account unter anderem eine Brandmarkung für Personen ohne Aufenthaltsrecht in Deutschland sowie Militäreinsätze und das Verwenden von Schusswaffen vor Moscheen gefordert haben. Mehrere Fraktionen bringen deshalb heute eine gemeinsame Resolution in den Stadtrat ein. Darin verurteilen sie die Aussagen scharf. Sie sprechen von Äußerungen, die dem demokratischen Selbstverständnis widersprechen und den Charakter der Volksverhetzung haben. Markus Peitsch wird aufgefordert, sein Ratsmandat niederzulegen. Sollte er das nicht tun, soll ihn die AfD-Fraktion ausschließen.
2: Das waren die Nachrichten mit Anna Tefert.
1: Wir machen weiter mit dem Wetter für uns im Kreis Mettmann hier bei Radio Neandertal und mit vielen Wolken. Es soll aber keinen Regen geben heute. Ein bisschen Sonne zwischendurch ist aber auch mal drin. Bei 27 Grad Höchstwert, die haben wir auch schon erreicht. Die sind in Ratingen aktuell am Märchenzoo. 27 Grad in Hilden in der Erika-Siedlung. Morgen dann bis zu 26 Grad, dann aber wieder deutlich mehr Sonne. Der ganze Tag über soll sonnig und freundlich werden.
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1: Die Berghausener Straße zwischen Langenfeld und Baumberg ist immer noch ziemlich voll. Da braucht ihr in beiden Richtungen gute 5 Minuten mehr Geduld und es staut sich auch ordentlich nach wie vor in Wülfrath. Und zwar auf der Mettmanner Straße, da braucht ihr gerade 10 Minuten mehr Geduld. Das sind die einzigen Staus in unseren Städten, die wir für euch haben. Also rüber auf die Autobahn. Voller ist es auf der A44 Düsseldorf-Essen zwischen Ratingen-Schwarzbach und Ratingen-Ost auf 1 Kilometer 5 Minuten plus. Genau wie auch auf der A46 Düsseldorf-Wuppertal zwischen Hahn-West und Kronberg. Es stockt hier aktuell auf 3 Kilometern. Dann der letzte Stau von der A52 Düsseldorf-Essen zwischen Tiefenbruch und Kettwig 2 Kilometer. Hier dauert es gute 8 Minuten länger.
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1: Die Nachmittags-WG hier bei Radio Neandertal an eurem Dienstag. Für euch im Studio sind
2: Anna Tefer
1: und Mirko Knappert. Hallo.
2: Hallo.

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Wir haben es ja gerade schon mal kurz gehört. Dick Brave and the Backbeats mit Take Good Care of My Baby. Jetzt hier bei Radio Neandertal.

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1: Mit José Nachsiandi. Guten Tag. Zuckerhaltige Getränke sollen teurer werden. Diese erklärte Absicht der Bundesregierung nimmt konkrete Formen an. Darüber schreibt die Welt. Statt einer speziellen Abgabe soll jetzt aber eine echte Zuckersteuer auf Limo und Cola kommen. Thorsten Adolfs aus dem News-Team. Warum entscheidet sich die Politik denn jetzt für diese Steuer und nicht wie bisher für eine Abgabe?
2: Ja, das ist vor allem eine rechtliche Absicherung. Die Regierung hatte ursprünglich eine Abgabe geplant, bei der das Geld direkt an die Krankenkassen gehen sollte. Experten wie der Kölner Rechtswissenschaftler Tappe warnen aber, dass das verfassungsrechtlich wackelig sei. Weil eine Sonderabgabe eigentlich nur denjenigen zugutekommen darf, die sie bezahlen, wäre das bei den Getränkeherstellern schwierig geworden. Mit einer klassischen Steuer umgeht die Regierung dieses Problem geschickt, denn Steuereinnahmen fließen in den allgemeinen Topf und können so völlig problemlos auch den Versicherten helfen.
1: Jetzt gibt es viele Reaktionen. Darauf. Wie kommt der Plan denn bei Herstellern und Verbrauchern an?
2: Da regt sich massiver Widerstand. Über 300 Firmen aus der Getränkebranche haben sich in einem offenen Brief zusammengeschlossen. Sie fordern von der Politik, auf diese zusätzlichen Belastungen zu verzichten. Die Unternehmen sagen, dass sie durch gestiegene Kosten für Energie, Logistik und Personal ohnehin schon am Limit arbeiten würden. Für uns Verbraucher bedeutet eine Zuckersteuer unterm Strich Limo und Cola im Supermarktregal dürften spürbar teurer werden. Das trifft dann vor allem wieder Haushalte mit weniger Geld, die gerade ohnehin schon unter den allgemein hohen Preisen leiden.
1: Danke, Thorsten. Und diese Themen habe ich heute Nachmittag auch noch für euch. Die Inflation in Deutschland steigt an, aber nicht mehr so stark wie bisher. Laut Statistischem Bundesamt sind die Preise für uns Verbraucher im Juni um 2,3% gestiegen. Das liegt vor allem daran, dass der Ölpreis auf dem Weltmarkt deutlich nachgegeben hat, weil sich die Lage im Iran-Konflikt etwas beruhigt. Die Deutsche Bahn muss auf Gleisen und Schienen in Zukunft Wettbewerbern mehr Platz machen. Das hat die Bundesnetzagentur beschlossen. Demnach muss die Bahn anderen Unternehmen im Fernverkehr mindestens ein Viertel der Kapazitäten überlassen. Forderungen dazu gab es unter anderem von einem Unternehmen aus Italien. Mehrere Staaten lassen Deutschland gezielt ausspionieren. Das steht im aktuellen Verfassungsschutzbericht. Demnach sind neben Russland und China auch der Iran, Pakistan und Marokko aktiv. Betroffen sind unter anderem Oppositionelle, die aus diesen Ländern stammen und in Deutschland leben. Deutschland und die Niederlande übernehmen gemeinsame Verantwortung für ein neues NATO-Hauptquartier. Es soll in Zukunft für die sogenannte Ostflanke der NATO zuständig sein. Es steht in Valga im Süden Estlands. Konkret bedeutet das, Deutschland und die Niederlande führen jetzt die Landstreitkräfte, die Estland und Lettland bei Bedrohungen oder einem Angriff schützen sollen. Bisher war für diese Aufgabe das NATO-Hauptquartier in Polen zuständig. Das deutsch-niederländische Korps kann eine internationale Truppe von bis zu 50.000 Soldaten befehligen. Und das waren die Nachrichten mit José Nachsiandi.
3: Und das ist das Wetter für uns im Kreis Mettmann bei Radio Neandertal. Mit 25 Grad im Wülfrath am Zeittunnel, 27 Grad sind es in Langenfeld am Freizeitpark. Das ist dann auch der Höchstwert heute Nachmittag. Sind viele Wolken unterwegs. Ein bisschen Sonne gibt es zwischendurch auch mal. Mit Regen müssen wir jetzt eher nicht rechnen. In der Nacht kann es dann stellenweise mal ein bisschen regnen. Bei Tiefstwerten so um 17 Grad. Und morgen erwartet uns dann wieder ein richtig sonniger Tag. Viel Sonne von früh bis spät. So gut wie keine Wolken am Himmel. Und 26 Grad maximal.
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3: Es gibt ein paar kleinere Staus in unseren Städten, die dauern gute 5 Minuten länger. Das ist einmal in Wülfrath der Fall, auf der Mettmanner Straße stadtauswärts, dann in Velbert auf der Werdener Straße stadteinwärts und auf der Berghausener Straße zwischen Baumberg und Langenfeld. Auf den Autobahnen auch alles ab 5 Minuten plus. Stau auf der A3 Köln-Oberhausen zwischen dem Kreuz Ratingen-Ost und Oberhausen-Lierich. Der ist 5 Kilometer lang, das dauert 16 Minuten länger. Die A3 Oberhausen-Köln zwischen Duisburg-Wedau und dem Kreuz Breitscheid 2 Kilometer plus 8. A46 Düsseldorf-Wuppertal zwischen Hahn-West und Kronenberg, 3 Kilometer stocken, dauert 5 Minuten länger und noch so ein paar Minütchen mehr obendrauf kommen auf der A52 auf euch zu, Düsseldorf-Essen zwischen dem Kreuz Breitscheid und Essen-Kettwig, 1 Kilometer Stau, 6 Minuten plus. Gute Fahrt.
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3: Und einen schönen Nachmittag mit eurer Nachmittags-WG und Mirko Knappert. Hi.

0: Ja, heute ist noch Wundenlecken angesagt, morgen wahrscheinlich auch noch. Wir haben heute schon oft genug darüber gesprochen, hier auch bei Radio Neandertal in der Nachmittags-WG. Deutschland ist raus im 16. Finale. Hey, haben wir auch noch nicht geschafft. Also von daher ist ja eine kleine Premiere, ne? Und Annika Bullmann ist da aus dem Nachmittagsteam. Hallo, Anni.
1: Ja, hallo.
0: Wir wollen jetzt aber auch mal eine schöne Seite des gestrigen WM aus. Da werden mich jetzt wahrscheinlich auch viele für hassen, aber jedenfalls wollen wir auch mal die schönen Aspekte aufgreifen an dieser Stelle hier bei Radio Neandertal. Denn, Anni, wir haben ja auch ein internes Tipp. Spiel hier im Sender und die Niederlage Deutschlands, gestern das Ausscheiden, hat dir sogar ein bisschen geholfen, nicht wahr?
1: Ja, wir tippen ja hier mit der Redaktion und ich bin leider ziemlich schlecht, aber nicht mehr Letzte und deswegen freue ich mich sehr doll. Um ehrlich zu sein, sind die meisten, die jetzt hinter mir sind, auch die Leute, die aufgehört haben zu tippen, aber
0: ach, jetzt
1: ich bin
0: hochmotiviert
1: und bin mir sicher, dass ich noch aufholen kann.
0: Guck mal, hat das Ganze auch ein bisschen was Gutes gestern zumindest. Du hast natürlich das Spiel Deutschland gegen Paraguay gestern auch geschaut, wo und wie?
1: Genau, zu Hause bei mir auf der Couch mit meiner Familie. Ich muss aber zugeben, ich bin nach der ersten Halbzeit schon schlafen gegangen. Mir war das doch dann etwas zu spät.
0: Du hast auch nicht so viel verpasst.
1: Ja, ich habe dann die Zusammenfassung heute Morgen geguckt. Aber als ich dann so weggedämmert bin in meinem Bett, habe ich noch einen Schrei aus der Nachbarschaft gehört. Und da habe ich mir schon gedacht, dass Deutschland bestimmt ein Tor geschossen hat. Und das hat sich dann ja auch bestätigt. Das war das Ausgleichstor.
0: Der Schrei klang übrigens so. Yep. Das, ach ja, du konntest das gerade nicht hören, weil sie hat gerade keine Kopfhörer aufgehabt, deswegen, okay. Okay, also Anni hat sich auf jeden Fall im Tippspiel wieder verbessert. Hast du denn jetzt während der, oder wirst du generell die WM die nächsten Wochen noch irgendwie mitverfolgen oder ist das Thema jetzt für dich durch?
1: Nee, doch auf jeden Fall. Also das Tippspiel motiviert mich schon, da mehr zu schauen, damit ich natürlich auch so ein bisschen absehen kann, welche Teams sind gut, auf welche muss ich tippen, damit ich, wie gesagt, noch aufhole.
0: Taktisch vor, ja?
1: Ne?
0: Ja.
1: Und ich glaube, den ersten Platz werde ich nicht mehr holen, aber vielleicht wird so die Top 5.
0: Ja, wir behalten uns beim Blick und wir halten euch dann natürlich auf dem Laufenden hier bei Radio Neandertal in der Nachmittags-WG mit Mirko Knappert und das waren die liebe Kollegin Annika Bullmann hier bei uns an diesem Tag nach dem Aus bei der WM für Deutschland. Heute nochmal ein bisschen Wundenlecken angesagt. Wir gucken aber trotzdem weiter auf die WM hier im Programm und auch musikalisch der Soundtrack dieses Turniers jetzt von Shakira und Burna Boy, Die Die bei Radio Neandertal im besten Mix für den Kreis Mettmann.

Eine richtige Welle ist es jetzt ja nicht, was wir da morgen im Monheim zu sehen bekommen, aber eindrucksvoll sieht es ja immer aus. Und den hätten wir in den vergangenen Tagen wirklich alle gut zu Hause gebrauchen können. So ein Geysir im Garten oder auch in der Dachgeschosswohnung. Ja, wobei, dann dürfte es wohl länger keine Dachgeschosswohnung mehr sein, wenn der Monheimer Geysir einmal ausgebrochen ist. Ne? So wie morgen, denn der Monheimer Geysir, der hat wieder genügend Sonnenlicht getankt. Gut, war ja in den vergangenen Tagen nicht allzu schwer. 64 Sonnenstunden muss er sammeln, dann wird die Insel im Kreisverkehr an der Monheimer Rheinpromenade mystisch umnebelt, bis der Geysir dann seine Wasserfontäne in die Höhe schießt. Das wird morgen zwischen 9 und 13 Uhr der Fall sein, sagt die Stadt Monheim. Und ihr kennt das, dann wird der Verkehr an der Monheimer Rheinpromenade für ein paar Minuten gestoppt. Dafür gibt es dann aber ordentlich was zu sehen. Sieht ja immer wieder spektakulär aus, wenn der Geysir in Monheim ausbricht. Das ist morgen wieder der Fall und da habt ihr heute schon mal von gehört. In der Nachmittags-WG hier bei Radio Neandertal.

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0: spätestens hinten raus sind wir alle textsicher. Kreis Mettmann bei den Simple Minds. Don't you forget about me. Habt ihr gehört hier im besten Mix für den Kreis Mettmann in eurer Nachmittags-WG am Dienstag. Kurzer Blick auf die Uhr. Wir haben jetzt aber sowas von 5:30. Das heißt, bei uns gibt es dann nochmal alle Themen des Tages in der Zusammenfassung für euch. Jetzt mit der lieben Anna.
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2: Mit Anna Tefernt. Guten Tag. Die Stadt Mettmann stellt wegen ihrer angespannten Finanzlage erst einmal kein neues Personal ein. Ab sofort werden alle derzeit unbesetzten und künftig frei werdenden Stellen zunächst nicht mehr besetzt, teilt Bürgermeister Bär mit. Bereits laufende Bewerbungs- und Auswahlverfahren sind davon nicht betroffen. Ausnahmen soll es dort geben, wo gesetzliche Pflichtaufgaben erfüllt werden müssen. Das betrifft unter anderem Kitas sowie den Brand- und Rettungsschutz. Der Rat soll im zweiten Halbjahr entscheiden, welche der seit Jahren unbesetzten Stellen dauerhaft gestrichen werden. Im Kreis Mettmann zeigt sich der Arbeitsmarkt weiter stabil. Im Juni waren nach Angaben der Arbeitsagentur 18.863 Menschen arbeitslos gemeldet. Das sind 4 mehr als im Mai. Positiv ist, dass die Zahl der arbeitslosen Jugendlichen zurückgegangen ist. Die Arbeitsagentur spricht dennoch von einer angespannten wirtschaftlichen Lage. So gibt es derzeit weniger offene Stellen als in den vergangenen Monaten. Gleichzeitig sind aber noch viele Ausbildungsplätze unbesetzt. Im Kreis Mettmann sind viel zu wenige Wohnungen altersgerecht. Das geht aus einer Untersuchung hervor, die das Pestel-Institut vorgelegt hat. Von den mehr als 250.000 Wohnungen im Kreis sind demnach nur rund 13.700 so gebaut, dass ältere Menschen darin ideal leben können. Philipp Gerzer mit den Einzelheiten.
3: Damit bieten nur rund 5% aller Wohnungen hier bei uns den Standard, der nötig ist, um mit körperlichen Einschränkungen oder auch als Pflegefall darin alt zu werden. Der Kreis Mettmann hat laut dem Pestel-Institut einen enormen Nachholbedarf, gerade mit Blick auf die geburtenstarken Babyboomer-Jahrgänge, die schon im Ruhestand sind oder kurz davor. Die Wissenschaftler fordern von der Bundesregierung finanzielle Zuschüsse, damit Wohnungen seniorengerecht umgebaut werden können.
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0: Es geht weiter mit dem Feierabendwetter hier bei Radio Neandertal für uns im Kreis Mettmann und vielen Wolken, ein bisschen Sonne zwischendurch. Temperaturen im Moment bei 24 Grad in Fellbad auf dem Platz am Offers. 26 sind es in Monheim im Knipprater Wald. In der Nacht dann Tiefstwerte um 17 Grad. Stellenweise kann es dann auch mal ein bisschen Regen geben. Morgen ist der Regen dann gar kein Thema mehr bei uns im Niederbergischen und im Rheinland. Das wird ein richtig sonniger Tag von früh bis spät. Sonne pur. Ja, Wolken eigentlich auch gar kein Thema morgen. Und Temperaturen um 26 Grad.
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0: Die üblichen 5 Minuten Standzeit aktuell bei euch in Felbert-Losenburg auf der Werdener Straße stadteinwärts. Das ist aber auch der einzige Stau aus den Städten, rüber auf die Autobahn und da erstmal eine ganz, ganz wichtige Gefahrenmeldung. Die kommt von der A3 Oberhausen-Köln zwischen dem Kreuz Breitscheid und dem Kreuz Ratingen-Ost. Vorsicht, in beiden Richtungen werfen Personen Steine auf die Fahrbahn. Wiederhole ich gerne nochmal. Vorsicht, A3 Oberhausen-Köln zwischen dem Kreuz Breitscheid und dem Kreuz Ratingen-Ost in beiden Richtungen. Da werfen Personen Steine auf die Fahrbahn. Schöne Grüße an die Idioten. A3 Oberhausen-Köln zwischen dem Kreuz Ratingen-Ost und Kreuz Hilden. Da stockt es auf 1 Kilometer 5 Minuten plus. Das gleiche gibt es auch auf der A44 Düsseldorf-Essen zwischen Ratingen-Schwarzbach und Ratingen-Ost. A46 Düsseldorf-Wuppertal zwischen Hahn-West und Kronenberg 4 Kilometer stocken plus 6. Und die A52 Düsseldorf-Essen zwischen dem Kreuz Breitscheid und Essen-Kettwig 1 Kilometer stockend 5 Minuten plus.
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0: Ein geht's in den wohlverdienten Feierabend oder in die Spätschicht mit uns, mit der Nachmittags-WG und mit mir, Mirko Knappert. Hallo, Kreis Mettmann.

0: Wenn ihr nochmal günstig tanken wollt, Kreis-Mettmann, tut es am besten noch schnell vor morgen Mittag 12 Uhr, denn dann endet der Tankrabatt. 2 Monate hatte die Bundesregierung die Steuern auf Benzin und Diesel runtergesetzt um 16,7 Cent. Reporter Thorsten Ortmann hier bei Radio Neandertal. Du begleitest das Thema ja schon seit der Einführung des Tankrabatts. Du warst auch vor Ort an der Tankstelle. Womit müssen wir denn morgen konkret rechnen?
1: Ja, morgen um 12 wird das wohl die nächste Hiobsbotschaft sein, die wir nach dem Ausscheiden der Nationalelf verkraften müssen. Dann wird auch der Spritpreis wieder nach oben schießen. Mindestens um die 16, 17 Cent, die der Tankrabatt ausgemacht hat. Darum trauern auch viele der Entlastungen heute schon hinterher.
2: Gerade jetzt, wo alle in Urlaub fahren wollen, ist es natürlich wirklich schade.
3: Gut war es auf jeden Fall, es hat ein bisschen entlastet und je länger es geblieben wäre, umso besser wäre es.
2: Ja, könnte ruhig weiterhin bestehen, also ich finde die Tankpreise fressen einen schon ganz schön auf.
1: Und die Spritpreise werden morgen auch deswegen recht hoch sein, weil die Mineralölkonzerne schon seit Sonntag an der Preisschraube nach oben gedreht haben, sagt der ADAC. Und das sei wegen der gesunkenen Ölpreise eigentlich nicht gerechtfertigt.
0: Der Tankrabatt läuft heute um Mitternacht aus. Erhöhen dürfen die Mineralölfirmen aber erst morgen um 12. Wir von Radio Neandertal berichten dann auch direkt von vor Ort von einer Tankstelle.

0: Morgen ist, um mal beim Fußball zu bleiben, Halbzeit für 2026. Jenny und Robin, die zwei am Morgen hier bei Radio Neandertal. Wie ist denn euer Zwischenstand?
1: Also ich würde sagen, ja,
2: unentschieden. Oder
1: nee,
2: führst du gerade gegen
1: finde,
2: das Jahr?
1: Ja, alle gesund, weißt du so, es läuft alles rund. Ich möchte auch direkt auf Holz klopfen.
2: Ja.
1: Und deshalb denke ich, man führt auf jeden Fall. Wie hoch kann ich jetzt nicht sagen.
2: Also auf jeden Fall eine
1: so ein solides 1-0.
2: 2-0 sogar.
1: Ja.
2: Guck mal. Wie ist eure Halbzeitbilanz? Auf jeden Fall hoffe ich besser als von der deutschen Mannschaft.
1: Mhm.
2: So. Oder ist es ein Unentschieden? Oder wie ist eure Halbzeitbilanz für 2026? Führt ihr auch so wie Jenny?
1: Oder sagt ihr, nee, da erwarte ich in der zweiten Halbzeit deutlich mehr?
2: Da muss nochmal Gas gegeben werden.
1: Erzählt mal sehr gerne davon. Wir quatschen morgen früh drüber. Ihr könnt aber jetzt schon eine WhatsApp schicken.
2: 021 04 91 90 10.
0: Und das war die Nachmittags-WG für heute. Ich bin Mirko Knappert, wünsche euch noch einen schönen Abend. Und wenn ihr mögt, hören wir uns gerne morgen wieder ab 3 hier bei Radio Neandertal. Ciao.

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1: Mit Ralf Bosse. Das 16-Finale der Fußballweltmeisterschaft wird am Abend fortgesetzt. Mit Elfenbeinküste gegen Norwegen, mit Torjäger Erling Haaland geht es los. Danach folgt das europäische Duell zwischen Titelfavorit Frankreich und Schweden. In der Nacht ist Co-Gastgeber Mexiko gefordert. Im Lateinamerika-Duell geht es gegen Deutschland-Bezwinger Ecuador. Bei den Heimweltmeisterschaften 1970 und 1986 ging es für die Mexikaner bis ins Viertelfinale. Dafür braucht es noch zwei weitere Siege.
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2: Mit José Nachsiandi. Guten Abend. Bei wichtigen Themen wie der Rente, der Gesundheit und der Pflege gibt es in Berlin momentan viel Bewegung. Morgen treffen sich dort die Spitzen von Union und SPD, um bei den geplanten Reformen Nägel mit Köpfen zu machen. NRW-Ministerpräsident Wüst macht vor diesem Treffen Druck. Thorsten Adolfs mit den Details.
3: Wüst warnt im Podcast des RND davor, dass die Bürgerinnen und Bürger nicht noch mehr Vertrauen in den Staat verlieren dürfen. Er findet zwar die Pläne der Rentenkommission super und glaubt fest an den Erfolg. Wüst sagt aber auch, der Schwung muss jetzt unbedingt für andere Reformen mitgenommen werden, damit die Regierung nicht auf der Stelle tritt. Der NRW-Ministerpräsident warnt davor, dass am Ende Menschen mit kleinem Einkommen und die Städte und Gemeinden bei den Reformen draufzahlen müssen. Viele Kommunen haben finanziell aber schon jetzt kaum noch Spielräume. Oppositionsführer Ott von der SPD sieht das ähnlich. Er sagt, dass viele Menschen das Wort Reform eher als Drohung und nicht als Versprechen empfinden würden, weil in den letzten Monaten einfach zu viel schiefgelaufen sei. Trotzdem sieht auch er das Positive, dass sich alle in der Rentenkommission einig geworden sind, sei ein starkes Signal, dass es gemeinsam gehe, so Ott. Für die Regierung komme es jetzt darauf an, wieder mehr Ruhe und Zuversicht ins Land zu bringen. Es gehe darum, gemeinsam die Herausforderungen der nächsten Jahre zu meistern.
2: Und diese Themen sind heute Abend auch noch wichtig. Die Pläne der Bundesregierung für eine Verteuerung zuckerhaltiger Getränke werden offenbar konkreter. Die Welt berichtet, dass derzeit ein Gesetzentwurf im Finanzministerium liegt. Dabei geht es um eine Steuer unter anderem auf Getränke wie Limonaden. Knapp 4 Jahre nach tödlichen Schüssen auf einen jungen Geflüchteten in Dortmund ist der Freispruch für 5 beteiligte Polizisten bestätigt worden. Der Bundesgerichtshof hat das Urteil eines Landgerichts für rechtskräftig erklärt. Laut Gericht hatte der Schütze der Polizei geglaubt, der Jugendliche wolle die Beamten mit einem Messer angreifen. Noch vor Ende des Tankrabatts heute um Mitternacht sind die Preise an den Tankstellen spürbar angezogen. Sowohl Diesel als auch Benzin sind laut ADAC am Mittag im Schnitt zwischen 20 und 24 Cent teurer geworden. Der Club kritisiert das und sieht dafür keinen triftigen Grund. Papst Leo XIV. Macht mit seinen Plänen ernst, auch Frauen in Führungspositionen zu berufen. Leo hat die Ordensfrau Smerilli zur Chefin einer großen vatikanischen Behörde ernannt. Sie ist damit die 3. Frau an der Spitze einer Behörde, die mit einem Ministerium vergleichbar ist. Das neu besetzte Ministerium soll sich um Themen wie Migration und soziale Gerechtigkeit kümmern. Und das waren die Nachrichten mit José Nachsiandi.
4: Das Wetter. Aktuell Temperaturen zwischen 24 und 26 Grad bei uns in Nordrhein-Westfalen. Im Laufe des Abends kann es mal wieder Schauer geben. Richtung Nacht ziehen die dann endgültig ab. Am Mittwoch kriegen wir viel Sonne, lockere Wolken, später nochmal einzelne Schauer oder Gewitter. Maximal 26 Grad.
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4: Noch ein bisschen was los, hier kommt alles ab 15 Minuten Zeitverlust. Die A2 Dortmund Richtung Hannover zwischen Oelde und Herzebrock-Klarholz 2 Kilometer, 36 Minuten. Hat es einen Unfall gegeben auf allen Fahrstreifen. Und es regnet sehr stark da. Dann die A4 Olpe Richtung Aachen zwischen Köln-Merheim und Kreuzköln-Süd. 6 Kilometer, eine gute halbe Stunde dauert es da länger. Die A4 Köln Richtung Aachen zwischen Elsdorf und Merzenich. 5 Kilometer, Viertelstunde obendrauf. A61 Koblenz Richtung Mönchengladbach zwischen Dreieck Mönchengladbach-Wanlow und Mönchengladbach-Reit. 5 Kilometer, 41 Minuten, auch nach einem Unfall. Autobahn ist an der Stelle gesperrt. Und dann noch die A555 Bonn Richtung Köln zwischen Köln-Godorf und Kreuzköln-Süd. 3 Kilometer, eine Viertelstunde. Euch allen unterwegs eine gute und sichere Fahrt.
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4: Schönen Abend euch. Hier ist Leo Arigi an diesem Dienstagabend, dem Niederlagenabend nach dem verhunzten 16-Finale gestern Deutschland gegen Paraguay. Wir wollen uns davon die Laune aber gar nicht vermiesen lassen. Ich habe gleich Gastunterstützung hier, Gästeunterstützung bei mir in der Sendung Fury and the Slaughterhouse. Kultband aus Hannover, haben neue Musik mitgebracht. Wir sprechen drüber ganz ausführlich. Nach drei Songs, hier kommt Kenya Grace, Strangers.

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2: Heute bei Leo Arigi zu Gast, Fury in the Slaughterhouse.
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2: Seit über 30 Jahren ehrlicher Alternative Rock aus Hannover. 14 Studioalben und über 4 Millionen verkaufte Tonträger. Und es ist lange nicht Schluss. 2020 haben Fury in the Slaughterhouse mit ihrem Album Now eine Trilogie gestartet, die jetzt mit dem ganz neuen Album Changes abgeschlossen wird.
4: Hi, schön, dass ihr da seid.
5: Ja, grüß dich.
6: Ja, guten Morgen.
4: Wie habt ihr so die letzten Tage verbracht? Fangen wir mal launig an mit dem heißen Wetter. Wie war das für euch?
6: Wir haben 2 Konzerte gespielt.
4: Oh.
6: Ja, das erste war heißer als das zweite.
5: Hannover, ja. Heimspiel am Freitag.
6: 35 Grad, 6 Eimer Wasser. Innerhalb von 10 Minuten haben wir ins Publikum gekippt, dann ging's.
4: Ja.
6: Und gestern haben wir Kieler Woche Abschlussveranstaltung gespielt, da waren es nur 2 Eimer, aber... Es ist echt schon ganz schön heiß gewesen.
5: Wenn ich mal von den guten alten Zeiten reden darf, die natürlich auch nicht so gut waren. Mit den Scheinwerfern, die wir früher auf der Bühne hatten, hatten wir immer über 40 Grad auf der Bühne. Du hast dich in so einem Club auf der Bühne gestellt, warst schweißnass und hat 2,5 Stunden gespielt. Also insofern fand ich das gar nicht so schlimm.
4: Aber das frage ich mich sowieso bei den Konzerten, auch bei, also grundsätzlich. Ich sehe die Künstler, zumindest auf die Konzerte, auf die ich gehe, nie Wasser trinken. Immer nur so ganz kurz, wie macht ihr das? Trinkt ihr Wasser oder kommt ihr ohne aus oder macht ihr das so heimlich, dass man es nicht sieht?
6: Also ich hau mit Sicherheit 4, 5 von den kleinen Flaschen weg. Locker.
5: Und ich trinke 2 Bier.
4: Das ist natürlich auch geil. Lasst uns über eure neue Musik sprechen. Changes. Ich habe im Vorhinein gelesen, ihr sagt, das ist unser erstes richtiges Bandalbum. Und das nach fast 4 Jahrzehnten habe ich mich also gefragt, was hat sich denn verändert, dass ihr jetzt erst zum ersten Mal alle Songs gemeinsam im Studio erarbeitet habt?
6: Tja, das ist eine gute Frage. Das war ja immer ein Test. Ja. Wir haben gedacht, normalerweise schreibst du Songs immer so vorher und dann hat eine Idee und der hat eine Idee und der hat eine Idee. Aber wir haben es halt anders gemacht. Wir sind einfach mal auf Risiko, haben uns ein Haus gemietet in Dänemark, auf Langeland, kleine Insel, weit, weit, weit entfernt, nur die Band und der Produzent. Und dann hat man sich wirklich da oben reingesetzt ins Wohnzimmer von diesem gemieteten Haus und hat ein Ministudio aufgebaut und hat einfach gesagt, so jetzt fangen wir mal an. Und wir hatten keine Idee. Und haben einfach komplett vom ersten Riff, was irgendwer gespielt hat, bis zum fertigen Song, inklusive Text und Rough Mix und allem drum und dran, immer so im Schnitt. Beim ersten Mal haben wir, glaube ich, 8 Songs in 5 Tagen gemacht und beim zweiten Mal hatten wir, glaube ich, 5 oder so oder 4. Ja.
4: Wie lange wart ihr insgesamt dann auf Langeland und habt da am Album gearbeitet?
6: Einmal 5 Tage und einmal 4 Tage.
4: Oh, das ist aber wirklich rasend schnell, ja. Oder? Also mal kurz zum Vergleich, wie lange haben eure anderen Alben so gedauert oder das längste Album?
5: Das schlimmste Album war Home Inside. Ich glaube, da waren wir 6 Monate. Da waren wir in Jamaika, da waren wir in Belgien, da waren wir in Hamburg, da waren wir, leck mich. Also
6: in Hannover und wo waren wir noch?
5: Also das hat schon
6: gereicht.
5: Ja. Und das war einfach zu...
6: Wir haben auch 5 Produzenten verschlissen während des Albums. Und
4: da klingt das jetzt schon angenehmer wahrscheinlich.
5: Ja, ja.
6: Jamaika war jetzt eine Erfahrung, ja, muss man mal gemacht haben, aber da sind wir ohne einen einzigen Song nach Hause gekommen, glaube ich.
5: Ja, da haben wir nichts von benutzt.
6: Mit der Grundidee für einen Song nach 2 Wochen Jamaika.
4: Wir sprechen gleich ganz entspannt weiter, wollen jetzt natürlich aber mal neue Musik hören von Fury in the Slaughterhouse. Hier gibt's jetzt Fix This Crack für euch.
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4: Und in einer guten halben Stunde sprechen wir dann weiter.

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1: 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Guten Tag. Die Stadt Mettmann stellt wegen ihrer angespannten Finanzlage erst einmal kein neues Personal ein. Ab sofort werden alle derzeit unbesetzten und künftig frei werdenden Stellen zunächst nicht mehr besetzt, teilt Bürgermeister Bär mit. Bereits laufende Bewerbungs- und Auswahlverfahren sind davon nicht betroffen. Ausnahmen soll es dort geben, wo gesetzliche Pflichtaufgaben erfüllt werden müssen. Das betrifft unter anderem Kitas sowie den Brand- und Rettungsschutz. Der Rat soll im zweiten Halbjahr entscheiden, welche der seit Jahren unbesetzten Stellen dauerhaft gestrichen werden. Hintergrund ist die schwierige Haushaltslage der Stadt Mettmann. Es gibt eine Finanzierungslücke von rund 20 Millionen Euro. Im Kreis Mettmann zeigt sich der Arbeitsmarkt weiter stabil. Im Juni waren nach Angaben der Arbeitsagentur 18.863 Menschen arbeitslos gemeldet. Das sind 4 mehr als im Mai. Positiv ist, dass die Zahl der arbeitslosen Jugendlichen zurückgegangen ist. Die Arbeitsagentur spricht dennoch von einer angespannten wirtschaftlichen Lage. So gibt es derzeit weniger offene Stellen als in den vergangenen Monaten. Gleichzeitig sind aber noch viele Ausbildungsplätze unbesetzt. Im Kreis Mettmann sind viel zu wenige Wohnungen altersgerecht. Das geht aus einer Untersuchung hervor, die das Pestel-Institut vorgelegt hat. Von den mehr als 250.000 Wohnungen im Kreis sind demnach nur rund 13.700 so gebaut, dass ältere Menschen darin ideal leben können. Philipp Gerzer mit den Einzelheiten.
2: Damit bieten nur rund 5% aller Wohnungen hier bei uns den Standard, der nötig ist, um mit körperlichen Einschränkungen oder auch als Pflegefall darin alt zu werden. Der Kreis Mettmann hat laut dem Pestel-Institut einen enormen Nachholbedarf, gerade mit Blick auf die geburtenstarken Babyboomer-Jahrgänge, die schon im Ruhestand sind oder kurz davor. Die Wissenschaftler fordern von der Bundesregierung finanzielle Zuschüsse, damit Wohnungen seniorengerecht umgebaut werden können.
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3: Das Wetter. Aktuell liegen die Temperaturen bei uns in NRW so zwischen 24 und 26 Grad. Im Laufe des Abends kann es immer wieder Schauer geben. Richtung Nacht ziehen die dann ab. Am Mittwoch wird es nochmal freundlicher. Wir kriegen viel Sonne, lockere Wolken, später nochmal einzelne Schauer oder Gewitter bei maximal 26 Grad.
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3: Ja, da ist echt einiges los. Deswegen kommt hier alles ab 15 Minuten Zeitverlust nur. A2, Dortmund Richtung Hannover. Zwischen Beckum und Herzebrock-Klarholz 2 Kilometer, eine Stunde nach einem Unfall auf allen Fahrstreifen. Autobahn ist an der Stelle gesperrt. Dann die A2 Hannover Richtung Dortmund zwischen Oelde und Hamm-Untrop 3 Kilometer, 26 Minuten. A4 Olpe Richtung Aachen zwischen Köln-Merheim und Kreuzköln-Süd 5 Kilometer, 20 Minuten. Die A61 Koblenz Richtung Mönchengladbach zwischen Bergheim-Süd und Bergheim 3 Kilometer, dauert 20 Minuten länger. Und die A61 Koblenz Richtung Mönchengladbach zwischen Mönchengladbach-Güderath und Mönchengladbach-Holt 4 Kilometer, 36 Minuten, auch da nach einem Unfall. Auch da ist die Autobahn an der Stelle gesperrt. Euch allen unterwegs eine gute und sichere Fahrt.
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3: Diese Stunde bei mir im Studio zu Gast Fury in the Slaughterhouse. Wir sprechen nach 3 Songs am Stück nochmal ganz entspannt weiter. Es geht gleich auch darum, was hat sich in den letzten 30 Jahren verändert? Auch so in Form der Musikproduktion. Man braucht ja gar nicht mehr so große Studios. Geht ja inzwischen alles zu Hause auf dem Computer. Die Jungs hatten da eine Meinung zu. Nach 3 Songs hört ihr sie. Ich bin Leo Arregui. Das ist Tupac.

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0: Fury in the Slaughterhouse. Diese Stunde bei mir zu Gast in der Sendung. Wir sprechen über neue Musik, aber unter anderem auch darüber, dass sich einiges geändert hat. Heutzutage ist es ja viel einfacher, Musik zu produzieren. Heute brauche ich einen Laptop und vielleicht irgendwie ein USB-Mikrofon. Das reicht im besten Fall, da kann ich mich in meinem Kinderzimmer hinsetzen und das machen. Seht ihr das auch positiv oder sagt ihr, das damals hatte auch irgendwie seine Vorteile, als das nicht so jedem offen stand?
1: Na, sagen wir mal so, ich glaube, diese Projektarbeit ist halt sehr einsam teilweise. Viele Leute machen es halt alleine und wir waren halt gezwungen, irgendwie, wenn du Musik machen willst, dann brauchst du halt einen Schlagzeuger, einen Gitarristen und einen Bassisten und einen Sänger und sonst kannst du nicht Musik machen. Und dann waren wir halt gezwungen, irgendwie das zusammenzuschmeißen. Das, was ich vorhin sagte, ich glaube halt, wenn du eine Band funktioniert, einfach das Ergebnis ist am Ende besser, weil da entstehen Dinge, die sind größer als die Fähigkeiten der einzelnen Personen.
2: Aber auf der anderen Seite ist es natürlich theoretisch für, sagen wir mal so, für eine ganz junge Band, die sich kein Studio leisten kann, ja,
1: super,
2: dass sie sich theoretisch im Übungsraum einfach selber aufnehmen können, mit einer Qualität, die wir früher mit einer blöden Vierspur niemals hinbekommen hätten.
0: Ich habe bei mir auch mal rumgefragt, ihr werdet es gesehen haben, ich bin jetzt recht jung noch und ich frage dann immer vorher gerne auch, wenn ich, weiß ich werde jetzt ein Interview führen, frage ich auch gerne mal in meinem Freundeskreis, warum erzählt das? Und da kannten auch ganz viele euch tatsächlich, haben gesagt, ja, da habe ich eine super emotionale Verbindung, das lief, als ich aus dem Kindergarten gegangen bin. Da, weiß ich noch, haben wir eine Choreografie gemacht, ja, zu Time to Wonder.
1: Da hatten wir damals eine super Promo-Agentur, die hatte...
2: Die Kindergärtnerin hat euch dazu gezwungen, würde
0: ich
2: mal sagen.
0: Ja, ich weiß, ich war nicht in dem Kindergarten, aber wie gesagt, es war super emotional, als ich auch euren Namen nur erwähnte. Oh ja, das Gefühl, ich
2: fast die Tränen. Wenn du so einen Song schreibst, der heißt Won't Forget These Days, ja, dann wird er natürlich immer mit irgendwas verbunden. Ich glaube, es gab in den Jahren, wo wir groß geworden sind, bis jetzt immer noch fast keine Abi-Party, wo das Ding nicht lief. Ja. Weil es halt so ein Motto ist. Und Dead and Gone, ich weiß nicht, wie viele Leute die dazu beerdigt haben. Ja. Und bei Time to Wonder wurden halt die meisten gezeugt.
1: Und beerdigt. Und geheiratet.
2: Und alles. Das ganze alles. Programm.
0: Das ist ja das Schöne dann auch irgendwie an der Sache, ne? Es ist, universell einfach, einsetzbar.
2: Das Schöne ist eigentlich für uns, ja, wenn man Musik schreibt, die Menschen bewegt, ja, dann hast du, glaube ich, das Größte erreicht, finde ich, was Musik erreicht.
1: Mehr geht nicht. Und das ist wichtiger als die einzelnen Charts.
0: Welcher konkrete Veränderungsvorschlag steckt denn jetzt von euch in Changes? Oder habt ihr überhaupt einen drin da formuliert?
2: Ja, sag mal so, für mich ist es so, dass das Pink Changes heißt, weil ich der Meinung bin, die Zeiten, wo wir alle immer im Ich-Modus leben, ja, also es geht einfach nur um mich und um meine Mäuse und weiß der Henker was, die sollten mal vorbei sein, weil wenn wir nicht schalten und zwar umschalten in den Wir-Modus, dann werden wir keine Chance haben, irgendetwas zu verändern. Aber ich möchte gerne irgendetwas verändern. Ich habe 3 Kinder und ich möchte gerne, dass die vielleicht auch nochmal irgendwann Kinder haben können. Aber die sollten vielleicht auch ein bisschen was von dem sehen, was ich noch gesehen habe. Und wenn wir weitermachen, so wie wir jetzt an diesem Planeten behandeln, ja, dann werden die das nicht mehr erleben. Und deswegen finde ich, mein Change ist einfach von ich auf wir. Ich glaube, damit fängt alles an.
0: Fury and the Slaughterhouse waren bei mir zu Gast im Studio. Changes, so heißt das neue Album. Ab jetzt überall erhältlich. Wir hören jetzt allerdings einen ihrer größten Hits. Wir haben eben noch drüber gesprochen. Time to Wonder. Für diesen Dienstagabend.
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1: Mit José Nachsiandi. Guten Abend. Heute ist der letzte Tag mit Tankrabatt. Er läuft offiziell um Mitternacht aus. Faktisch geht es morgen um 12 Uhr zu Ende, wenn die Tankstellen ihre Preise wieder erhöhen dürfen. Der Tankrabatt galt 2 Monate lang und sollte das Tanken um bis zu 17 Cent pro Liter günstiger machen. An den Zapfsäulen müssen wir aber schon seit Tagen tiefer in die Tasche greifen. Das zumindest hat der ADAC festgestellt. Der Club sieht das kritisch und sagt, für die jetzigen Preissteigerungen gäbe es keinen triftigen Grund. Thorsten Adolfs mit den Hintergründen.
2: Seit 6 Tagen steigen die Preise. Der Liter E10 ist in dieser Zeit um 4,4 Cent teurer geworden. Diesel kostet im Schnitt 5,3 Cent mehr. Dabei hat der Rohölpreis im selben Zeitraum ein gutes Stück nachgegeben. Die Experten vermuten, dass die Ölkonzerne das Ende des Tankrabatts gerade vorwegnehmen und die Preise deshalb schon jetzt nach oben schrauben. Morgen Mittag wird dann ein weiterer deutlicher Aufschlag erwartet. Eine Warnung kommt vom Bundeskartellamt. Behördenchef Mund sagte, die Tankstellenbranche dürfe die Situation nicht für Preiserhöhungen nutzen, die sich sachlich nicht rechtfertigen ließen. Entsprechenden Hinweisen werde konsequent nachgegangen. Mittlerweile kann das Kartellamt bei der Preisgestaltung etwas genauer hinschauen. Die Ölkonzerne müssen ihre Kalkulation offenlegen und zeigen, dass die Preise gerechtfertigt sind. Kann ein Konzern den Nachweis nicht erbringen, kann das Bundeskartellamt die Preise per Verfügung senken und die unrechtmäßig erzielten Gewinne der Konzerne abschöpfen.
1: Und diese Themen habe ich heute Abend auch noch für euch. Der Deutsche Fußballbund hat am Tag nach dem WM-Ausscheiden der Fußballnationalmannschaft noch keine Entscheidung über die Zukunft von Julian Nagelsmann als Bundestrainer verkündet. DFB-Präsident Bernd Neuendorf kündigte in einer Mitteilung eine Aufarbeitung in den kommenden Tagen an. Man könne nicht zur Tagesordnung übergehen, hieß es. Im Streit um das Geburtsrecht hat US-Präsident Trump vor dem obersten Gericht eine Niederlage kassiert. Kinder, die in den Vereinigten Staaten zur Welt kommen, erlangen weiterhin automatisch die US-Staatsbürgerschaft. Trump wollte das ändern. Die Inflation in Deutschland steigt an, aber nicht mehr so stark wie bisher. Sie lag laut Statistischem Bundesamt im Juni bei 2,3%. Die Anspannung liegt vor allem daran, dass der Ölpreis auf dem Weltmarkt deutlich nachgegeben hat. Wer ab morgen ein Paket aus einem Land außerhalb der EU bekommt, muss möglicherweise draufzahlen. Die Europäische Union führt ab Juli einen neuen Zoll ein. Für jede Produktkategorie fallen dann 3 Euro an. Das heißt, für eine Sendung mit einem T-Shirt und einer Brille sind ab morgen 6 Euro fällig. Wenn in der Sendung 1, 2 oder auch 10 T-Shirts sind, bleibt es bei 3 Euro. Das gilt laut Zoll für Sendungen mit einem Wert von bis zu 150 Euro. Für die war bisher kein Zoll fällig. Die EU will damit die Paketflut eindämmen. In der letzten Zeit sei die Zahl der Sendungen aus dem außereuropäischen Ausland stark gestiegen, vor allem durch Händler wie Shein und Temu. Und das waren die Nachrichten mit José Nachsiandi.
3: Das Wetter. Heute Abend in Nordrhein-Westfalen Temperaturen um die 24 Grad. Stellenweise kann es noch mal regnen oder gewittern. In der Nacht lässt es dann nach und es wird ruhiger. Die Temperaturen liegen bei so 12 bis 16 Grad in der Nacht. Morgen dann wieder mehr Sonne, dazu lockere Wolken, später einzelne Schauer. Maximal 26 Grad.
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3: Hier kommt alles ab 15 Minuten Zeitverlust. A2 Dortmund Richtung Hannover zwischen Beckum und Herzebrock. Klarholz 3 Kilometer, 1 Stunde nach dem Unfall. A2 Hannover Richtung Dortmund zwischen Oelde und Hamm-Untrop. 3 Kilometer, dauert eine gute halbe Stunde länger. Dann die A61 Koblenz Richtung Mönchengladbach zwischen Bergheim Süd und Bergheim. 2 Kilometer, 20 Minuten. Und A61 Koblenz Richtung Mönchengladbach zwischen Mönchengladbach-Güderath und Mönchengladbach-Reit. 3 Kilometer, eine halbe Stunde on top nach einem Unfall. Euch allen unterwegs eine gute und sichere Fahrt.
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3: Einen schönen Dienstagabend euch. Hier ist Leo Arigi. Es ist so ein bisschen, als würde man in viele verkaterte Gesichter gucken heute, den ganzen Tag. Das liegt zum einen daran, dass gestern bestimmt auch ordentlich getrunken wurde beim Public Viewing, zum anderen aber auch daran, dass Deutschland ausgeschieden ist, ne? Gegen Paraguay im 16-Finale. Das muss man sich nochmal vorstellen. Aber vielleicht kann man es auch irgendwie positiv nochmal so framen. Ist ja sehr angesagt, alles immer positiv zu framen. Deutschland ist zuvor noch nie aus einem 16-Finale ausgeschieden.
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0: Ich habe gestern den Glückskeks des Tages geöffnet. Mache ich immer gerne in meinen Sendungen. Wohlgemerkt vor dem Deutschlandspiel. Da kam folgender Satz bei raus gestern. Dein nächster Treffer kommt, wenn du aufhörst, nur querzulegen. Geiler Spruch. Ja, da hätte sich die deutsche Nationalmannschaft ja vielleicht mal dran orientieren können. Naja, haben sie nicht getan und so sind sie da gestern ausgeschieden. 16. Finale bei der Fußball-Weltmeisterschaft gegen Paraguay. Aber nur weil die WM zu Ende ist für die DFB-Elf, wir machen trotzdem weiter hier mit unseren Glückskeks-Spruchen fußballthematisch. Ich habe auch heute wieder einen mitgebracht. So, schon geöffnet. Und hier steht heute drin, der schönste Spielzug beginnt oft mit einem wilden Befreiungsschlag.
1: Oh ja.
0: Der schönste Spielzug beginnt oft mit einem wilden Befreiungsschlag. Weiß ich nicht, das hätte ja gestern vielleicht durchaus auch mal irgendwie passieren können, aber es ist nicht passiert. Aber ich finde, ehrlicherweise, wir haben jetzt, glaube ich, auch uns genug darüber ausgekotzt. Wir haben jetzt genug negativ gesagt, dass das alles so doof war. Und Mann, es gibt ja auch eine Europameisterschaft. Und es ist schade, dass wir in 2 Jahren dann erst Europameister werden.
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0: Wie Julian Nagelsmann sagen würde.

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1: Im Moment so Temperaturen um die 24 Grad. Einzelne Schauer oder Gewitter sind noch möglich, bevor sich das Wetter in der Nacht dann beruhigt. Am Mittwoch sieht das Ganze schon wieder ein bisschen besser aus. Viel Sonne, ein paar Wolken, später nochmal vereinzelt Schauer oder Gewitter. Die Höchstwerte liegen bei 26 Grad.
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1: Erstmal mit einem Falschfahrer auf der A562 Bonn-Rheinauer Richtung Bonn-Ost zwischen Bonn-Ramersdorf und Tunnel-Oberkassel. In beiden Richtungen aufgepasst, da ist ein Falschfahrer unterwegs. Dann die A2 Dortmund Richtung Hannover zwischen Beckum, Herzebrock, Laholz, 5 Kilometer, eine Stunde. A2 Hannover Richtung Dortmund zwischen Oelde und Hamm-Untrop, 3 Kilometer, 23 Minuten. Und die A61 noch Koblenz Richtung Mönchengladbach zwischen Mönchengladbach-Güderath und Mönchengladbach-Reit, 3 Kilometer, eine gute halbe Stunde nach einem Unfall. Euch allen unterwegs eine gute und sichere Fahrt.
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1: Teddy Swims, Singer-Songwriter aus den Vereinigten Staaten. Ein unfassbarer Künstler mit einer unfassbaren Stimme. Ich spiele ihn uns jetzt mit Mr. Know-It-All. Ist auch gerade auf Nordamerika-Tournee. Und aufgrund von ihm ist da so ein bestimmtes Bühnenlicht gerade ausverkauft, weil er einfach zu viele davon für die Show beansprucht. Irgendwie geil, oder? Leo Arigi hier für diesen Dienstagabend.

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0: So, ich glaube, inzwischen gibt es in Deutschland niemanden, der es nicht weiß. Die DFB-Elf ist raus bei der Fußball-Weltmeisterschaft 2026.
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0: Ja, und jetzt geht die Analyse los, natürlich. Warum ziehen andere Länder weiter an uns vorbei? Zum Beispiel Frankreich, Spanien oder selbst deutlich kleinere Länder, Kroatien zum Beispiel. Sie alle halten über Jahre wirklich die hohe Qualität. Deutschland kippt eher in die andere Richtung. Ralf Bosse aus unserem PM-Studio, sag mal an, woran liegt es? Hast du eine Erklärung?
2: Während die Nachwuchsförderung in Deutschland lange als Vorbild galt, haben andere Länder gezielt nachgezogen oder eigene erfolgreiche Modelle entwickelt. Besonders spannend ist dabei der Blick auf Nationen wie Frankreich, Spanien, England, die Niederlande und Portugal. Frankreich hat eine zentrale Akademie in Clairefontaine. Starke Spielertypen werden individuell ausgebildet. Deutschland hat jetzt nachgezogen und den DFB-Campus in Frankfurt eröffnet. Spanien legt Wert auf eine sehr starke technische Grundausbildung ab dem Kindesalter. Auch in den Niederlanden liegt der Fokus auf Technik, Spielintelligenz und Flexibilität. In Deutschland wird Kreativität weniger gefördert. Hier geht es mehr um Taktik und für junge Spieler gibt es zu wenig Spielpraxis in der Bundesliga.
0: Das ist in England anders. Ja, da tauchen immer wieder junge Spieler in der Premier League auf, oder?
2: Das macht England ja richtig gut. Junge Spieler bekommen diese Praxis in der Premier League. Das ist in der Bundesliga nicht so. Der hohe Leistungs- und Erfolgsdruck führt zu Risikovermeidung. Bloß keinen jungen Spieler einsetzen, der könnte ja einen entscheidenden Fehler machen. Und ausländische Spieler sind finanziell günstiger als der deutsche Nachwuchs. In den Niederlanden heißt es Total Football. Die FA hat ihre Nachwuchsausbildung reformiert. Der DFB ist noch auf dem Weg dorthin. Es gibt drei Punkte. Nachwuchsspieler sind oft zu perfekt ausgebildet statt kreativ. Es gibt zu wenig frühe Spielpraxis auf Top-Niveau und eben weniger Vielfalt im Spielertyp.
0: Ja, das hört sich so an, als wenn es in der Nationalmannschaft jetzt ganz kurzfristig keine Verbesserung geben wird. Danke dir, Ralf, für die Einschätzung.
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0: Das ist neue Musik von Martin Garrix und Ed Sheeran für diesen Dienstagabend.

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1: Ich bin Thomas Bleskin. Die Inflation in Deutschland hat im Juni weiter nachgelassen. Nach vorläufigen Zahlen des Statistischen Bundesamts stiegen die Verbraucherpreise im Vergleich zum Vorjahr um 2,3% nach 2,6% im Mai.
2: Vor allem an der Zapfsäule hat sich die Lage entspannt. Viele Autofahrerinnen und Autofahrer konnten deshalb zumindest etwas durchatmen. Energie hat im Juni zwar immer noch mehr gekostet als vor einem Jahr, der Anstieg fiel aber deutlich geringer aus als zuletzt. Lebensmittel und Dienstleistungen wie Restaurantbesuche oder Reisen sind dagegen noch mal teurer geworden. Experten rechnen damit, dass die Inflation schon jetzt im Juli wieder anzieht, unter anderem weil der Tankrabatt dann ausläuft. So, Tasso Wali, Redaktion.
1: Die Spritpreise haben bereits vor dem Ende des Tankrabatts spürbar angezogen. Nach Angaben des ADAC kostete ein Liter Diesel am Mittag im bundesweiten Durchschnitt 3,5 Cent mehr als am Vortag. Super E10 verteuerte sich um 3,3%. Der Automobilclub hält den Anstieg angesichts sinkender Ölpreise für nicht gerechtfertigt und vermutet, dass Mineralölkonzerne die ab morgen geltende höhere Energiesteuer schon jetzt einpreisen. Auch das Bundeskartellamt kündigte eine genaue Prüfung möglicher Preisaufschläge an. Und zum Sport. Fußball. Manuel Neuer hat jetzt endgültig den Schlusspunkt gesetzt. Nach dem bitteren WM-Aus gegen Paraguay beendet der Nationaltorhüter seine Karriere im DFB-Trikot. Ob es nach dem frühen Aus auch für Bundestrainer Julian Nagelsmann weitergeht, ist dagegen weiter offen.
3: Es sei extrem bitter, so aufzuhören, erklärt Neuer bei Magenta und zieht damit endgültig einen Schlussstrich unter seine Karriere in der Nationalmannschaft. Das wünschen sich immer mehr Experten auch von Julian Nagelsmann. Nicht nur Lothar Matthäus, auch Mats Hummels und vor allem Didi Hamann, der Nagelsmann schon in der WM-Vorbereitung Fehler ankreidet. DFB-Sportdirektor Rudi Völler kündigte an, dass die DFB-Spitze in den nächsten ein, zwei Tagen beraten werde. Er selbst, so Völler, würde an Nagelsmann festhalten, aber er entscheide das nicht alleine. Thomas Thonfeld, Sportredaktion.
1: Nach dem WM-Austritt die deutsche Fußballnationalmannschaft die Heimreise an. Die Spieler verlassen das Teamquartier in Winston-Salem nach einem letzten gemeinsamen Treffen individuell. Das DFB-Team war bei der Weltmeisterschaft im Elfmeterschießen gegen Paraguay ausgeschieden und hatte den Einzug ins Achtelfinale verpasst.
4: Das Wetter. Heute Abend bleibt das Wetter in NRW noch so ein bisschen unbeständig. Vereinzelt kann es noch mal regnen oder gewittern. In der Nacht beruhigt sich das Ganze dann. Wir kriegen Temperaturen zwischen 12 und 16 Grad. Am Mittwoch dann wieder mehr Sonne, lockere Wolken. Später noch mal vereinzelt Schauer oder Gewitter bei maximal 26 Grad.
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4: Mit der A2 Dortmund Richtung Hannover zwischen Beckum und Herzebrock Klarholz 4 Kilometer eine Stunde. A2 Hannover Richtung Dortmund zwischen Beckum und Hamm-Untrop 3 Kilometer 20 Minuten. Und die A61 Koblenz Richtung Mönchengladbach zwischen Mönchengladbach-Güderath und Mönchengladbach-Reit 2 Kilometer 20 Minuten nach einem Unfall. Euch allen unterwegs eine gute und sichere Fahrt.
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4: Eine 96-jährige Frau aus den Vereinigten Staaten ist in einem Altersheim und hat da jetzt einen Brief bekommen, weil sie zu laut Party macht. Sie soll das bitte lassen. 96 Jahre und macht immer noch zu laut Party. Hat wohl bis 1 Uhr nachts noch Besuch auf ihrem Zimmer. 20 Millionen Follower zudem auf Instagram. Sie hat sich dann zu Wort gemeldet und gesagt, ich zahle 10.000 Euro für dieses Altersheim. Ich kann Party machen, wie ich will. Ja, richtig. Ich bin Leo Arrighi.

0: Die deutsche Nationalmannschaft fährt schon nach der ersten K.O.-Runde wieder nach Hause. Satz mit X, das war wohl nix.
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0: Dabei sind natürlich gestern ganz viele Fans extra lang wach geblieben. Da war die Laune nach Abpfiff dann nicht so ganz geil, ne?
2: Meine Gefühle zu beschreiben ist ganz, ganz schwer, muss ich echt sagen. Ich bin einfach nur echt ganz, ganz doll enttäuscht, ne?
3: Ich setze mich hier hin um die Uhrzeit, um eine unmenschliche Zeit. Um die Uhrzeit schlafe ich schon 3 Stunden und guck dieses Kackspiel und dann verkackt Deutschland noch. Was ist denn das? Scheiße. Mir geht's richtig scheiße gerade. Ich habe keine Lust mehr. Reicht mehr.
4: Also ganz ehrlich, ich habe meine Stimme halb verloren. Ich muss in 4 Stunden aufstehen für dass Deutschland verloren hat. Super, richtig geil.
5: Ja, Deutschland hat das erste Spiel super gemacht. Danach ein bisschen nachgelassen, dann noch mehr nachgelassen und jetzt haben sie komplett reingeschissen.
0: Das ist wirklich der nächste Albtraum für Fußball Deutschland. Wieder scheitert die DFB-Elf früh bei einer WM. Nach dem Vorrunden aus in Russland und dem Vorrunden aus in Katar. Jetzt in den USA das Aus in der ersten K.O.-Runde. Was man aber sagen muss, ihr, Leute, ihr habt nichts falsch gemacht.
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0: Das Wetter.
1: An diesem Abend stellenweise noch Schauer oder Gewitter. Nachts wird es dann ruhiger. Dazu gibt es 12 bis 16 Grad. Morgen am Mittwoch sieht es wieder freundlicher aus. Wir kriegen viel Sonne, ein paar Wolken. Später nochmal die Chance auf einzelnen Schauer oder Gewitter. Ansonsten Höchstwerte bis zu 26 Grad.
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1: Mit der A2 Hannover Richtung Dortmund zwischen Beckum und Hamm-Untrop 1 Kilometer 11 Minuten und die A61 Koblenz Richtung Mönchengladbach zwischen Mönchengladbach-Wickrath und Mönchengladbach-Holt 1 Kilometer eine Viertelstunde. Euch allen unterwegs eine gute und sichere Fahrt.
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1: Ich weiß ehrlich gesagt gar nicht, wie sehr das jetzt noch irgendwen interessiert, was bei der Fußball-WM in den Vereinigten Staaten so los ist. Aber komm, der Vollständigkeit halber, ich geb's durch. Was haben wir hier gerade? Elfenbeinküsse gegen Norwegen, da wird gekickt. Und dann um 23 Uhr später Frankreich gegen Schweden. Das ist doch mal ein entspanntes, spannendes Spiel. Und um 3 Uhr geht's auch noch weiter. Dann spielt Mexiko gegen Ecuador. So, für alle Fußball-Nerds, jetzt habt ihr die Infos. Ich bin Leo Arigi.

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0: Michael Jackson, You Are Not Alone. 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Das erste Mal dabei dieses Jahr, Comedian Toni Bauer, der feiert diesen Herbst seine Comedy Camp Premiere. 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Kein Wunder, wenn er immer mit seinem Opa am Fenster steht.
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3: Mein Opa ist so ein typischer alter Mann. Der guckt den ganzen Tag aus dem Fenster. Kennt ihr die alten Männer? Und der guckt immer aus dem Fenster, als hätte er Ländereien. Letztes Mal guckt er aus dem Fenster und redet 20 Minuten mit seinem besten Kumpel von gegenüber, der auch aus dem Fenster guckt. Und die führen ein Gespräch ohne Inhalt. Noch nie so eine Scheiße gehört. Wolle, Jürgen und Bus. Und selber? Ah, hör doch auf. Sehen wir uns? Wir sehen uns. Kommt der rein, guckt er mich an, sagt der, Alter, der hat mir wieder ein Kotelett an den Ohren gelabert.
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1: Ich bin Thomas Bliskin. Die Inflation in Deutschland hat sich im Juni abgeschwächt. Nach vorläufigen Angaben des Statistischen Bundesamts stiegen die Verbraucherpreise im Vergleich zum Vorjahresmonat um 2,3%. Im Mai hatte die Teuerungsrate noch bei 2,6% gelegen. Ausschlaggebend waren demnach vor allem gesunkene Ölpreise und der Tankrabatt. Dagegen verteuerten sich Lebensmittel und Dienstleistungen. Die Spritpreise ziehen bereits vor dem Ende des Tankrabatts spürbar an. Nach Angaben des ADAC kostete ein Liter Diesel am Mittag im bundesweiten Durchschnitt 3,5 Cent mehr als am Vortag. E10 verteuerte sich um 3,3 Cent.
2: Gerechtfertigt sind diese Preiserhöhungen nicht, sagt der ADAC. Und dennoch an vielen Zapfsäulen, da stehen die Autofahrer Schlange. Viele wollen einfach nochmal voll tanken, denn der Countdown läuft. Und gut möglich, dass es ab morgen Mittag noch einmal einen Preissprung nach oben gibt. Zwar haben die Mineralölkonzerne den Tankrabatt in den vergangenen 2 Monaten nicht immer komplett weitergegeben, aber vielen Autofahrern hat er geholfen. Claudia Wächter, Nachrichtenredaktion.
1: Der oberste Gerichtshof der USA hat Präsident Trump im Streit um das Geburtsrecht eine Niederlage zugefügt. Der Supreme Court entschied, dass in den Vereinigten Staaten geborene Kinder weiterhin automatisch die US-Staatsbürgerschaft erhalten, auch wenn ihre Eltern sich illegal oder nur vorübergehend im Land aufhalten.
3: Es war eine von Präsident Trumps wichtigsten Herzensangelegenheiten, das sogenannte Geburtsrecht abzuschaffen. Ein verfassungsmäßig verankertes Gesetz, dass Babys, die in den USA geboren werden, automatisch die amerikanische Staatsbürgerschaft zuerkennt. Für Trump ist das eine herbe Niederlage, denn nach seiner Meinung wird diese Regelung von illegalen Einwanderern und Asylsuchenden ausgenutzt. Daher wollte Trump die Anordnung massiv einschränken und damit den sogenannten Geburtstourismus stoppen. Tina Eck, USA.
1: Und zum Sportfußball. Nach dem WM-Aus hat der Deutsche Fußballbund eine Entscheidung über die Zukunft von Bundestrainer Julian Nagelsmann vertagt. DFB-Präsident Bernd Neuendorf kündigte an, die Gründe für das Ausscheiden gemeinsam mit der sportlichen Leitung in Ruhe aufzuarbeiten. Das Abschneiden bei der Weltmeisterschaft genüge nicht den eigenen Ansprüchen. Nagelsmann hatte nach dem verlorenen Elfmeterschießen gegen Paraguay seine Bereitschaft erklärt, im Amt zu bleiben.
4: Das Wetter. Heute Abend in NRW noch wechselhaft, hier und da kann noch mal ein Schauer oder Gewitter durchziehen. In der Nacht lässt das Ganze dann nach, bei Temperaturen zwischen 12 und 16 Grad. Der Mittwoch startet dann deutlich freundlicher, mit viel Sonne und lockeren Wolken. Später kann es noch mal einzelne Schauer oder Gewitter geben, bei bis zu 26 Grad.
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4: Mit der A1 Dortmund Richtung Köln zwischen Volmarstein und Gevelsberg 1 Kilometer 7 Minuten. Und die A61 Koblenz Richtung Mönchengladbach zwischen Mönchengladbach-Wickrath und Mönchengladbach-Reit 1 Kilometer 12 Minuten. Euch allen unterwegs eine gute und sichere Fahrt.
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4: Max Giesinger, der kennt wirklich keinen Schmerz. Jetzt am Wochenende aufgetreten bei über 35 Grad Open Air. Naja, es gab immerhin Wasser und sanitäre Unterstützung und auch Sanitäter, die vor Ort waren. Nicht nur sanitäre Unterstützung, die sollte es bei jedem Konzert geben. Naja, und es war gute Laune angesagt, alle haben sich gefreut. Besser geht's doch nicht. Gibt's jetzt auch bei uns im besten Mix, wenn sie tanzt. Ich bin Leo Arigi.
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0: Und während bei uns gerade diese Blamage aufgearbeitet wird, ja, in Paraguay feiert das ganze Land. Sei Ihnen auch gegönnt. Herzliche Glückwünsche nochmal an der Stelle. Der Präsident hat da sogar nationalen Feiertag ausgerufen. Könnten wir auch gut gebrauchen, sage ich mal. 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

0: das Wetter.
1: Ganz ruhig ist das Wetter heute Abend in NRW noch nicht. Vereinzelt kann es noch mal nass oder gewittrig werden. Nachts entspannt sich das Ganze. Die Tiefstwerte liegen dann bei 12 bis 16 Grad. Am Mittwoch gibt es dann wieder mehr freundliche Phasen. Viel Sonne, lockere Wolken. Später noch mal einzelne Schauer oder Gewitter. Maximal gibt es 26 Grad.
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1: Mitte A2, Dortmund Richtung Hannover, zwischen Beckum und Herzebrock-Klarholz. 1 Kilometer, 20 Minuten. Die Autobahn ist gesperrt wegen Bergungsarbeiten. Bitte der Umleitungsbeschilderung folgen. Dann die A1 Köln Richtung Euskirchen zwischen Hürth und Dreieck-Erftal, 1 Kilometer, 10 Minuten. Und die A61 noch Koblenz Richtung Mönchengladbach zwischen Mönchengladbach-Wickrath und Mönchengladbach-Reit. Dichter Verkehr, 5 Minuten obendrauf. Euch allen unterwegs eine gute und sichere Fahrt.
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1: Schönen Abend euch, hier ist Leo Arregi im besten Mix. Dänemark hat es dieses Jahr leider nicht geschafft zur Fußballweltmeisterschaft. Dafür aber ein Däne, ein Welthit in diesem Jahr nochmal so nachträglich bekommen. Kato ist dänischer DJ und Produzent, hat einen Song gemacht vor über 10 Jahren, der jetzt dieses Jahr nochmal viral gegangen ist und jetzt dem aber auch, glaube ich, nochmal ordentlich Tantiemen beschert. Spiele ich uns im besten Mix, Turn the Light.

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1: Wer von uns hätte mal gedacht, dass es zu heiß wird, um rauszugehen und den Sommer zu genießen? Ne? Gut, es ist jetzt inzwischen wieder ein bisschen abgekühlt und man kann endlich wieder raus. Aber wirklich, die letzte Woche war es ja krass. Wir wollen uns trotzdem darauf besinnen, dass das Wetter jetzt richtig schön ist. Wir stellen euch diese Woche die schönsten und besten Badeseen in NRW vor und haben jetzt mal unseren Reporter Stefan Rejek abgeschickt, also hingeschickt, zum Karster See. Da hat er das Strandbad mal für uns abgecheckt.
2: Ja, als ich hier gerade angekommen bin, da hat die Besucheranzeige so circa 230, 240 Leute angezeigt und ich dachte mir, okay, können vielleicht ein bisschen voller werden, aber hier angekommen ist es wirklich alles andere als überfüllt. Man liegt hier auf einer riesigen Wiese und gleichzeitig fühlt man sich hier überhaupt nicht wie auf einem Präsentierteller oder so. Hier stehen nämlich überall so richtig alte, schöne, knorrige Bäume rum, die alles so ein bisschen gemütlicher machen und unter denen man vor allem wunderbar im Schatten liegen kann. Ja, und das machen auch die meisten nicht. Zum Beispiel, ich liege hier unter einer wunderschönen, ja, Eiche müsste es sein. Und ein paar andere spielen hier voll motiviert Volleyball, Fußball. Und direkt neben mir wird hier gerade eine Partie Tischtennis angezockt. So, ich stehe jetzt hier an der Tischtennisplatte zusammen mit
3: Amadeo.
2: Genau, und wir spielen jetzt mal ein kleines Match zusammen.
4: Aufschlag, let's go. Boah, stark.
2: Ja, eine knackige 0-5 Niederlage später bin ich jetzt wirklich komplett nass geschwitzt. Gut, dass hier so ein See ist. Ich gönne mir jetzt hier erstmal eine kleine Abkühlung. Es ist wirklich ein Traum. Ich sitze in der Sonne im Wasser, kühl mich schön ab. Neben mir schwimmen sogar ein paar Fischis rum. Total idyllisch. So, ich muss sagen, jetzt nach dem ganzen professionellen Tischtennisspielen und Planschen bin ich echt ein bisschen hungrig. Auf zum Imbiss.
4: Hi, ich hätte gerne Pommes Spezial, bitte.
2: So, Achtung, kurz mal hinhören. Ich weiß, ist eine Ansage, Freunde, aber ich habe sie gefunden. Die Schwimmbadpommes überhaupt, die gibt's hier am Karstersee. Vertraut mir. Ich bin jetzt gerade wieder durchs Drehkreuz nach draußen gegangen und ich hatte einen wirklich wunderschönen Tag hier am Karstersee. Ich habe total entspannt im Schatten gesessen, eine Runde Tischtennis gespielt, konnte mich abkühlen und habe mich danach noch mit einer Pommes belohnt. Ich bin super erholt und besser geht's nicht.
1: Ich finde, das klingt auch wirklich nach einem perfekten Sommertag für unseren Reporter Stefan Rejek. Vielen Dank dir. Hat den Karstersee für uns getestet, das Strandbad vor Ort. Das ist neue Musik von Davina Michel. Would I be friends with me? Aussagekräftiger Titel.

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1: Ich bin Katrin Müller. Wer noch günstig tanken will, sollte nicht mehr lange warten. Kurz vor dem Ende des Tankrabatts ziehen die Spritpreise bereits kräftig an. Nach Angaben des ADAC ist Super E10 zur Mittagszeit im Schnitt um mehr als 20% pro Liter nach oben gegangen. Diesel sogar um 24 Cent.
2: Gerechtfertigt sind diese Preiserhöhungen nicht, sagt der ADAC. Und dennoch an vielen Zapfsäulen, da stehen die Autofahrer Schlange. Viele wollen einfach noch mal voll tanken, denn der Countdown läuft. Zwar haben die Mineralölkonzerne den Tankrabatt in den vergangenen 2 Monaten nicht immer komplett weitergegeben, aber vielen Autofahrern hat er geholfen. Claudia Wächter, Nachrichtenredaktion.
1: Nach den tödlichen Schüssen in einer Jugendhilfeeinrichtung in Stade sitzt der mutmaßliche Täter jetzt in Untersuchungshaft. Das Amtsgericht hat Haftbefehl gegen den 45-Jährigen erlassen. Die Staatsanwaltschaft wirft ihm 6-fachen Mord vor.
3: Die Ermittler gehen davon aus, dass der Mann während eines Termins zum Sorgerecht plötzlich das Feuer eröffnete. Es ging um die 3 Monate alte Tochter. 3 Beschäftigte des Jugendamts und 3 Mitarbeitende der Jugendhilfeeinrichtung kamen dabei ums Leben. Die Staatsanwaltschaft sieht Anzeichen für Heimtücke und niedrige Beweggründe. Die Mutter des gemeinsamen Kindes und eine weitere Frau sind inzwischen wieder auf freiem Fuß. Auch sie wurden zunächst festgehalten. Gegen sie wird aber derzeit kein Haftbefehl beantragt. Zoe Tassovali, Nachrichtenredaktion.
1: Der oberste Gerichtshof der USA hat Präsident Trump im Streit um das Geburtsrecht eine Niederlage zugefügt. Der Supreme Court entschied, dass in den Vereinigten Staaten geborene Kinder weiterhin automatisch die US-Staatsbürgerschaft erhalten, auch wenn ihre Eltern sich illegal oder nur vorübergehend im Land aufhalten. Die Richter beriefen sich auf den 14. Verfassungszusatz sowie ein Grundsatzurteil aus dem Jahr 1898. Nach dem WM aus hat der Deutsche Fußballbund eine Entscheidung über die Zukunft von Bundestrainer Julian Nagelsmann vertagt. DFB-Präsident Bernd Neuendorf kündigte an, die Gründe für das Ausscheiden gemeinsam mit der sportlichen Leitung in Ruhe aufzuarbeiten. Das Abschneiden bei der Weltmeisterschaft genüge nicht den eigenen Ansprüchen. Nagelsmann hatte nach dem verlorenen Elfmeterschießen gegen Paraguay seine Bereitschaft erklärt, im Amt zu bleiben.
4: Das Wetter. An diesem Abend stellenweise noch Schauer oder Gewitter. Nachts wird es dann ruhiger. Dazu gibt es 12 bis 16 Grad. Morgen am Mittwoch sieht es wieder freundlicher aus. Wir kriegen viel Sonne, ein paar Wolken. Später nochmal die Chance auf einzelnen Schauer oder Gewitter. Ansonsten Höchstwerte bis zu 26 Grad.
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4: Mit der A1 Köln Richtung Euskirchen zwischen Hürth und Raik-Erftal 1 Kilometer 9 Minuten. Und die A43 Münster Richtung Recklinghausen zwischen Kreuz Münster Süd und Senden. Dichter Verkehr 7 Minuten. Euch allen unterwegs eine gute und sichere Fahrt.
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4: Schönen Dienstagabend euch. Hier ist der ARG. Jetzt mit Musik von Roxette aus den 80ern, Joyride, und die sind sogar in NRW unterwegs im August, also in gar nicht mehr so langer Zeit. Am 3. August ist ein Montag, Kunstrasen Bonn.

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0: Ja, erinnert ihr euch noch, als im April die Spritpreise so völlig krass nach oben geschossen sind? Ja, da hast du beim Anblick vom Literpreis irgendwie schon so Schnappatmungen bekommen. Der Tankrabatt, das muss man so sagen, hat die Preisexplosion ja dann deutlich abgefedert. Der ist aber ab morgen Geschichte. Die 16,7 Cent Steuererleichterungen fallen ab dem 1. Juli wieder weg. Habt ihr aber auf dem Schirm, oder?
1: Ja, natürlich weiß ich darüber Bescheid. Aber es ändert ja nichts an der Tatsache, dass man weiter tanken muss, wenn man mobil sein muss.
2: Na, so egal ist es, glaube ich, keinem. Auf dem Schirm hat man es auf jeden Fall. Aber gut war es auf jeden Fall. Es hat ein bisschen entlastet. Und je länger es geblieben wäre, umso besser wäre es.
3: Ja, ich finde es eigentlich blöd, weil wahrscheinlich ja wieder die 17 Cent mindestens draufkommen. Wir fahren heute nochmal eine Tankstelle, machen nochmal voll. Wir hatten von Anfang an ja auf dem Schirm, dass es nur 2 Monate gültig ist.
0: So, nochmal die Info für euch. Es wird teurer, aber natürlich jetzt nicht um Mitternacht, sondern erst morgen um 12 Uhr. Diese Regelung, die bleibt ja weiterhin bestehen. Also habt noch ein bisschen Zeit, nochmal günstig zu tanken. Hier kommt Pink.
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1: Heute Abend bleibt das Wetter in NRW noch so ein bisschen unbeständig. Vereinzelt kann es noch mal regnen oder gewittern. In der Nacht beruhigt sich das Ganze dann. Wir kriegen Temperaturen zwischen 12 und 16 Grad. Am Mittwoch dann wieder mehr Sonne, lockere Wolken. Später noch mal vereinzelt Schauer oder Gewitter bei maximal 26 Grad.
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1: A1, Euskirchen Richtung Blankenheim, zwischen Nettersheim und Blankenheim 1 Kilometer 5 Minuten. Und die A61 nach Mönchengladbach Richtung Koblenz, zwischen Miel und Rheinbach 2 Kilometer 5 Minuten. Euch allen unterwegs eine gute und sichere Fahrt.
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1: Schönen Abend euch, hier ist Leo Arigi, jetzt bei angenehmen Temperaturen draußen. 22.30 Uhr durch und es ist nicht mehr 32 Grad warm draußen. Gab's irgendwie in NRW oder in Deutschland eine Person, die da gesagt hat, geil, jetzt noch irgendwie so schwitzen, wie als würde ich in der Mittagshitze rumlaufen am späten Abend, das finde ich toll. Naja, wir freuen uns über die schönen Sommertage, weil jetzt kommt richtig angenehme Sommerstimmung auf, finde ich. Dazu gibt es jetzt auch noch sommerliche Musik von Holly Humberstone, To Love Somebody.

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0: Wenn ihr nochmal tanken wollt, dann tut's am besten auch schnell morgen vor 12 Uhr.
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0: Ja, weil dann endet der Tankrabatt. 2 Monate hatte die Bundesregierung ja die Steuern auf Benzin und Diesel runtergesetzt, nämlich um 16,7 Cent. Reporter Thorsten Ortmann, du begleitest das Thema schon seit Einführung, warst auch vor Ort in der Tankstelle. Womit müssen wir denn morgen rechnen?
2: Ja, morgen um 12 wird das wohl die nächste Hiobsbotschaft sein, die wir nach dem Ausscheiden der Nationalelf verkraften müssen. Dann wird auch der Spritpreis wieder nach oben schießen, mindestens um die 16, 17 Cent, die der Tankrabatt ausgemacht hat. Darum trauern auch viele der Entlastungen heute schon hinterher.
3: Gerade jetzt, wo alle in Urlaub fahren wollen, ist es natürlich wirklich schade.
4: Gut war es auf jeden Fall, es hat ein bisschen entlastet und je länger es geblieben wäre, umso besser wäre es.
3: Ja, könnte ruhig weiterhin bestehen, also ich finde die Tankpreise fressen einen schon ganz schön auf.
2: Und die Spritpreise werden morgen auch deswegen recht hoch sein, weil die Mineralölkonzerne schon seit Sonntag an der Preisschraube nach oben gedreht haben, sagt der ADAC. Und das sei wegen der gesunkenen Ölpreise eigentlich nicht gerechtfertigt.
0: Wie fällt denn insgesamt die Bilanz des Tankrabatts aus?
2: Ja, im Großen und Ganzen hat der Tankrabatt seinen Zweck erfüllt. Er hat die hohen Preisspitzen etwas entschärft, denn einen Großteil des Rabatts haben die Mineralölkonzerne auch an die Autofahrenden weitergegeben. Wenn auch nicht alles, so der Chef des IFO-Instituts Clemens Fuest.
5: Also bei Super quasi perfekt. Der Preis ist also um die 17 Cent gesunken. Bei Diesel sind 73% weitergegeben worden. Da ist die Weitergabe also ein bisschen geringer.
2: Insgesamt war der Tankrabatt aber teuer für die Bundesregierung. 1,6 Milliarden Euro hat er gekostet. Und die unvollständige Weitergabe beim Diesel bedeutet, dass ein Teil davon bei den Mineralölkonzernen gelandet sei, so das IFO-Institut.
0: Der Tankrabatt läuft heute um Mitternacht aus. Erhöhen dürfen die Mineralölfirmen aber erst morgen um 12 Uhr. Thorsten Ortmann war das mit den Infos. Wir berichten dann morgen auch direkt von der Tankstelle vor Ort.
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1: Ich bin Katrin Müller. Wer noch günstig tanken will, sollte sich beeilen. Kurz vor dem Ende des Tankrabatts ziehen die Spritpreise bereits kräftig an. Nach Angaben des ADAC ist Super E10 zwischenzeitlich bereits im Schnitt um mehr als 20 Cent pro Liter nach oben gegangen. Diesel sogar um 24 Cent.
2: Viele Autofahrer haben die letzten Stunden des Tankrabatts noch genutzt. An manchen Tankstellen gab es teils riesige Schlangen. Der ADAC hält die aktuellen Preisaufschläge trotzdem für nicht gerechtfertigt. Die Ölpreise seien zuletzt gesunken. Trotzdem hätten die Mineralölkonzerne die höhere Steuer offenbar schon vor dem offiziellen Ende des Tankrabatts eingepreist. Für Mittwochmittag rechnen Experten damit, dass die Spritpreise noch stärker steigen. Das Bundeskartellamt hat angekündigt, überzogene Erhöhungen genau zu prüfen. Zoe Tassovali, Nachrichtenredaktion.
1: Nach den tödlichen Schüssen in einer Jugendhilfeeinrichtung in Stade sitzt der mutmaßliche Täter in Untersuchungshaft. Das Amtsgericht erließ Haftbefehl wegen des Verdachts des sechsfachen Mordes. Nach Angaben der Staatsanwaltschaft soll der 45-Jährige während eines Termins zum Sorgerecht für seine 3 Monate alte Tochter plötzlich das Feuer auf Mitarbeiter der Einrichtung und des Jugendamts eröffnet haben. US-Präsident Donald Trump wollte das automatische Geburtsrecht in den USA abschaffen. Jetzt hat ihn das oberste Gericht gestoppt. Kinder, die in den Vereinigten Staaten geboren werden, erhalten damit weiterhin automatisch die amerikanische Staatsbürgerschaft.
3: Es war eine von Präsident Trumps wichtigsten Herzensangelegenheiten, das sogenannte Geburtsrecht abzuschaffen. Ein verfassungsmäßig verankertes Gesetz, das Babys, die in den USA geboren werden, automatisch die amerikanische Staatsbürgerschaft zuerkennt. Für Trump ist das eine herbe Niederlage, denn nach seiner Meinung wird diese Regelung von illegalen Einwanderern und Asylsuchenden ausgenutzt. Aus den USA, Tina Eck.
1: Zum Fußball. Bei der Weltmeisterschaft hat Norwegen den ersten Einzug in ein WM-Achtelfinale seit 28 Jahren gefeiert. In der ersten K.O.-Runde gewannen die Norweger 2:1 gegen die Elfenbeinküste. Und nach dem WM-Aus für die deutsche Mannschaft hat der DFB eine Entscheidung über die Zukunft von Bundestrainer Nagelsmann vertagt. DFB-Präsident Neuendorf kündigte an, die Gründe für das Ausscheiden gemeinsam mit der sportlichen Leitung in Ruhe aufzuarbeiten.
4: Das Wetter. Ganz ruhig ist das Wetter heute Abend in NRW noch nicht. Vereinzelt kann es noch mal nass oder gewitterig werden. Nachts entspannt sich das Ganze. Die Tiefstwerte liegen dann bei 12 bis 16 Grad. Am Mittwoch gibt es dann wieder mehr freundliche Phasen. Viel Sonne, locker Wolken. Später noch mal einzelne Schauer oder Gewitter. Maximal gibt es 26 Grad.
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4: Keine Staus, alles frei auf den Straßen. Euch unterwegs eine gute und sichere Fahrt.
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4: Schöne Nacht euch. Die WM ist für Deutschland vorbei, aber naja, wir gucken trotzdem einfach mal drauf. Jetzt gerade Anpfiff im Spiel Frankreich gegen Schweden. Und vorhin lief ja das Spiel noch Norwegen gegen die Elfenbeinküste. Da ist Norwegen jetzt weitergekommen. Mit einem 2:1 Sieg. Haaland macht das entscheidende Tor. Musik von Leonie gibt's jetzt. Ich bin Leo Arigi. Don't worry.

0: Liquido. Narkotik hier für diesen Dienstag.
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0: Ja, ich weiß nicht, wie ist es bei euch so? Thema Schmerz nach dem WM aus. Es sitzt immer noch tief, finde ich, oder? Man will es noch nicht so richtig glauben. Es ist ja auch gerade so ein bisschen WM-Stimmung aufgekommen. Dann das Ausscheiden. Ja, was machen wir jetzt damit? Ich weiß es nicht. Vielleicht ein anderes Team supporten. Gibt es denn eine Mannschaft, ein Land, dem ihr jetzt die Daumen drückt für den Weltmeisterschaftstitel?
2: Also ich bin sehr stark für Portugal, weil ich Ronaldo die Weltmeisterschaft sehr gönnen würde.
3: Ich müsste jetzt gucken, wenn noch alles dabei ist. Spontan. Ich glaube, ich würde England nehmen. Ich würde Harry Kane wünschen.
4: Ich bin jetzt für Argentinien, damit die Messi und Ronaldo-Debatte endlich offiziell beendet ist.
5: Ja, also Deutschland ist verdient rausgeflogen. Das war absolut nicht überzeugend. Und ich persönlich drücke jetzt dem Marokko die Daumen. Sehr große Underdog, spielen super Fußball und das gefällt mir.
0: Brasilien hat es ja damals so gemacht, als sie 1-7 verloren haben gegen Deutschland, dass sie dann aber Deutschland supportet haben, einfach aus Konsequenz heraus. Wenn man sich jetzt nach diesem Credo orientieren würde, dann müssten wir jetzt ja also Paraguay supporten. Jetzt musste ich kurz überlegen, gegen wen haben wir gestern nochmal verloren? Ne? Hier kommt neue Musik von Michael Schulte. Love.

0: Das Wetter.
1: Heute Abend in NRW noch wechselhaft, hier und da kann noch mal ein Schauer oder Gewitter durchziehen. In der Nacht lässt das Ganze dann nach, bei Temperaturen zwischen 12 und 16 Grad. Der Mittwoch startet dann deutlich freundlicher, mit viel Sonne und lockeren Wolken. Später kann es noch mal einzelne Schauer oder Gewitter geben, bei bis zu 26 Grad.
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1: Und da ist aktuell alles frei, euch unterwegs eine gute und sichere Fahrt.
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1: Alle Deutschland-Fans haben eine Sache gemein mit Ava Max. Die hat nämlich jetzt auch keine Mannschaft mehr, die sie anfeuern kann. Naja, also hatte sie von vornherein nicht. Eltern kommen ja aus Albanien. Entsprechend ist die albanische Nationalmannschaft die, die sie anfeuern würde. Die haben es gar nicht geschafft, sich zu qualifizieren dieses Jahr. Also guck, also man muss, es geht auch noch schlechter. Immerhin, wir haben es geschafft, uns zu qualifizieren. Schönen Abend euch. Ich bin Leo Arrigé.

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0: So, das Wetter hat sich inzwischen ein bisschen abgekühlt. Wir können endlich wieder rausgehen, ohne direkten Hitzeschlag zu bekommen. Und wo geht's dann hin, Leute? Ja? Natürlich an den See. Wir testen diese Woche nämlich die besten Badeseen für euch hier in NRW. Deswegen wäre das so mal ein gegebener Anlass, da hinzufahren. Der nächste auf der Liste übrigens, der Castersee.
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2: Das große Badeseetindern.
1: Wo treffen wir uns?
3: Im Strandbad am Castersee in der Nähe von Neuss.
2: Muss ich was bezahlen?
4: Der Eintrittspreis beträgt 5,50 Euro für Erwachsene, für Kinder 3,50 Euro. Und es gibt auch die Familienkarte, Erwachsene 4,40 Euro und Kinder 2,80 Euro.
1: Was können wir da machen?
5: Alles Spaß haben, Sport machen.
6: Mit Freunden hier chillen, ein bisschen Zeit verbringen. Und hier kann man tatsächlich sogar tauchen gehen.
5: Volleyball spielen, Fußball spielen, Tischtennis spielen. Man kann schwimmen, liegen, sich sonnen. Ja.
2: Kann ich meine Kids mitbringen?
5: Ja, kann man. Der AG ist auch super, die passt aber alles auf.
7: Ja, für die Kinder gibt es hier viele Möglichkeiten, im Wasser sich auszutoben.
8: Schwimmen! Wir haben eben eine Wasserschlacht gemacht. Tauchen!
3: Was gefällt euch hier so am besten?
8: Alles!
2: Alles.
1: Treffen wir uns zum Essen oder nur für Drinks?
3: Ja, bei uns gibt es den Klassiker natürlich. Pommes, Currywurst-Pommes, Kaffee in Barista-Qualität vom Siebträger, Eis vom Eiswagen. An den heißen Tagen haben wir natürlich auch ein paar Salate im Angebot. Couscous-Salat oder Salat mit Burrata und natürlich Kaltgetränke.
2: Können wir da chillen?
5: Ja, also gerade ist es sehr leer.
7: Mir gefällt einfach so die Aussicht, die Menschen sind nett. Man lässt so, jeder kann in seiner Gruppe tun, was er möchte.
6: Kommt auch an, wie voll es immer ist. Also gerade ist schön entspannt, aber so an richtig heißen Tag am Wochenende ist teilweise viel zu voll. Also ist hier gefühlt auch kein Platz mehr zum Gehen.
1: Ist es ein Match?
5: Ja, wäre ein Match. Ich würde es quasi nicht wegwischen.
9: Auf jeden Fall ein Match, ja.
3: Ja. Weil?
5: Ich bin mein ganzes Leben lang immer hier. Und ja, das, also hier ist nichts, was fehlt.

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1: Ich bin Katrin Müller. Wer noch günstig tanken will, sollte sich beeilen. Kurz vor dem Ende des Tankrabatts ziehen die Spritpreise bereits kräftig an. Nach Angaben des ADAC ist Super E10 zwischenzeitlich bereits im Schnitt um mehr als 20 Cent pro Liter nach oben gegangen. Diesel sogar um 24 Cent.
2: Gerechtfertigt sind diese Preiserhöhungen nicht, sagt der ADAC. Und dennoch an vielen Zapfsäulen, da stehen die Autofahrer Schlange. Viele wollen einfach noch mal voll tanken, denn der Countdown läuft. Zwar haben die Mineralölkonzerne den Tankrabatt in den vergangenen 2 Monaten nicht immer komplett weitergegeben, aber vielen Autofahrern hat er geholfen. Claudia Wächter, Nachrichtenredaktion.
1: Nach den tödlichen Schüssen in einer Jugendhilfeeinrichtung in Stade sitzt der mutmaßliche Täter jetzt in Untersuchungshaft. Das Amtsgericht hat Haftbefehl gegen den 45-Jährigen erlassen. Die Staatsanwaltschaft wirft ihm 6-fachen Mord vor.
3: Die Ermittler gehen davon aus, dass der Mann während eines Termins zum Sorgerecht plötzlich das Feuer eröffnete. Es ging um die 3 Monate alte Tochter. 3 Beschäftigte des Jugendamts und 3 Mitarbeitende der Jugendhilfeeinrichtung kamen dabei ums Leben. Die Staatsanwaltschaft sieht Anzeichen für Heimtücke und niedrige Beweggründe. Die Mutter des gemeinsamen Kindes und eine weitere Frau sind inzwischen wieder auf freiem Fuß. Auch sie wurden zunächst festgehalten. Gegen sie wird aber derzeit kein Haftbefehl beantragt. Zoe Tassovali, Nachrichtenredaktion.
1: Der oberste Gerichtshof der USA hat Präsident Trump im Streit um das Geburtsrecht eine Niederlage zugefügt. Der Supreme Court entschied, dass in den Vereinigten Staaten geborene Kinder weiterhin automatisch die US-Staatsbürgerschaft erhalten, auch wenn ihre Eltern sich illegal oder nur vorübergehend im Land aufhalten. Die Richter beriefen sich auf den 14. Verfassungszusatz sowie ein Grundsatzurteil aus dem Jahr 1898. Zum Fußball. Bei der Weltmeisterschaft hat Norwegen den ersten Einzug in ein WM-Achtelfinale seit 28 Jahren gefeiert. In der ersten K.O.-Runde gewannen die Norweger 2:1 gegen die Elfenbeinküste. Und nach dem WM-Aus für die deutsche Mannschaft hat der DFB eine Entscheidung über die Zukunft von Bundestrainer Nagelsmann vertagt. DFB-Präsident Neuendorf kündigte an, die Gründe für das Ausscheiden gemeinsam mit der sportlichen Leitung in Ruhe aufzuarbeiten.
4: Das Wetter.
5: Wechselhaft ist es jetzt in der Nacht und es kühlt runter auf 16 bis 12 Grad. Tagsüber dann erstmal viel Sonne, gegen Nachmittag kann es dann aber auch einzelne Schauer und Gewitter geben, heute bis 26 Grad. Ansonsten aber meist trocken. Und morgen dann mehr Wolken, etwas regnen kann es auch morgen, auch hier bis 26 Grad.
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6: Hier die aktuelle Verkehrslage. A1 Köln-Dortmund zwischen Köln-Niel und Kreuz Leverkusen-West. 1 Kilometer Stau, 6 Minuten Zeitverlust. Weiterhin auf der A2 Hannover-Dortmund zwischen Beckum und Hamm-Üntrop. 1 Kilometer stockender Verkehr. Und zusätzlich auf der A59 Köln-Bonn zwischen Dreieck Köln-Porz und Flughafen Köln-Bonn. 1 Kilometer zähfließender Verkehr. Wir wünschen allen unterwegs gute Fahrt.
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5: Guten Morgen zusammen und wir starten in diesen sehr, sehr, sehr, sehr frühen Mittwoch mit Musik von AJ und Howie und Nick und Brian und Kevin. Hier sind die Backstreet Boys mit Everybody. Everybody.

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0: Das ist so schade. Deutschland ist raus, aber die WM geht ja weiter und sie liefert auch weiterhin süße Geschichten drumherum.
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0: Von Merlin habt ihr vielleicht schon gehört. Das ist diese mexikanische Ente im Mexiko-Trikot, die nach dem WM-Auftakt-Sieg viral gegangen ist. Und jetzt hat Merlin nochmal nachgelegt mit einem Termin bei der Präsidentin, Kollege Leo Arrighi.
2: Ja, Merlin durfte tatsächlich zur morgendlichen Pressekonferenz von Mexikos Präsidentin Claudia Sheinbaum. Also nicht irgendein netter Fototermin auf dem Flur, sondern hier Nationalpalast, Bühne, Kameras, Reporter. Normalerweise sitzen da Minister und Offizielle. Diesmal saß da eine Ente im Nationaltrikot. Merlin kam mit seiner Besitzerin Carla Gomez und ihrer Familie. Die Ente watschelte auf die Bühne, nahm vorne Platz und quakte ein paar Mal. Als dann Mexikos Präsidentin Sheinbaum Merlin streicheln wollte, ja, da hat die Ente versucht, nach ihrer Hand zu schnappen. Verletzt wurde niemand, aber es ist natürlich ein starkes Bild. Mexikos Präsidentin empfängt die virale Ente, reicht ihr die Hand und die dann eher so, Abstand bitte, ich bin hier nicht zum Kuscheln. Sheinbaum nahm das Ganze trotzdem mit Humor und machte Merlin offiziell zum Symbol dieser WM. Für mexikanische Familien und für das, was die Welt gerade von Mexiko sehe. Außerdem kündigte sie an, dass Merlins Familie Unterstützung bekommen soll. Die Besitzerin von Merlin wiederum will die Ente als Marke registrieren lassen. Klar, wenn eine Ente schon im Nationalpark Last sitzt, kann man auch direkt über Merch nachdenken.
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0: Das Wetter.
1: 16 bis 12 Grad sind es nur noch in der Nacht jetzt. Dazu noch einzelne Schauer und Gewitter. Die ziehen aber im Laufe der Nacht dann auch ab. Tagsüber heute bekommt ihr dann viel Sonne. Bis 26 Grad sind drin. Gegen Nachmittag können dann vereinzelt aber auch Schauer oder Gewitter aufziehen. Und am Donnerstag dann viele Wolken, ab und an Regen, aber auch trockene Abschnitte bis 26 Grad.
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2: Hier die aktuelle Verkehrslage. A1 Köln-Dortmund zwischen Köln-Niehl und Kreuz-Leverkusen. Dichter Verkehr, 5 Minuten Zeitverlust. Und in der Gegenrichtung dichter Verkehr, 5 Minuten Verzögerung. Und zusätzlich auf der A59 Köln-Bonn zwischen Dreieck Köln-Porz und Flughafen Köln-Bonn 1 Kilometer zäh fließender Verkehr. Wir wünschen allen unterwegs gute Fahrt.
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1: Guten Abend zusammen, gute Nacht oder auch schon guten Morgen. Ihr könnt das halten, wie ihr wollt. Kommt gut in diesen Mittwoch zusammen. Wir sind bei euch jetzt mit Musik von Carly Rae Jepsen. Das ist Call Me Maybe. Oh Gott, jetzt habe ich wieder 8 Wochen einen Ohrwurm von diesem Song.

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0: Leute, wir sind mega happy, dass er das erste Mal dabei ist. 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
3: Mein Opa ist so ein typischer alter Mann. Der guckt den ganzen Tag aus dem Fenster. Kennt ihr die alten Männer? Und der guckt immer aus dem Fenster, als hätte er Ländereien. Letztes Mal guckt er aus dem Fenster und redet 20 Minuten mit seinem besten Kumpel von gegenüber, der auch aus dem Fenster guckt. Und die führen ein Gespräch ohne Inhalt. 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Wolle, Jürgen und Bus. 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
1: Ich bin Katrin Müller. Wer noch günstig tanken will, sollte sich beeilen. Kurz vor dem Ende des Tankrabatts ziehen die Spritpreise bereits kräftig an. Nach Angaben des ADAC ist Super E10 zwischenzeitlich bereits im Schnitt um mehr als 20 Cent pro Liter nach oben gegangen. Diesel sogar um 24 Cent.
2: Viele Autofahrer haben die letzten Stunden des Tankrabatts noch genutzt. An manchen Tankstellen gab es teils riesige Schlangen. Der ADAC hält die aktuellen Preisaufschläge trotzdem für nicht gerechtfertigt. Die Ölpreise seien zuletzt gesunken. Trotzdem hätten die Mineralölkonzerne die höhere Steuer offenbar schon vor dem offiziellen Ende des Tankrabatts eingepreist. Für Mittwochmittag rechnen Experten damit, dass die Spritpreise noch stärker steigen. Das Bundeskartellamt hat angekündigt, überzogene Erhöhungen genau zu prüfen. Zoe Tassovali, Nachrichtenredaktion.
1: Nach den tödlichen Schüssen in einer Jugendhilfeeinrichtung in Stade sitzt der mutmaßliche Täter in Untersuchungshaft. Das Amtsgericht erließ Haftbefehl wegen des Verdachts des sechsfachen Mordes. Nach Angaben der Staatsanwaltschaft soll der 45-Jährige während eines Termins zum Sorgerecht für seine 3 Monate alte Tochter plötzlich das Feuer auf Mitarbeiter der Einrichtung und des Jugendamts eröffnet haben. US-Präsident Donald Trump wollte das automatische Geburtsrecht in den USA abschaffen. Jetzt hat ihn das oberste Gericht gestoppt. Kinder, die in den Vereinigten Staaten geboren werden, erhalten damit weiterhin automatisch die amerikanische Staatsbürgerschaft.
3: Es war eine von Präsident Trumps wichtigsten Herzensangelegenheiten, das sogenannte Geburtsrecht abzuschaffen. Ein verfassungsmäßig verankertes Gesetz, das Babys, die in den USA geboren werden, automatisch die amerikanische Staatsbürgerschaft zuerkennt. Für Trump ist das eine herbe Niederlage, denn nach seiner Meinung wird diese Regelung von illegalen Einwanderern und Asylsuchenden ausgenutzt. Aus den USA, Tina Eck.
1: Zum Fußball. Bei der Weltmeisterschaft hat Norwegen den ersten Einzug in ein WM-Achtelfinale seit 28 Jahren gefeiert. In der ersten K.O.-Runde gewannen die Norweger 2:1 gegen die Elfenbeinküste. Und nach dem WM-Aus für die deutsche Mannschaft hat der DFB eine Entscheidung über die Zukunft von Bundestrainer Nagelsmann vertagt. DFB-Präsident Neuendorf kündigte an, die Gründe für das Ausscheiden gemeinsam mit der sportlichen Leitung in Ruhe aufzuarbeiten.
4: Das Wetter.
5: Ein paar Wolken sind in der Nacht unterwegs. Vereinzelt bringen die noch Schauer oder Gewitter. Die ziehen aber auch langsam wieder ab. Tagsüber heute dann 26 Grad maximal. Erstmal noch einiges an Sonne dabei. Dann kann es zumindest vereinzelt aber auch mal Schauer oder Gewitter geben. Und der Donnerstag, der wird dann wechselhaft bewölkt. Ab und an kann es regnen. Aber ihr bekommt auch viele trockene Abschnitte bis 26 Grad.
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6: Hier die aktuelle Verkehrslage. A1 Köln-Dortmund zwischen Köln-Niel und Kreuz-Leverkusen. Dichter Verkehr, 5 Minuten Zeitverlust. Und in der Gegenrichtung dichter Verkehr, 5 Minuten Verzögerung. Und zusätzlich auf der A59 Köln-Bonn zwischen Dreieck Köln-Porz und Flughafen Köln-Bonn. 1 Kilometer zähfließender Verkehr. Wir wünschen allen unterwegs gute Fahrt.
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5: Guten Morgen zusammen. Der Mittwoch ist noch sehr, sehr frisch. Wir machen zusammen Nachtdienst, egal wo ihr seid. Schön, dass ihr zuhört. Wir sind bei euch und das hier ist entspannte Musik von Taylor Swift. Das ist Oh Polite. Schönen Mittwoch. Aha.

0: Sie hat gerade erst 91 Konzerte gespielt und jetzt hat sie auch noch neue Mucke draußen. Katy Perry ist schwer fleißig gerade, ja. Sie hat ihre neue Single Watch It Burn veröffentlicht. Vom Sound her erinnert das Ding sehr an Katy Perrys Hits der 2010er Jahre. Wir erinnern uns. Ja, das der neue Song, das ist eine Twin-Single. Und falls ihr jetzt denkt, eine was? Hä? Ja, ich wusste bis heute auch nicht, was eine Twin-Single ist. Das heißt einfach nur, dass ein Song thematisch an einen anderen Song anknüpft, also sozusagen eine musikalische Fortsetzung. Und in diesem Fall knüpft der neue Song an Katys letzte Single an, die hieß Band-Aids. Und dort ging es noch um den Herzschmerz einer zerbrechenden Beziehung. Und in Watch It Burn hat sich Katy Perry davon gelöst und sich stattdessen fürs Weitermachen entschieden.
1: I wrote two songs, Band-Aids and Watch It Burn. And I was terrified of putting Watch It Burn out. I was a little scared of putting Band-Aids out because they're so honest and they really tell a lot about my story. And I was like, I'm never putting this out. And cut to now, I'm putting it out.
0: Sie hat zwei Songs geschrieben, erzählt sie, Band-Aids und Watch It Burn. Und sie dachte, sie würde die Songs nie veröffentlichen, weil sie einfach so viel von ihr preisgeben. Aber hey, welch eine Überraschung. Sie hat es tatsächlich doch gebracht. Verrückt, hätten wir nicht mit gerechnet. Hier ist neu bei uns, Watch It Burn.
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0: Das Wetter.
1: Wechselhaft ist es jetzt in der Nacht und es kühlt runter auf 16 bis 12 Grad. Tagsüber dann erstmal viel Sonne. Gegen Nachmittag kann es dann aber auch einzelne Schauer und Gewitter geben. Heute bis 26 Grad. Ansonsten aber meist trocken. Und morgen dann mehr Wolken. Etwas regnen kann es auch morgen. Auch hier bis 26 Grad.
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2: Hier die aktuelle Verkehrslage. A1 Köln-Dortmund zwischen Köln-Niehl und Kreuz-Leverkusen. Dichter Verkehr, 5 Minuten Zeitverlust. Und in der Gegenrichtung dichter Verkehr, 5 Minuten Verzögerung. Und zusätzlich auf der A59 Köln-Bonn zwischen Dreieck Köln-Porz und Flughafen Köln-Bonn 1 Kilometer zähfließender Verkehr. Wir wünschen allen unterwegs gute Fahrt.
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1: Hallo zusammen, wir sind heute Nacht gemeinsam wach und ich versuche euch ein bisschen durch die Nacht zu bringen, vor allen Dingen mit Musik, die nach vorne geht. Jetzt versuchen wir es mal mit Olly Murs. Hier ist Heart Skips a Beat. Schönen frühen Mittwoch euch.

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0: So, Frage an alle, die einen Garten haben. Wie oft mäht ihr den denn so? Oder habt ihr auch schon so einen Mähroboter, der das für euch erledigt? Ist ja eigentlich eine geile Sache, so ein Ding, ne? Aber so ein Roboter mäht dir den Garten halt zur Not auch auf Grundwasserniveau runter. Und naja, für Insekten ist das halt nicht so cool. Die TU Darmstadt hat sich deswegen überlegt, ey, wie kann man die Leute denn dazu bringen, ein Stück Wildwiese bei sich stehen zu lassen? Und die haben dafür einen Insektentaschenrechner entwickelt. Das ist so ein Tool. Und das zeigt euch, was passiert, wenn ihr wirklich nur so ein kleines Stück Wiese bei euch stehen lassen würdet. Und das Ergebnis ist wirklich krass. Die Zahl der Insekten steigt rapide an, selbst wenn man wirklich nur so ein kleines Stück Wiese übrig lässt. Das ist doch schon eine Überlegung wert, oder? Vor allem, wenn ihr keinen Roboter habt, ne? Dann bedeutet das nämlich auch weniger Arbeit für euch. Jawohl!
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1: Ich bin Katrin Müller. Rente, Steuern, Gesundheit, Pflege. Die schwarz-rote Bundesregierung will in dieser Woche ein großes Reformpaket schnüren. Dazu gibt es allerdings noch einige Streitthemen, die heute im Koalitionsausschuss Thema werden. Die Frage ist, ob die Kehrtwende am Ende gelingt.
2: Bei der Rente ist sich Schwarz-Rot weitgehend einig. Die Vorschläge der Rentenkommission sollen vollumfänglich umgesetzt werden. Und bei der Gesundheitsreform sollen die ersten Gesetze schon bis Jahresende fix sein. Streit gibt es dagegen noch bei den Themen Steuern und Arbeitszeit. Die SPD will kleinere Einkommen entlasten und dafür Gutverdiener ab 100.000 Euro und Erben stärker zur Kasse bitten, was die Union in der vorgeschlagenen Form ablehnt. CDU und CSU wollen den 8-Stunden-Arbeitstag dagegen mit einer Wochenarbeitszeit ablösen. Dagegen machen wiederum die Gewerkschaften mobil. Tanja Wagner, Nachrichtenredaktion.
1: Der Tankrabatt ist ausgelaufen, doch an den Zapfsäulen ist es schon eher teurer geworden. Der aktuelle Anstieg der Kraftstoffpreise ist aus Sicht des ADAC nicht gerechtfertigt, kritisierte der Verkehrsclub. Der Rohölpreis steige aktuell nicht. Daher bestätige sich die Vermutung des ADAC, dass die Mineralölkonzerne bereits vor dem Ende des Tankrabatts die bevorstehende Steuererhöhung eingepreist haben. Die Union gewinnt beim Thema politische Kompetenz leicht dazu. Die AfD bleibt in der Wählergunst aber weiter vorn. Das zeigt das aktuelle RTL-NTV-Trendbarometer. Demnach sehen 14% die Union bei der Lösung der Probleme im Land vorn. Die AfD kommt auf 12%.
3: Bei der Sonntagsfrage bleibt die AfD trotz leichter Verluste mit 26% klar vorne. Die Union kommt auf 22% und kann ihren kleinen Vorsprung beim Thema politische Kompetenz bisher also nicht in bessere Umfragewerte ummünzen. Auffällig ist außerdem das große Misstrauen vieler Menschen. Mehr als jeder Zweite traut aktuell keiner Partei zu, die Probleme im Land zu lösen. Zoe Tasvovali, Nachrichtenredaktion.
1: Zum Fußball. Bei der WM hat sich Topfavorit Frankreich im 16. Finale hochverdient mit 3:0 gegen Schweden durchgesetzt und trifft am Samstag in Philadelphia nun auf Deutschland-Bezwinger Paraguay. Zuvor hatte Norwegen den ersten Einzug in ein WM-Achtelfinale seit 28 Jahren gefeiert. Die Norweger gewannen 2:1 gegen die Elfenbeinküste.
4: Das Wetter.
5: 16 bis 12 Grad sind es nur noch in der Nacht jetzt. Dazu noch einzelne Schauer und Gewitter. Die ziehen aber im Laufe der Nacht dann auch ab. Tagsüber heute bekommt ihr dann viel Sonne. Bis 26 Grad sind drin. Gegen Nachmittag können dann vereinzelt aber auch Schauer oder Gewitter aufziehen. Und am Donnerstag dann viele Wolken, ab und an Regen, aber auch trockene Abschnitte bis 26 Grad.
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6: Hier die aktuelle Verkehrslage. A1 Köln-Dortmund zwischen Köln-Niel und Kreuz Leverkusen, dichter Verkehr, 5 Minuten Zeitverlust und in der Gegenrichtung dichter Verkehr, 5 Minuten Verzögerung. Und zusätzlich auf der A59 Köln-Bonn zwischen Dreieck Köln-Porz und Flughafen Köln-Bonn. 1 Kilometer zähfließender Verkehr. Wir wünschen allen unterwegs gute Fahrt.
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